0: Tupac Shakur wird zu mindestens 40 Jahren Gefängnis verurteilt. Anfang September hatte eine Jury in Las Vegas den ehemaligen Boss einer Gang für schuldig befunden. Er soll unter anderem die Waffe für den Mord an dem bekannten Rapper vor über 30 Jahren besorgt haben. Der heute 63-jährige Verurteilte hat angekündigt, in Berufung zu gehen. Zum Fußball. In der ersten Playoff-Runde der WM-Qualifikation der Frauen hat die Schweiz auch das Rückspiel gegen Israel in Sitten gewonnen mit 2-0. Das Hinspiel hatten die Schweizerinnen mit 7-3 gewonnen. In der zweiten Playoff-Runde treffen die Schweizerinnen nun auf Österreich. Das Wetter. Es wird im Laufe des Tages zunehmend sonnig. Im Westen und im Süden ist es gar meist sonnig. Die Temperaturen erreichen 19 Grad. Das waren Nachrichten von Radio SRF, verantwortlich Patrick Walter.
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Die Nachrichten von SRF um 3 mit Patrick Walter. Papst Leo XIV. Hat Lungenkrebs. Das wurde bei einer Operation in Rom festgestellt, wie der Vatikan mitteilt. Die Diagnose sei bereits vor der Operation vermutet worden und habe sich dann bestätigt. Dem Papst sei der untere Teil des rechten Lungenflügels entfernt worden. Die Operation beim 71-jährigen Oberhaupt der römisch-katholischen Kirche sei erfolgreich verlaufen. Es habe keine Komplikationen gegeben. Papst Leo hatte am Sonntag bekannt gegeben, dass in seiner Lunge ein Knoten gefunden wurde und er deshalb operiert werden müsse. Die Abholzung von Wäldern ist im vergangenen Jahr weltweit deutlich zurückgegangen, um 15% gegenüber dem Vorjahr. Das zeigt eine neue Studie der Beratungsagentur Climate Focus, gestützt auf Daten verschiedener Klima- und Forschungsorganisationen. Aber die Autorinnen und Autoren halten fest, dass die Abholzung in den Jahren davor nur wenig abgenommen hat. Bis 2030 haben sich mehr als 100 Staaten dazu verpflichtet, die großflächige Abholzung ganz zu stoppen. Von diesem Ziel sei man weit entfernt. Insbesondere in Zentralafrika gebe es kaum ein Anzeichen dafür, dass weniger Wald zerstört werde. Und auch in anderen Regionen könnten die Fortschritte schnell wieder zunichte gemacht werden, etwa wenn neue Regierungen an die Macht kämen, so die Fachleute. Zwei weitere Meldungen aus dem Ausland. Die Bank of America muss eine Strafe in der Höhe von 1,2 Milliarden Dollar bezahlen. Laut dem US-Finanzministerium hat die zweitgrößte Bank der USA gegen Geldwäschereigesetze verstoßen. Sie habe etwa verdächtige Transaktionen aus China nicht gemeldet. Außerdem habe die Bank of America auch Sanktionen gegen Russland und den Iran missachtet. Die Strafe gehört zu den höchsten, die das US-Finanzministerium je verhängt hat. Die vom Iran unterstützte Houthi-Miliz greift Saudi-Arabien weiter an. 4 Personen seien in der Hauptstadt Riad durch Trümmerteile einer abgeschossenen Rakete verletzt worden, melden die saudischen Behörden. Und bei einer Ölanlage sei ein Feuer ausgebrochen. Gleichzeitig hat Saudi-Arabien gemeinsam mit seinen Verbündeten laut eigenen Angaben Ölanlagen im Jemen angegriffen, in der von den Houthi kontrollierten Hauptstadt Sanaa. Das Wetter heute, es wird im Laufe des Tages zunehmend sonnig, im Westen und Süden ist es gar meist sonnig und die Temperaturen erreichen 19 Grad. Das waren Nachrichten von Radio SRF, am Mikrofon und verantwortlich war Patrick Walter. 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

Die Nachrichten von SRF um 4 mit Patrick Walter. Papst Leo XIV. Hat Lungenkrebs. Das wurde bei einer Operation in Rom festgestellt, wie der Vatikan mitteilt. Die Diagnose sei bereits vor der Operation vermutet worden und habe sich dann bestätigt. Dem Papst sei der untere Teil des rechten Lungenflügels entfernt worden. Die Operation beim 71-jährigen Oberhaupt der römisch-katholischen Kirche sei erfolgreich verlaufen. Es habe keine Komplikationen gegeben. Papst Leo hatte am Sonntag bekannt gegeben, dass in seiner Lunge ein Knoten gefunden wurde und er deshalb operiert werden müsse. Die Abholzung von Wäldern ist im vergangenen Jahr weltweit deutlich zurückgegangen, um 15% gegenüber dem Vorjahr. Das zeigt eine neue Studie der Beratungsagentur Climate Focus, gestützt auf Daten verschiedener Klima- und Forschungsorganisationen. Aber die Autorinnen und Autoren halten fest, dass die Abholzung in den Jahren davor nur wenig abgenommen hat. Bis 2030 haben sich mehr als 100 Staaten dazu verpflichtet, die großflächige Abholzung ganz zu stoppen. Von diesem Ziel sei man weit entfernt. Insbesondere in Zentralafrika gäbe es kaum Anzeichen dafür, dass weniger Wald zerstört werde. Und auch in anderen Regionen könnten die Fortschritte schnell wieder zunichte gemacht werden, etwa wenn neue Regierungen an die Macht kämen, so die Fachleute. Zwei Meldungen aus den USA. Ein Mitarbeiter des ChatGPT-Entwicklers OpenAI soll ein Abhörgerät in einem Konferenzraum platziert haben, um sensible Gespräche über die KI von OpenAI abzuhören. Das teilt das FBI mit. Der Mitarbeiter, ein Mann aus Saudi-Arabien, wurde festgenommen. Die Wanze wurde vor 2 Wochen entdeckt. Sie sei 2 Tage zuvor dort platziert worden. Die Bank of America muss eine Strafe in der Höhe von 1,2 Milliarden Dollar bezahlen. Laut dem US-Finanzministerium hat die zweitgrößte Bank der USA gegen Geldwäschereigesetze verstoßen. Sie habe etwa verdächtige Transaktionen aus China nicht gemeldet. Außerdem habe die Bank of America auch Sanktionen gegen Russland und den Iran missachtet. Die Strafe gehört zu den höchsten, die das US-Finanzministerium je verhängt hat. Dann das Wetter heute. Es wird im Laufe des Tages zunehmend sonnig. Im Westen und im Süden ist es gar meist sonnig und die Temperaturen erreichen 19 Grad. Das waren Nachrichten von Radio SRF. Verantwortlich war Patrick Walter.

0: Die Nachrichten von SRF um 5 mit Patrick Walter, die Schlagzeilen. Der Papst musste sich einer Operation unterziehen. Dabei wurde ihm ein Teil der Lunge entfernt. Die Partner der Ukraine haben keine Warnung vor russischen Angriffen geschickt. Das beklagt Präsident Zelensky. Und die Schweizerinnen überzeugen in der ersten Runde der Qualifikation zur Fußball-WM. Die zweite Runde dürfte schwieriger werden. Das Wetter: Nach Wolkenresten wird es zunehmend sonnig. Im Westen und Süden ist es von morgen an meist sonnig. Papst Leo hat Lungenkrebs. Das teilt der Vatikan mit. Dem Oberhaupt der römisch-katholischen Kirche wurde in einer Operation ein Teil des rechten Lungenflügels entfernt. Aus Rom berichtet Franco Battel.
1: 3 Stunden befand sich der Papst im Operationssaal. Der Eingriff selbst habe rund 90 Minuten gedauert. Dabei erhärtete sich der Verdacht. Beim Papst wurde Lungenkrebs diagnostiziert. Die operierenden Ärzte teilten mit, sie hätten dem 71-Jährigen den unteren Lappen der rechten Lunge entfernen müssen. Der Eingriff sei ohne Komplikationen verlaufen. Schon kurz nach der Operation habe man den Papst in sein Zimmer im 10. Stock des Gemelli-Spitals gebracht, der komplett abgesperrt ist. Im Kommuniqué des Vatikans steht nicht, ob weitere Therapien, etwa eine Bestrahlungs- oder Chemotherapie, nötig sein werden. Dies wird man erst in den nächsten Tagen erfahren. Gestern, noch vor dem Eingriff, hatte sich der Staatssekretär des Vatikans, Kardinal Parolin, zuversichtlich gezeigt, da man den Knoten in der Lunge des Papstes in einem sehr frühen Stadium entdeckt habe.
0: Franco Battel. Die Verbündeten der Ukraine hätten Kiew nicht vor den jüngsten russischen Angriffen mit ballistischen Raketen gewarnt, wie sonst üblich. Das kritisiert der ukrainische Präsident Volodymyr Zelensky, ohne einzelne Partner namentlich zu nennen. Aufklärungsdaten von Partnerländern zum Start von ballistischen Raketen in Russland würden helfen, Menschenleben zu retten. Ziel der russischen Raketen sei auch ein Heizkraftwerk gewesen, so Zelensky. Es sei nicht fair, dass Russland Energieanlagen zerstöre, während die Ukraine von seinen Verbündeten keine Warnungen erhalte, schrieb Zelensky. Zuletzt hatte US-Präsident Donald Trump den ukrainischen Präsidenten Zelensky mehrfach scharf kritisiert. 2 Meldungen aus den USA. Der Drahtzieher des Mordes an US-Rapper Tupac Shakur wird zu mindestens 40 Jahren Gefängnis verurteilt. Anfang September hat eine Jury in Las Vegas den ehemaligen Boss einer Gang für schuldig befunden. Er soll unter anderem die Waffe für den Mord an dem bekannten Rapper vor über 30 Jahren besorgt haben. Der heute 63-jährige Verurteilte hat angekündigt, in Berufung zu gehen. Die Bank of America muss eine Strafe in der Höhe von 1,2 Milliarden Dollar bezahlen. Laut dem US-Finanzministerium hat die zweitgrößte Bank der USA gegen Geldwäschereigesetze verstoßen. Sie habe etwa verdächtige Transaktionen aus China nicht gemeldet. Außerdem habe die Bank of America auch Sanktionen gegen Russland und den Iran missachtet. Die Strafe gehört zu den höchsten, die das US-Finanzministerium je verhängt hat. Die Abholzung von Wäldern ist im vergangenen Jahr weltweit deutlich zurückgegangen, um 15% gegenüber dem Vorjahr. Das zeigt eine neue Studie der Beratungsagentur Climate Focus, gestützt auf Daten verschiedener Klima- und Forschungsorganisationen. Aber die Autorinnen und Autoren halten fest, dass die Abholzung in den Jahren davor nur wenig abgenommen hat. Bis 2030 haben sich mehr als 100 Staaten dazu verpflichtet, die großflächige Abholzung ganz zu stoppen. Von diesem Ziel sei man weit entfernt. Insbesondere in Zentralafrika gäbe es kaum Anzeichen dafür, dass weniger Wald zerstört werde. Und auch in anderen Regionen könnten die Fortschritte schnell wieder zunichte gemacht werden, etwa wenn neue Regierungen an die Macht kämen, so die Fachleute. Zum Sport. Das Schweizer Fußballnationalteam der Frauen hat die erste Playoff-Runde der WM-Qualifikation locker überstanden. Nach dem 7:3-Sieg im Hinspiel gegen Israel gewannen die Schweizerinnen am Abend in Sitten 2:0. Sportredaktorin Tanja Spichtig.
2: Die Schweizerinnen ließen im Rückspiel nichts anbrennen. Im Gegensatz zum Hinspiel waren sie dieses Mal von Beginn weg konzentriert und auf gegnerische Konter vorbereitet. Ankreiden kann man den Schweizerinnen die Chancenauswertung. Da sie überlegen waren, hätten mehr Tore herausschauen müssen. Ihr Ziel sei es aber nicht gewesen, möglichst hoch zu gewinnen, sondern endlich wieder einmal ohne Gegentor zu bleiben, sagt Geraldine Reuteler.
3: Wir wollten halt wirklich einfach das Clean Sheet haben. Das ist uns gelungen. Wir haben gewonnen, schlussendlich statt 9-3. Also ja, ich glaube, wir haben gezeigt, was wir können. Und natürlich gibt es Punkte, die wir besser machen. Das werden wir analysieren. Und ich habe ein sehr, sehr gutes Gefühl auch für den nächsten Zusammenzug.
2: Im Dezember treffen die Schweizerinnen in der nächsten Playoff-Runde auf die Österreicherinnen, die sich gegen den Kosovo durchgesetzt haben. Es ist ein Duell auf Augenhöhe zu erwarten, bei dem die Schweiz deutlich mehr gefordert sein wird als noch gegen Israel.
0: Der Blick aufs Wetter noch. Nach Wolkenresten setzt sich tagsüber zunehmend die Sonne durch. Im Westen und im Süden ist es vom Morgen an sonnig. Die Temperaturen steigen auf 18 bis lokal 21 Grad. Das waren Nachrichten von Radio SRF, verantwortlich Patrick Walter.
4: Sag's ab 5 Uhr SRF Verkehrsinfo. Es liegen zurzeit keine Meldungen über größere Störungen vor. Gute Fahrt.
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6: Also eine grössere Störung hast du jetzt sogar gehabt mit deinem Kopfhörer. Was hast du gemacht?
4: Ich habe ihn nicht gehört.
6: Du hast einen Buff gehabt, da im Kabel?
4: Nein, ich habe das Kabel nicht eingesteckt.
6: Ah ja gut, dann gehört es natürlich nicht.
4: Dann dachte ich, wieso läuft denn das da ins Leere? Ja, das ist 6.05 Uhr, es ist der Mittwoch, der 14. Oktober. Das ist jetzt der Moment, wo unser lieber Freund aus der Sportredaktion, der Adi Wiggins, das Joghurt kann essen. Ja. Wieso geniert er sich bei uns Joghurt zu essen?
6: Er nimmt immer selber gemacht Joghurt mit. Und
4: im Glas?
6: Seit Jahren im Glas. Mm. Und wenn er dann amigs leer ist, er hört nicht auf mit Auskratzen. Genau. Und eine Kollegin von ihm hat einmal gesagt, Adi, es ist leer. Es ist leer und das haben wir übernommen. Und darum ist das Joghurt amigs erst, wenn wir im Studio sind. Einen guten Adi, wenn es gehört.
4: Vielleicht einfach ein bisschen an Misophonie wie dich.
6: Vielleicht, ja. Vielleicht.
4: Ist, ja. Aber... Ja, sehr gut, genau.
6: Ich sage immer lieber ein Geräusch als Käse.
4: Stimmt. Und wenn es dann gar nicht mehr ist, ist das nicht gut.
6: Ja.
4: Ich habe ein Geräusch, ich habe ein Schlagzeug, das schon am Paratmachen ist. Schau mal schnell. Snare und Drumkick.
6: Wow.
4: Parat.
6: Das ist das, was wir mitgegeben haben. Das ist vom Fünfi-Club.
4: Genau, Fünfi-Club-Schlagzeug. Für die Nummer dann noch hier brauchen wir es.
6: Jetzt habe ich gemeint, jemand anderen.
4: Nein, ich habe den getarnt.
6: Hey, nein.
4: Das Klavier ist auch parat. Da kommt gerade Toto. Zuerst die Nummer hier. Metafix und Big City Life.
6: Guten Morgen.
4: Die Türen vom 5-Club sind weit offen.

0: coole Nummer, die man irgendwie gerade so checkt, oder? Mit allen Rock-Motiven, die es braucht. Role Model und Joy.
1: Das stimmt, ja. Und das gehen wir jetzt hier in die 80er zurück.
0: Wir sind bereit für den Mittwoch, den 14. Oktober. Übrigens ein lieber Gruß an Rolf von Gossau. Mhm. Chauffeur hat er erzählt, dass ich gestern angetroffen habe, wo wir unser Auto wieder aufgeladen haben in Frick. Mhm. Und er schafft schon seit 15 Jahren übrigens mit dem gleichen Arbeitgeber.
1: Ah, mega cool.
0: Sind so Gemüsekisten, die sie transportieren. Und er ist schon seit 30 Jahren Chauffeur und er liebt. Und er muss immer lachen, wenn er uns hört und sagt, ja, sind wir auch schon wach? Und er denkt, ah, ist schon lang wach. Er weiss, dass er am besten unterwegs ist, ganz früh am Tag.
1: Ja, aber ist schon spannend, was da ist. 15 Jahre ist der Rolf im gleichen Arbeitgeber und Arbeitgeberin. Gestern haben wir ja Tanne gehabt im Berner Seeland.
0: Wie lange ist sie
1: 18
0: schon?
1: 18 Jahre. Im gleichen Betrieb mittlerweile Koche, Chefin, und das gefällt mir mega. Und heute fragen wir uns ein bisschen den ganzen Morgen, wie lange sind ihr wo und vor allem, warum sind ihr so lange oder eben nicht? Also was muss es sein, dass ihr euch wohlfühlt, dass ihr bleibt? Und warum würdet ihr sagen, nein, ich muss hier weg?
0: Ja, ganz uns zum Besten. Jetzt schon durch im 5 Club 079 308 33 33.
1: Weil es hat genug Leute, die etwas eingeben können. Es sind schon viele wach für euch. Wir sind am Einchecken. Zum Beispiel der Dani aus Arbon, Kanton Thurgau, ist da eingecheckt. Jawohl. Dana sagt Bonjour aus dem Jura.
0: Aha, gut.
1: Jawohl, das war ein Schlagzeug.
0: Das ist das, was eingecheckt.
1: Nicole aus Mamis Haus ist auch drin. Ja, gut, super. Wunderbar. Mario, guten Morgen. Melanie ist da. Ja, gut. Super, wir müssen noch einchecken. Der Remo, Nicole, jetzt hätten wir gerade Ball.
0: Gut.
1: Domenico. Und der Pöli. Oh, gar nicht gesagt, auch noch ganz guten Morgen. Komm, wir bleiben gerade dran, wir checken die bis um 10 Uhr morgen.
0: Gut. Schlagzeug checken wir jetzt auch ein. Hold the line, würde ich da mal meinen.
1: Das ist eine gute Idee. Morgen Tobi, morgen Jonas, morgen René.

0: Aus dem Südwesten von England, Hoosiers und Worried About Ray. Guten Morgen. Barbara hat geschrieben, sie möchte auch noch gerne einchecken.
1: Gut.
0: Barbara, willkommen im Filmfilmclub. Willkommen am Mittwoch.
1: Bruno, Stefan, Markus, Alex. Da ganz viel sind dazu. Guten Morgen. Ja. Jetzt sind wir, glaube ich, vollzählig, langsam.
0: Ja, Silvia hat sich auch noch gemeldet.
1: Silvia, genau. Wir haben sie gestern kennengelernt, also wir kennen sie natürlich schon länger, aber Silvia Thuner aus Ernstwil, Kanton St. Gallen, hat gesagt, weil wir alle ein bisschen kalte Füße gehabt. Also ich lese mir doch euch einfach allen Socken. Und er hat gesagt, also wirklich allen. Sie hat gesagt, ja, also sie hat schon 50 auf Lager.
0: Und sie fährt schon um 5 Uhr morgen wieder an. Also seit wir sie jetzt das letzte Mal gehört haben, sind schon
1: 2 Socken vergangen.
0: Ja. Ja, wir bleiben dran an dieser Geschichte.
1: Ja. Nicht, dass wir uns verstricken.
0: Genau, bis auf Weihnachten gibt es die Socken.
1: Ja, sonst gibt es ein Gnosch im Vaterkörbli.
0: Da müssen wir jetzt
1: sorgfältig sein mit den Nadeln.
0: Genau.
1: Lies mein Nadeln heisst es, ja, genau. Ja,
0: lies mein Nadeln. Irgendetwas wollte ich jetzt noch erzählen.
1: Socken, einchecken.
0: Ja, und Songvoting nach der 17:30. Heute hat Namenstag der...
1: Oder?
0: Alan. Gibt vielleicht der ein oder andere Song, wo ein Alan drin steckt. Ja. Oder ein Alanis oder so.
1: Oder die weibliche Form hat selbstverständlich auch Namenstag.
0: Ich wünsche euch auf jeden Fall einen guten Start. Kein Gnusch. Wie hast du gesagt? Gnusch im...
1: Ich habe das Gnusch im Vaterkörbli.

0: Mark Ronson und Dre, Suzanne. Um 5:30 guten Morgen, Kurznachrichten jetzt mit dem Basil Koller.
1: Papst Leo XIV. Ist an Lungenkrebs erkrankt. Bei einer Operation sei ihm ein Teil des rechten Lungenflügels entfernt worden, teilt der Vatikan mit. Die Operation sei erfolgreich verlaufen und der Papst habe sie gut überstanden. Letztes Jahr ist deutlich weniger Wald abgeholzt worden als noch im Jahr davor. Um 15% ist die Abholzung weltweit zurückgegangen, gemäß einer Studie der Beratungsagentur Climate Focus. Aber vom Ziel, dass bis 2030 gar kein Holz mehr großflächig abgeholzt werde, sei man weit entfernt, so die Studienautorinnen und Autoren. In der ersten Playoff-Runde der Fußball-WM-Qualifikation der Frauen hat die Schweiz auch das Rückspiel gegen Israel gewonnen. Die Schweizerinnen setzten sich in Sitten mit 2:0 durch. Das Hinspiel hatten die Schweizerinnen mit 7:3 gewonnen. Als nächstes treffen die Schweizerinnen auf Österreich.
0: Der Morgen fühlt sich wieder komplett anders an, was die Temperatur angeht. Stefanie Westerhaus, guten Morgen.
2: Guten Morgen.
0: Es ist wärmer wieder.
2: Es ist massiv wärmer als gestern. Aktuell haben wir so zwischen 10 und 14 Grad. Das ist, weil wir jetzt in der Nacht viel Wolken hatten. Dann tut der Boden halt auch weniger Wärme abgeben. Lokal bringen die Wolken auch jetzt noch gerade ein bisschen Regen, zum Beispiel jetzt gerade in Nordwestschweiz. Aber die Wolken, die werden durch den Tag immer weniger und die Sonne kommt immer mehr vor. Am Nachmittag kann man die Sonne geniessen bei knapp 20 Grad draussen.
0: Eine Minute nach 5:30, SRF Verkehrsinfo. Es liegen zurzeit keine Meldungen über größere Störungen vor. Gute Fahrt.
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0: Startet gut. In diesem Mittwoch und wenn ihr unterwegs seid zum Geschaffenen, freut ihr euch vielleicht schon wieder auf eures tolle Team. Und das wird vielleicht auch der Grund sein, dass ihr so lange schon am Arbeitsort arbeitet.
6: Ja, also eine Studie vom Bundesamt für Statistik aus dem Jahr 2024 sagt, gut 13% von allen Arbeitstätigen in der Schweiz haben die Stelle gewechselt im 2024. Also das heisst, ganz wenige haben gewechselt. Wir sind sehr treu. Zeigt auch das WhatsApp vom Andrew. Guten Morgen, ich bin seit 34 Jahren in der Pflege in einem Heim für Leute mit körperlicher Behinderung. Wow. Und auch wenn ich das selber anfange, ein bisschen körperlich manchmal spüre, es ist halt gegen noch einen guten und fairen Arbeitgeber. 34 Jahre, wow.
0: Ein Glück, oder, wenn ihr das auch schaffen. Aber die Francis und die Junebug. Was behaltet euch an der Arbeit und was ist vielleicht der Grund, den doch mal zum Gehen? Gehen Sie suchen 079 308 33 33.

0: Spice Girls und Stop am 21 vor 6. Wir gratulieren euch am Mittwochmorgen, dass ihr schon eingeschaltet habt, dass ihr wach sind, dass ihr motiviert seid, um zu arbeiten. Vielleicht Motivation ein bisschen am Suchen sind und wenn ihr vielleicht Geburtstag habt oder Namenstag heute.
1: Ja, der Namenstag heute ist Alan oder Alanis.
2: Alan! 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
1: Alan! Vielleicht Alan, die eine oder andere, das bekannte Meme, ja, kann man sagen.
0: Das ist eine Bibel oder so etwas?
1: Ein Murmeli.
0: Ein Murmeli, ja, genau.
1: Wo dann so vertont wird mit Alan, Alan und dann merkt er, nein, ist ja der Steve, Steve.
0: Steve, Steve. Steve, Steve. Alan, Alan, Alan, Alan. Bringt das zu einem tollen Songvoting. Ja. Mit Luther Allens.
1: Ja.
0: Wir fangen an. Ladies first. Alanis Morissette. It's like rain. Melanie hat unter anderem den Vorschlag auch eingegeben.
1: Solothurn, genau.
0: Auf 079 308 33 33. Alanis Morissette. Und Ironic, genau. Und dann haben wir auf 2 lustigen Vorschlag
1: vom Silu.
0: Gut, dass du auf die schräge Idee kommst. Ich auch, aber denke, das ist zu abgefahren, das kann man nicht vorschlagen. Allein, allein, also Alan, Alan. Von Polarkreis 18 auf 2. Wenn ihr den gerne hättet, 079 308 33 33. Dann haben wir aber noch die Aufgabe.
1: Oi, oi, oi. Im
0: vierten UG führen gehabt. Schon ein Hammer-Öffner, Alan Parsons Project und Eye in the Sky auf dem 3. Welches soll es sein? Ganz durch. 079 308
1: 33 33.
0: Und da ist der neue Song von Teddy Swims, Perfect Man. Wo ist denn auch da?
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0: Schöne Weihnachten. Auf SRF 3. Das ist aber wirklich
1: super schön. Super schöne Sache.
0: Freue mich auf Weihnachten.
1: Ja.
0: Freue mich auf Schnee. Freue mich auf Schmine. Hedy Swims.

0: Coldplay und Little Sims, Burner Boy, We Pray. Guten Morgen am 11 vor 6. Aber ich muss lachen, was du mir von Handzeichen gibst. Ich kann es jetzt nicht gerade deuten. Was hast du gemeint mit dem?
1: Wir fragen euch so ein bisschen, wie lange sind ihr schon beim Arbeitgeber, bei der Arbeitgeberin und warum?
0: Ah, das ist das Handzeichen.
1: Genau, genau, und okay. Genti hat eben geschrieben, seit 41 Jahren in der Basler Chemie ist er.
0: Ja, wenn Chemie stimmt. Stimmt.
1: Dankeschön, Genti. Und er ist für das Nummer 3 und finde, das ist der beste Song, den man wählen kann.
0: Ja, heute ist ja der Tag vom Alan.
2: Alan!
0: Oder von der
2: Alana
0: oder Alanis.
1: Genau, gibt es ganz viele Arten von dem Namen.
0: Alan. Vorgeschlagen auf Mainz, Alanis Morissette. Mit dem ikonischen Song, Ironic.
1: Ja, leider auf Platz 3 gelandet. Weiss ich warum. Alanis Morissette.
0: Ja. Was?
1: Aber meistens, wenn ein guter Song auf dem 3 landet, hat es halt noch 2 bessere. Silo hat den vorgeschlagen.
0: Tolle Stimme vom Polarkreis 18. Allein, allein. Was jetzt stimmt, im 5. Klasse sind wir so viel zusammen.
1: Der hat nur wenig mehr Stimmen gemacht, wie Alanis Morissette.
0: Ui.
1: Also kommt auch nicht zum Zug.
0: Dann kommt jetzt so ein Küchentisch-Moment bei mir führen. Ich sitze ja abends zu oben, wenn meine Tochter und ich aber nur alleine daheim sind, sitze ich mit ihr am Küchentisch und zeige ihr so alte Scherben. Zum Beispiel gestern gerade Aretha Franklin. Und dann ist es so schön, ihr zuzuschauen, wie sie reagiert auf ältere Musik. Mhm. Also wenn jetzt Jüngere zuhören, dann bin ich gespannt, wie ihr jetzt reagiert auf die alte Scherben, die deutlich gewonnen hat.
1: Ja, aushöch.
0: Alan Parsons Project, Eye in the Sky. Wer war mit dem Puch unterwegs gewesen, zur Arbeit vor?
1: Dann findest du den Namen. Ach, das finde ich schon. Und zwar der Cyril mit dem Puch in Gewerbeschule.

0: Alan Parsons Project und Eye in the Sky. Gibt's Leute, die den Song zum allerersten Mal gehört haben? Wir haben ihn gefunden. Ein riesen Schaben auf jeden Fall.
1: Der Hecki auf jeden Fall nicht. Der Jürgen sagt, wow, Alan Parsons Project, da habe ich den Stifti kennengelernt. Weil ich vom Weg in die Stifti vom Melo am Strassenrand das Kassettchen von Alan Parsons Project gefunden habe.
0: Nein, was für eine Fiege. Wow. Ist denn toll?
1: Ja, und der Jürgen aus Terwil sagt auch, er sei auch mit dem Buch unterwegs gewesen in der Berufsschule. Also einige, die den natürlich schon seit Jahren, Jahrzehnten kennen.
0: Hammer öffnen. Ja. Und das löst Erinnerungen aus. Wie zum Beispiel?
1: Beim René Barth, er sagt, danke für das Hühnerhaut-Moment. Und der René übrigens, da ist auch schon sehr lang Lokführer.
2: Ich bin seit über 39 Jahren in der gleichen Firma und bis zur Pensionierung waren das etwa 44 Jahre. Genau.
0: Der René, also der ist noch so eingefahren am Bahnhof.
1: Wo er angefangen hat.

0: Michelangelo, der Champa, der Jean-Paul mit Breathe. Nein, das was geschrieben.
1: Der Tobias Lötscher von 0793083333 ist der DJ Stilbruch an den Turntables.
0: Das ist schon ein steiler Wechsel von Alan Parsons Project, einer gesagt zum Jean-Paul und ja. Der Michelangelo. Kommt gerne nochmal.

0: ein ganz blöder Einsatz, ist jetzt der 6 geworden. Guten Morgen.
1: Die Nachrichten von SRF um 6 mit Basil Koller. Der Verdacht hat sich bestätigt. Der Papst hat Lungenkrebs. Die Operation sei aber gut verlaufen, heißt es aus dem Vatikan. Dann, es wird zwar weniger Wald abgeholzt als früher, aber das Ziel ist noch in weiter Ferne. Und die WM rückt näher. Die Schweizer Fußballerinnen gewinnen auch das Rückspiel gegen Israel. Das Wetter nach Wolkenresten zunehmend sonnig, im Westen und Süden meist sonnig, bei 18 bis 21 Grad. Papst Leo XIV. Ist an Lungenkrebs erkrankt. Das hat der Vatikan gestern mitgeteilt. Dem Oberhaupt der römisch-katholischen Kirche musste in einer Operation ein Teil des rechten Lungenflügels entfernt werden. Die Operation sei erfolgreich verlaufen und der Papst habe sie gut überstanden. Aus Rom berichtet Franco Battel.
2: 3 Stunden befand sich der Papst im Operationssaal. Der Eingriff selbst habe rund 90 Minuten gedauert. Dabei erhärtete sich der Verdacht. Beim Papst wurde Lungenkrebs diagnostiziert. Die operierenden Ärzte teilten mit, sie hätten dem 71-Jährigen den unteren Lappen der rechten Lunge entfernen müssen. Der Eingriff sei ohne Komplikationen verlaufen. Schon kurz nach der Operation habe man den Papst in sein Zimmer im 10. Stock des Gemelli-Spitals gebracht, der aus Sicherheitsgründen komplett abgesperrt ist. Im Kommuniqué des Vatikans steht nicht, ob weitere Therapien, etwa eine Bestrahlungs- oder Chemotherapie, nötig sein werden. Dies wird man erst in den nächsten Tagen erfahren. Gestern, noch vor dem Eingriff, hatte sich der Staatssekretär des Vatikans, Kardinal Parolin, zuversichtlich gezeigt, da man den Knoten in der Lunge des Papstes in einem sehr frühen Stadium entdeckt habe.
1: Letztes Jahr ist deutlich weniger Wald abgeholzt worden als noch im Jahr davor. Um 15% ist die Abholzung weltweit zurückgegangen. Das zeigt eine Studie der Beratungsagentur Climate Focus, gestützt auf Daten verschiedener Klima- und Forschungsorganisationen. Aber vom Ziel, dass bis 2030 gar kein Holz großflächig mehr abgeholzt werde, sei man weit entfernt, so die Studienautorinnen und Autoren. Dazu haben sich eigentlich mehr als 100 Staaten verpflichtet. Und Fortschritte könnten schnell wieder zunichte gemacht werden, etwa wenn neue Regierungen an die Macht kämen, so die Fachleute. In die Schweiz jetzt. Beim Ausbau des Glasfasernetzes hat sich die Swisscom nicht unzulässig verhalten gegenüber der Konkurrenz. Das sagt das Bundesverwaltungsgericht. Es heißt eine Beschwerde der Swisscom gut und widerspricht damit der Wettbewerbskommission WEKO. Vor gut 2 Jahren hatte die WEKO eine Buße gegen die Swisscom ausgesprochen, in der Höhe von gut 18 Millionen Franken. Es geht um eine Technologie der Swisscom rund um den Ausbau des Glasfasernetzes. Wegen dieser Technologie hätten andere Telekom-Unternehmen keinen Zugang mehr zu den Leitungen. Die Swisscom verstoße damit gegen das Kartellrecht, so die WEKO. Das Bundesverwaltungsgericht sieht dies nun anders. Das Urteil ist noch nicht rechtskräftig. Zum Sport, Fußball. In der ersten Playoff-Runde der WM-Qualifikation haben die Schweizerinnen auch das Rückspiel gegen Israel gewonnen, mit 2-0. Das Hinspiel hatten die Schweizerinnen mit 7-3 gewonnen. In der zweiten Playoff-Runde wartet nun Österreich. In der Weltrangliste liegt Österreich knapp vor der Schweiz. In diesen Spielen brauche es eine Leistungssteigerung, sagt Captain Liavelti.
3: Klar ist, wir müssen die Zacken drauflegen. Wir müssen effizient sein bei den Boxen. Und es wird sicher ein Spiel auf Augenhöhe, wo ganz viele Kleinigkeiten werden entscheiden. Und ich hoffe, wir können in den nächsten paar Wochen gesund bleiben. Alle Spielerinnen viele Minuten sammeln, Selbstvertrauen in den Vereinen tanken, dass wir in ein paar Wochen parat sind.
1: Die WM-Playoff-Partie in der Schweiz gegen Österreich finden Ende November und Anfang Dezember statt. Die Börsendaten von SIX, der Dow Jones Index in New York, hat 0,3% verloren. Der Nikkei Index in Tokio steigt um 0,8%. Der Euro wird zu 93,24 Rappen gehandelt, der Dollar zu 83,20 Rappen. Das waren Nachrichten von Radio SRF, verantwortlich David Burkhardt.
4: Stefanie Westerhaus von SRF Meteo. Es ist am Tröpfeln, wo denn?
5: Ja, ganz lokal, so ein bisschen nördlich am Jura entlang, bringen die dicken Wolken von der Nacht auch noch ein bisschen Regen. Aber Wolken und auch der Regen ziehen mehr und mehr gegen Osten ab. Und dann gibt es heute einen ziemlich sonnigen Nachmittag. Auch die Temperaturen gehen darauf. Wir haben dort knapp 20 Grad.
4: 5 ab 6 SRF Verkehrsinfo. Es liegen zurzeit keine Meldungen über größere Störungen vor. Gute Fahrt.
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4: Gute Fahrt, kommen mit unserem 5-Club. Und vor allem die, die erst gerade jetzt gerade eingeschaltet haben. Jetzt kommt der Wachmacher Hokus Pokus Song. Wo ich mir so vorkomme, mit einer Flöte vor dem Korb.
7: Schwanger bist du?
4: Genau. Für absolute Superpowers. Kasabian.
7: Guten Morgen.

0: Meghan Trainor, Lips are moving am 11 ab 6. Morgen, wenn du jetzt ein Fußballer wärst. Was würdest du lieber gewinnen? 7-3 oder 2-0?
1: Moment, ich muss dir die Kopfvorstellung, ist relativ weit weg von mir.
0: 7-3, du kannst 7-mal jubeln, die 3-mal aufregen oder 2-mal jubeln und bleibst super.
1: Ich glaube, ich bin beim 2-0, du.
0: Nein, 7-3. Wirklich? Spektakulär. Aber bei den Frauen auf dem Weg auf Brasilien hat das ein bisschen anders ausgesehen. Sie sind wie du. Unbedingt das hinten kein Goal bekommen. Das war die Weise.
1: Ja, in der WM-Quali-Playoff-Begegnung gibt es ja hier ein Rückspiel. Die Schweizerinnen mögen uns erinnern, haben das Hinspiel gegen Israel eben mit dem 7-3 gewonnen. Gestern im Rückspiel, Sion, ist alles in geordneten Bahnen abgelaufen. 2-0 das Resultat.
0: Die Mandönen nach einer halben Stunde zum 1-0 und Julia Stierli dann in der Nachspielzeit haben die Goal geschossen und damit alles gut.
2: Das erste Spiel, vor allem in der ersten Halbzeit, sehr wild gewesen. Und das haben wir auf jeden Fall heute besser machen. Wir haben zwei gute Halbzeiten spielen. Ich glaube, das ist uns gut gelungen. 2-0, Clean Sheet, das war auch unser Ziel gewesen, von dem her.
0: Ja. Geraldine Reuterlo, tipptopp, sie ist zufrieden. Wir haben es gehört, die Erleichterung, dass man das Spiel eben im Griff hat, ist hörbar, spürbar.
1: Ja, würde ich auch sagen. Israel hat nur gerade zweimal aufs Goal von der Schweizerinnen geschossen. Also spannend ist es in diesem Match nie geworden und das ist durchaus im Sinn von der Schweizerinnen gewesen.
0: Aber jetzt kommen die Österreicherin.
1: Ja, auf Augenhöhe. Auf Augenhöhe.
0: Wird das sein,
1: ja? Ja, ich denke es.
0: Gut. In der nächsten Runde, also Österreich, Hin- und Rückspiel, Ende November dann und Anfang Dezember sind die Match.
1: Freue mich.

0: Guter Schweizer Pop, ursprünglich von Thun, der Civilian, jetzt lebt er in Zürich. Nudes am 19. ab 6. Guten Morgen am Mittwoch.
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0: Kult Band aus London. Die XX und Unhold.
1: Entschuldigung, kannst du auch den Pullover abziehen?
0: Ja, ja, das ist ja wirklich.
1: Es ist heute wieder warm.
0: Gestern verfroren, heute ist irgendwie...
1: Ja,
0: überlegt man sich schon wieder die kurzen Hosen anziehen. 10, 12
1: Grad mehr wie gestern Morgen.
0: Ja, genau. Was ist ja los im Wetter, fragen wir nachher nach. Zuerst ein bisschen der kurze News, der Dan Lewis.

0: Robin Lewis und Trust Me Mate auf SRF 3. Guten Morgen, es ist 6:30 Uhr, kurz am Richter der Basil Koller.
1: Papst Leo XIV. Ist an Lungenkrebs erkrankt. Bei einer Operation sei ihm ein Teil des rechten Lungenflügels entfernt worden, teilte der Vatikan mit. Die Operation sei erfolgreich verlaufen und der Papst habe sie gut überstanden. Letztes Jahr ist deutlich weniger Wald abgeholzt worden als noch im Jahr davor. Um 15% ist die Abholzung weltweit zurückgegangen, gemäss einer Studie der Beratungsagentur Climate Focus. Aber vom Ziel, dass bis 2030 gar kein Holz großflächig mehr abgeholzt werde, sei man weit entfernt, so die Studienautorinnen und Autoren. Die Swisscom habe sich beim Ausbau des Glasfasernetzes nichts zu Schulde kommen lassen gegenüber der Konkurrenz. Zu diesem Schluss kommt das Bundesverwaltungsgericht. Es widerspricht damit der Wettbewerbskommission WEKO. Die WEKO hatte die Swisscom mit 18 Millionen Franken gebüßt. Diese Buße ist nun aufgehoben.
0: Souverän und locker gewinnen die Schweizerinnen das WM-Qualifikationsspiel, also das Playoff-Spiel gegen Israel mit 2-0, Adi Vicky.
2: Die beiden Torschützinnen sind Iman Böne mit einem Goal nach einer halben Stunde und Julia Stierli mit einem Freistoss-Goal in der Nachspielzeit gewesen. Damit haben sich die Schweizerinnen mit einem Gesamtscore von 9-3 in die nächste Runde gespielt. Die Gegnerinnen derzeit die Österreicherinnen. Und in der Champions League hat Jan Sommer mit Brügge gegen seinen Altverein Inter Mailand auswärts überraschend mit 4-3 gewonnen. Und ob schon der Sommer 3 Gegengoal kassiert hat, ist er richtig gut gewesen. Und dann ist Bayern zwar gestolpert, aber nicht geht. Auswärts gegen die Norweger aus Stavanger rettet Bayern nach einem 0-2 Rückstand immerhin noch einen Punkt. Schlussresultat 3-3.
0: Von den Sternen in der Champions League zu den Sternen am Himmel sieht man sie dann auch, Steffi Wortmann.
3: Was, Wortmann? Wortmann?
4: Das ist mir gerade völlig.
0: Das ist eine Hörerin von uns, vom Fünfi-Club, Stephanie Westerhuis. Entschuldigung.
4: Kein Problem.
0: Du hast das Wortmann, Frau.
4: Gut, ergreife doch jetzt das Wort und nein, die Sterne, man sieht es ja nur an wenigen Orten, zum Beispiel im Mattertal, im Wallis, sonst hat es leider noch viel Wolken und lokal bringen die auch noch ein bisschen Regen. Aber, ja, gute Nachrichten, weil die Wolken die lockern mehr und mehr auf durch den Tag. Es gibt einen ziemlich sonnigen Nachmittag. Für die Sterne ist es spät, aber die Sonne, die sieht man auf alle Fälle. Und dazu wird es sehr mild, die Temperaturen steigen auf knapp 20 Grad.
0: Kannst du mal durch dem Kollegen Thomas sagen, soll aufhören zu lachen. 6:32 SRF Verkehrsinfo. Es liegen zurzeit keine Meldungen über größere Störungen vor. Gute Fahrt.
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0: Ich habe gewusst, wir haben jetzt irgendwie eine Stimme aus dem Fünfi-Club. Mhm. Und irgendwie. Fünfi-Club habe ich jetzt gerade an Steffi Wortmann gedacht. Aber vorher haben wir gar keine Stimme oder Ton oder so. Liebe Gries an Steffi.
6: Nein, Steffi ist einfach sehr treue Hörerin, immer im Fünfi-Club unterwegs.
0: Ja, und Steffi Westerhuis im Fall so toll. Also weißt, Kollegin oder Kollegen würden vielleicht gar nicht dergleichen machen und sagen, hör, komm, ich sag mir es dann noch auch. Du,
6: was? Wir?
0: Sehr, sehr cool. Dankeschön vielmals.
6: Das kann ja passieren.
0: Absolut.
6: Der Michi aus dem Berner Oberland hat sich gemeldet. Wir fragen euch jetzt so ein bisschen, wie lange sind ihr eigentlich schon im Betrieb und warum sind ihr so lange im Betrieb? Oder wenn würde es für euch nicht stimmen? Michi aus dem Berner Oberland schreibt, ich schaffe seit 31 Jahren im gleichen Betrieb und nie ein Gefühl gehabt zum Wechseln, weil einfach alles stimmt. Sozialleistungen, Entlöhnung und auch die Vorgesetzten. Dann sind wir mal ehrlich, Probleme gibt es überall.
0: Warum sind ihr schon so lange bei eurem Arbeitgeber und warum gibt es vielleicht auch den Grund, um den Wechsel, das wollen wir wissen heute Morgen von euch. 079 308 33 33. Die Frau hier, die wir jetzt hören, sie ist auch schon lange im Betrieb. Aus Schweden, Robin, Dancing on My Own. Der Hit ist irgendwie schon 16 Jahre alt und letztlich hat sie nicht mehr weiter singen, nicht wegen Lachen, sondern weil sie so gerührt war, weil das Publikum sie so gedreht hat und der Grund ist, wieso sie immer noch so gerne auftritt. Robin, grüß dich mit Dancing on My Own.

0: Stay. Das passt, wir sind treu, wenn es um Arbeiten geht.
1: Ja, laut dem Bundesamt für Statistik haben im Jahr 2024 zum Beispiel gerade nur 13% von allen Erwerbstätigen die Stelle gewechselt. Davon sogar 4% im gleichen Unternehmen. Also Stay und Treu, das passt in die Schweizer Arbeitswelt.
0: Ja, warum bleibt ihr so lange und gern bei eurem Arbeitgeber in eurer Bude? Gehen Sie es durch 079 308 33 33 und umgekehrt natürlich auch. Was ist der Grund, warum ihr dann geht und wechselt?
1: Ja, der Rolf sagt, es ist natürlich auch ein Privileg, dass man eine gute Arbeitsstelle hat. Absolut, Rolf. Und der Jandy sagt, seit 41 Jahren in der Basler Chemie.
0: Ja, wenn Chemie stimmt, dann bleibst du eben.
1: Und Marianne hat geschrieben, ich habe vor 49 Jahren meinen ersten Schultag gehabt und habe den Absprung nie geschafft. Sie ist Lehrerin.
0: Ja, wir sind gestern ein bisschen draufgekommen im Fünfi-Club. Zwischen 5 und 6 auf SRF 3. Da hat unser Fünfi-Club-Member Tanne aus dem Berner Seeland die Spruchnachricht gemacht.
2: Heute ist der 13. Oktober und ich arbeite bereits 18 Jahre im Geschäft.
1: 18 Jahre als Küchenchefin in einem Pflegeheim, 18 Jahre bei der gleichen Arbeitgeberin. Das ist gar nicht mehr so selbstverständlich, hat uns dazu gebracht, euch eben zu fragen, warum bleibt ihr so lange bei einer Arbeitgeberin oder warum geht ihr oder geht eben nicht?
3: Es fängt einfach. Es ist schön. Mittlerweile ist man wie eine Familie und man kommt gerne arbeiten. Das ist, glaube ich, einfach das Wichtigste, dass man gerne arbeiten kann. So bleibt man einfach all treu. Wenn man gute Chef hat, die zu einem schauen und einem allmo fragen, hey, wie geht's? Und das versuche ich in meinem Team natürlich auch. Ein Fakt, wenn man Teil von etwas sein kann, was man gerne macht.
1: Jetzt wissen wir, dass Tanne 18 Jahre lang Küchenchefin ist in einem Pflegeheim.
0: Ah, wir hoffen, ihr habt so ein Gefühl, wenn ihr euch freut am Morgen zum Arbeiten auf eures Team. Du bist Argei und Blinded by the Sun. Guten Morgen, 8.07 Uhr.

0: Schönen Mittwochmorgen, 6:45.
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0: Mit Stefanie Westerhuis. Und du sagst, es liegt drin, dass wir am Mittag so in der Sonne sitzen.
2: Das ist ja so. Es sieht vielleicht jetzt noch nicht so danach aus. Es hat viele Wolken. Lokal ist es auch noch ein bisschen am Tröpfeln. Aber die Wolken, die ziehen mehr und mehr ab gegen Osten. Und es kommt immer mehr die Sonne führen. Am Mittag mit ein bisschen Glück kann man irgendwo draußen an der Sonne hückeln. Und es wird ja auch sehr mild am Nachmittag. Die Temperaturen steigen auf knapp 20 Grad.
0: Bleibt so sonnig jetzt auch? Startet in die zweite Wochenhälfte?
2: Zum Teil. An sich, das Hoch, das jetzt die Sonne bringt heute, das bleibt auch Donnerstag, Freitag noch bei uns. Aber Hochdruckwetter im Winter bedeutet halt oft unten raus Nebel. Jetzt gerade Donnerstag, Freitag haben wir so Nebel, Hochnebel im Mittelland mit einer Obergrenze von 600 bis 800 Meter. Aber er setzt sich dann mit der Zeit auflösen. Zum Teil dauert es halt einfach bis nach dem Mittag. Außerhalb vom Hochnebel ist es an beiden Tagen ziemlich sonnig, nicht ganz wolkenlos, aber sonnig. Und Temperaturen, je nachdem wie viel Sonne das es gibt, ist es so 16 bis 18 Grad mit Nebel und ohne Nebel vielleicht sogar 20, 21, lokal vielleicht sogar mal noch 23 Grad warm.
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0: Startet gut.
3: Let's go, girls.

0: Ciao.
1: Sag's von 7. Guten Morgen, Ariana Grande und Nicki Minaj mit Side to Side. Es ist der Mittwoch, der 14. Oktober, wo es der Hip-Hop in die Nachrichten schafft oder die News macht. Und man erkennt es, dass eben Gerechtigkeit irgendwann doch einmal stattfindet, auch wenn es lang gehen kann, bis es so weit ist.
2: Ja, fast 30 Jahre nach der Ermordung vom US-Rapper Tupac Shakur ist der frühere Ganganführer, der Dwayne Davis, zu mindestens 40 Jahren Haft verurteilt worden.
1: Ja, 63 Jahre alt ist der Mann, also 40 Jahre jetzt, das heisst lebenslänglich. Der Tupac Shakur, damals einer der absolut erfolgreichsten und einflussreichsten Rapper, ist mit 25 Jahren gestorben. Hat in der Zeit 17 Familien eigentlich ernährt. Wow. Die sind natürlich jetzt alle auch angespannt mit dabei gewesen, in den letzten 6 Wochen, bis jetzt das Urteil gefällt worden ist. Der Tupac, da ist er zusammen mit dem Dr. Dre, legendäre Nummer California Love.

0: Tupac mit dem Dr. Dre zusammen California Love auf SRF 3. Jetzt ist Siblitos Update. Guten Morgen.
1: Die Nachrichten von SRF um 7 mit Basil Koller. Der Papst hat Lungenkrebs. Bei einer Operation hat sich der entsprechende Verdacht erhärtet. Dann, auch wenn die Abholzung zurückgeht, es wird immer noch zu viel Wald abgeholzt. Und die Schweizer Fußballerinnen überstehen die erste WM-Playoff-Runde. Jetzt wartet Österreich. Das Wetter, nach Wolkenresten zunehmend sonnig, im Westen und Süden meist sonnig, bei 18 bis 21 Grad. Papst Leo XIV. Ist an Lungenkrebs erkrankt. Das hat der Vatikan gestern mitgeteilt. Dem Oberhaupt der römisch-katholischen Kirche musste in einer Operation ein Teil des rechten Lungenflügels entfernt werden. Die Operation sei erfolgreich verlaufen und der Papst habe sie gut überstanden. Aus Rom berichtet Franco Battel.
2: 3 Stunden befand sich der Papst im Operationssaal. Der Eingriff selbst habe rund 90 Minuten gedauert. Dabei erhärtete sich der Verdacht. Beim Papst wurde Lungenkrebs diagnostiziert. Die operierenden Ärzte teilten mit, sie hätten dem 71-Jährigen den unteren Lappen der rechten Lunge entfernen müssen. Der Eingriff sei ohne Komplikationen verlaufen. Schon kurz nach der Operation habe man den Papst in sein Zimmer im 10. Stock des Gemelli-Spitals gebracht, der aus Sicherheitsgründen komplett abgesperrt ist. Im Kommuniqué des Vatikans steht nicht, ob weitere Therapien, etwa eine Bestrahlungs- oder Chemotherapie, nötig sein werden. Dies wird man erst in den nächsten Tagen erfahren. Gestern, noch vor dem Eingriff, hatte sich der Staatssekretär des Vatikans, Kardinal Parolin, zuversichtlich gezeigt, da man den Knoten in der Lunge des Papstes in einem sehr frühen Stadium entdeckt habe.
1: Auch in der Nacht auf heute hat Russland die ukrainische Hauptstadt Kiew massiv angegriffen. Stadtpräsident Vitali Klitschko schreibt in den sozialen Medien, mehrere Menschen seien getötet und Dutzende verletzt worden. Mehrere Energieanlagen seien Ziel der Angriffe gewesen. Es komme deshalb in Kiew zu Stromausfällen. Am Abend hatte sich der ukrainische Präsident Volodymyr Zelensky beklagt, dass die westlichen Verbündeten die Ukraine zuletzt nicht mehr vor russischen Angriffen gewarnt hätten. Die Geschosse seien jeweils erst im Anflug auf Kiew auf den Radaren entdeckt worden. Welche Verbündeten er genau meinte, sagte Zelensky nicht. Letztes Jahr ist deutlich weniger Wald abgeholzt worden als noch im Jahr davor. Um 15% ist die Abholzung weltweit zurückgegangen. Das zeigt eine Studie der Beratungsagentur Climate Focus, gestützt auf Daten verschiedener Klima- und Forschungsorganisationen. Aber vom Ziel, dass bis 2030 gar kein Holz großflächig mehr abgeholzt werde, sei man weit entfernt, so die Studienautorinnen und Autoren. Dazu haben sich eigentlich mehr als 100 Staaten verpflichtet. Und Fortschritte könnten schnell wieder zunichte gemacht werden, etwa wenn neue Regierungen an die Macht kämen, so die Fachleute. In die Schweiz. Beim Ausbau des Glasfasernetzes hat sich die Swisscom nicht unzulässig verhalten gegenüber der Konkurrenz. Das sagt das Bundesverwaltungsgericht. Es heißt eine Beschwerde der Swisscom gut und widerspricht damit der Wettbewerbskommission WEKO. Vor gut 2 Jahren hatte die WEKO eine Buße gegen die Swisscom ausgesprochen, in der Höhe von gut 18 Millionen Franken. Es geht um eine Technologie der Swisscom rund um den Ausbau des Glasfasernetzes. Wegen dieser Technologie hätten andere Telekomunternehmen keinen Zugang mehr zu den Leitungen. Die Swisscom verstoße damit gegen das Kartellrecht, so die WEKO. Das Bundesverwaltungsgericht sieht dies nun anders. Das Urteil ist noch nicht rechtskräftig. Zum Sport, Fußball. In der ersten Playoff-Runde der WM-Qualifikation haben die Schweizerinnen auch das Rückspiel gegen Israel gewonnen, mit 2:0. Das Hinspiel hatten die Schweizerinnen mit 7:3 gewonnen. In der zweiten Playoff-Runde wartet nun Österreich. In der Weltrangliste liegt Österreich knapp vor der Schweiz. In diesen Spielen brauche es eine Leistungssteigerung, sagt Captain Liavalti.
3: Klar ist, wir müssen die Abgaben drauflegen. Wir müssen effizient sein bei den Boxen. Und es wird sicher ein Spiel auf Augenhöhe, wo ganz viele Kleinigkeiten werden entscheiden. Und ich hoffe, wir können in den nächsten paar Wochen gesund bleiben, alle Spielerinnen viele Minuten sammeln, Selbstvertrauen in den Vereinen tanken, dass wir in ein paar Wochen parat sind.
1: Die WM-Playoff-Partie in der Schweiz gegen Österreich finden Ende November und Anfang Dezember statt. Die Börsendaten von SIX, der Dow Jones Index in New York, hat 0,3% verloren. Der Nikkei-Index in Tokio steigt um 0,9%. Der Euro wird zu 93,22 gehandelt und der Dollar zu 83,20. Das waren Nachrichten von Radio SRF, verantwortlich David Burkhardt.
0: Stefanie Westerhuis, ist gerade noch immer nass?
4: Ja, nicht an vielen Orten, aber zum Beispiel gerade zwischen Tietika und Bülach hat es ein paar Regentropfen unterwegs. Jetzt in der nächsten Stunde kann man vor allem irgendwo in der Ostschweiz mal noch gerade einen guten Regen verwünschen. Aber sonst geht es eigentlich eher in die andere Richtung. Von Westen her kommt immer mehr die Sonne daher, wenn sie dann mal aufgegangen ist. Ab Mittag ist es an vielen Orten ziemlich sonnig und die Temperaturen die steigen am Nachmittag auf milde 20 Grad.
0: 6 ab 7 jetzt gerade SRF Verkehrsinfo. Michael Krein, guten Morgen. Du schaust zuerst im Berner Jura.
5: Hier stehen es wieder vom Jura her Richtung Biel unterwegs sind ab Sospa, dann in der Region Solothurn Richtung Bern zwischen Herkingen und Lutherbach, im Aargau Richtung Zürich zwischen Aarau Ost und Birfeld und in Zürich steht der Anfang am Gubristunnel Richtung St. Gallen ab Dietikon und ab Urdorf Nord.
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0: Sind wir bereit für den Mittwoch, 14. Hoffes. Oktober?
7: Hoffe es.
0: Gut, alle eingestempelt?
7: Ja.
0: Gut. Legen wir los mit Gypsy and the Cat. Joe Novak.
7: Happy Tag.

0: Miley und Let's Get Married am 13. ab 7. Guten Morgen. Wir hoffen, ihr seid gut unterwegs in der Tag zur Arbeit zum Beispiel. Und gut unterwegs sind auch unsere Schweizer Fußballerinnen. Am Mittwochmorgen haben wir Grund zum Feiern. Brasilien, wir kommen nächstes Jahr mit der WM. Also noch vorsichtig sagen, aber wir sind auf gutem Weg, oder?
1: Ja, will ich sagen. Also nein, ganz haben die Schweizer Fußballerinnen die WM-Qualifikation noch nicht geschafft, aber sie sind gestern Abend wieder einen grossen Schritt näher gekommen.
0: Daniel Spichtig, du bist bei diesem Rückspiel in Sitte mit dabei gewesen. Guten Morgen. Die Schweizerinnen, die haben wirklich nichts anbrennen lassen, oder?
2: Nein, sie haben souverän 2-0 gewonnen in diesem Playoff-Rückspiel gegen Israel. Es war keine Glanzleistung, das muss man sagen. Aber die Schweizerinnen haben alles im Griff gehabt und nicht mehr so viel zugelassen wie im Hinspiel, wo sie noch 3 Gegengol kassiert haben. Darum sind die Spielerinnen nach dem Match wirklich happy gewesen. Auch Geraldine Reuteler.
3: Das erste Spiel, vor allem in der ersten Halbzeit, sehr wild gewesen. Und das haben wir auf jeden Fall heute besser machen. Wir haben 2 gute Halbzeiten spielen. Ich glaube, das ist uns gut gelungen. 2-0, Clean Sheet, das war auch unser Ziel gewesen. Von dem her, tipptopp.
0: Clean Sheet, seid ihr da cool, Geraldine Reuterlo. Und über das müssen wir schnell reden. Das war offenbar allen sehr wichtig gewesen.
2: Ja, seit der Trainer, oder seit der Rafael Navarro Trainer ist, also jetzt schon gleich ein Jahr, haben die Schweizerinnen bis gestern erst 1-0 gespielt. Jedes Mal haben sie irgendwie ein unnötiges Gegengol bekommen. Am Freitag im Hinspiel eben sogar 3. Und darum war das grosse Ziel gewesen, zu 0 spielen. Das ist ihnen gelungen. Dafür ist offensiv ja deutlich weniger gegangen als noch am Freitag. Und jetzt müssen sie das wie noch zusammenbringen, also dass sie defensiv so stabil sind wie gestern, aber offensiv gleich ein bisschen gefährlicher.
1: Ja, das ist sehr wichtig, würde ich sagen, für die nächste Playoff-Runde, oder? Weil dort warten dann die stärkeren Gegnerinnen.
2: Ja, die Schweizerinnen müssen im Dezember gegen die Österreicherinnen spielen. Im Vergleich zu Israel, wo in der Weltrangliste 40 Plätze hinter der Schweiz klassiert ist, ist Österreich jetzt ein Team auf Augenhöhe. Also Österreich ist ein Platz vor der Schweiz. Also die Schweizerinnen werden sicher viel mehr gefordert sein als jetzt gegen Israel. Da sind sich auch die Spielerinnen einig.
4: Ja, das ist klar, dass in der zweiten Runde wahrscheinlich ein härterer Gegner auf uns wartet.
5: Ja, sicher. Spieler ist ein ganz anderes Team, wo eine andere Aufgabe für uns zukommt.
6: Ja. Ich glaube, es wird natürlich ein besserer Gegner, als wir jetzt hatten. Aber ja, jetzt erstmal regenerieren, zurück in den Verein und dann kommt dann Österreich.
2: Die Match gegen Österreich, die sind ja eben Anfang Dezember. Ob es noch eine weitere Hürde gibt auf dem Weg an die WM, das ist noch nicht klar. Es könnte sein, dass die Schweizerinnen die auch noch in die interkontinentalen Playoffs müssten im Februar.
0: Also eins ums andere. Zuerst heisst Daumen drücken im Dezember im Duell dann gegen unsere Nachbarn.

0: Morgen am Mittwoch in 7 Minuten ist 7:30.
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0: Musik, die wach macht, Black Keys und Go. Und Musik, die wach behaltet. Nach der halben Nacht dann. Unter anderem dabei Stackabo und Here We Go. Jetzt ist 7:30. Guten Morgen. Kurznachrichten der Basil Koller.
1: Papst Leo XIV. Ist an Lungenkrebs erkrankt. Bei einer Operation sei ihm ein Teil des rechten Lungenflügels entfernt worden, teilte der Vatikan mit. Die Operation sei erfolgreich verlaufen und der Papst habe sie gut überstanden. Auch in der Nacht auf heute hat Russland die ukrainische Hauptstadt Kiew massiv angegriffen. Stadtpräsident Vitali Klitschko schreibt von mehreren Toten und Dutzenden Verletzten. Und es komme zu Stromausfällen, weil Energieanlagen getroffen worden seien. Derweil hat Präsident Zelensky die westlichen Verbündeten kritisiert. Die Ukraine sei zuletzt weniger vor russischen Luftangriffen gewarnt worden. Die Swisscom habe sich beim Ausbau des Glasfasernetzes nichts zu Schulde kommen lassen gegenüber der Konkurrenz. Zu diesem Schluss kommt das Bundesverwaltungsgericht. Es widerspricht damit der Wettbewerbskommission WEKO. Die WEKO hatte die Swisscom mit 18 Millionen Franken gebüßt. Diese Buße ist nun aufgehoben.
0: Die Nacht ist in der NHL der Frozen Frenzy. Der riesige Wahnsinn war, so sagt man in den Hockeykreisen, dem seltenen Tag, wo alle 32 NHL-Teams gespielt haben, Adi Vicky.
2: Und das mit guten Schweizer Erlebnissen. Auch noch voran der Pius Sutter, der mit St. Louis gegen Ottawa 7:2 gewinnt und 2 Goal geschossen hat. Es war sogar ein Shorthander gewesen. Gewonnen und berecht hat auch der Nico Hischier mit den New Jersey Devils. Gewinnt er auswärts gegen Detroit mit 5:4 nach Verlängerung. Und das erste Mal als Sieger vom Eis in dieser Saison ist der Akira Schmid, der Goalie von den Florida Panthers. Gewinnt gegen Columbus Blue Jackets mit 7:3. Und wenn wir schon gerade beim Gewinnen sind, die Schweizer Fußballerinnen gewinnen das WM-Quali-Playoff-Rückspiel gegen Israel mit 2:0 und sind damit in der nächsten Runde, wo es gegen Österreich darum geht, einen nächsten Schritt Richtung WM vom nächsten Jahr zu machen.
0: Stefanie Westerhuis, die Sonne geht jetzt gerade auf. Wo sieht man sie?
3: An den wenigsten Orten sieht man so wirklich einen freien Blick auf den Sonnenaufgang, weil es hat schon noch recht viel Wolken rum. Aber man kann sie meistens so ein bisschen erahnen am Horizont und das geht so in die Richtung weiter. Die Wolken die lockern nämlich mehr und mehr auf. Ab Mittag ist es an den meisten Orten ziemlich sonnig und auch die Temperaturen gehen darauf. Wir haben den Höchstwert von knapp 20 Grad.
0: 7:30 die SRF Verkehrsinfo. Michael Krein, wie sieht es aus dem Berner Jura?
4: Ja, da steht nach wie vor in Richtung Biel ab Sossbach. Grund für den Stau ist eine Baustelle. Dann steht die Region Solothurn Richtung Bern zwischen Herkingen und Lutherbach im Aargau. Richtung Zürich zwischen Aarau-Ost und Megenwil. Dann in Zürich steht er vor dem Gubristunnel Richtung St. Gallen ab Dietikon und ab Urdorf Nord.
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0: Ich weiss, ich bin ein bisschen unsicher wegen unserer ABC-SRF-Drehwoche bis jetzt. Also wegen der Resultat. Mit 12 richtigen Antworten, 2 Anfangsbuchstaben hat man ja gewonnen, am 10:08 jeweils.
7: Ja, zweimal 9 hat es gegeben leider die Woche. Hm. Erwin Gasser und Brigitte Müller.
0: Leider nein. Hä? Mhm. Ist es echt nicht ganz so einfach?
7: Hm, frag doch mal unsere Bundesrätin.
8: Ich meine, es ist etwas kompliziert, ja. Ich würde sagen, es ist etwas kompliziert.
7: Dann machen wir es ein bisschen einfacher heute.
0: Ganz zu einfach kann es ja auch nicht sein, oder? 0848 300 333.
7: Machen wir es wie immer.
0: Ja, genau.
7: Buchstaben, aber.

0: Stuckabo, here we go. Guten Morgen am Mittwoch, 20 vor 8.
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0: Fotos auf dem Handy in der Cloud, die Fahrplanabfrage oder wenn man so KI nach einem Tipp fragt, all die Daten und Rechenleistungen dafür, die liegen in einem grossen oder in verschiedenen grossen Rechenzentren. Und so Rechenzentren braucht es immer mehr. Nur, wo soll man denn die bauen? Dort, wo es Platz hat. In Europa zum Beispiel, in Finnland, das hat sich Google gedacht, aber bei dem Bau vom geplanten Rechenzentrum im Norden von Finnland, da läuft nicht alles nach Plan. Philipp Erath, was ist denn das Problem?
2: Ja, es ist beim Abholzen vom Wald für das Rechenzentrum nicht alles so mit rechten Dingen zugegangen. Die Behörden haben das Bauvorhaben darum vorerst gestoppt. Offenbar fehlen Umweltverträglichkeitsprüfungen, Bewilligungen und

0: einen richtigen Bebauungsplan. Gerodet ist aber schon die Fläche einmal. Das ist eine Fläche von 400 Fußballfeldern.
1: Puh, wie geht's jetzt denn weiter?
0: Ja gut, Google hat sich entschuldigt, sagt aber auch, wir haben eigentlich alle Entscheidungen nach bestem Wissen, Gewissen und nach geltendem Recht getroffen. Und zusammen mit der Behörde versucht Google jetzt das Bauprojekt doch noch durchzuziehen, aber angeblich eben auch alles zu machen, Umweltschäden zu verhindern.
1: Von was für einem Umweltschäden reden wir denn da?
0: Umweltschützer sagen, so eine grosse freigelegte Waldfläche, das würde den Regen nicht mehr richtig filtern, so können die Böden umherum könnten versauern und Schadstoff so in Flüsse gelangen. Der finnische Naturschutzbund findet es einfach unglaublich, dass der Wald gerodet worden sei, ohne dass man eine korrekte Umweltprüfung gemacht hat. Das sei entweder dreist oder einfach nur fahrlässig.
1: Gut, gerodet ist schon, eben die 400 Fußballfeldergröße. Kann es jetzt sein, dass am Schluss das Rechenzentrum dann gar nicht gebaut wird?
0: Ja, eigentlich geht da niemand davon richtig aus, weil die lokale Behörde, die wollen das Rechenzentrum. Der Bürgermeister von dieser Gemeinde, die heisst Muhos, die hofft da einfach auf die Arbeitsplätze beim Bau und Betrieb vom Google-Rechenzentrum, weil in der Region gibt es sonst nicht gerade viel zu arbeiten. Das heisst, wahrscheinlich wird jetzt versucht, die Umweltprüfungen nachzuholen, Baubewilligungen einzuholen und Umweltschäden zu reduzieren. Finnland ist eben auch für Google ein sehr attraktiver Standort. Das Wasser ist kühl, das ist gut, um die Computer zu kühlen. Und der Strom ist relativ billig.
1: Aber so Geschichten rund um Rechenzentrum, die wiederholen sich irgendwie. Ist ja nicht der erste Knatsch um so ein Rechenzentrum. Woher kommt das?
0: Es ist also das typische Not-in-my-backyard-Phänomen. Also die Welt braucht die Rechenzentrum, weil die Datenmengen steigen, alle sind die ganze Zeit unterwegs mit dem Smartphone, greifen auf die Daten zu, weil wir in den Rechenzentren liegen. Aber keiner will so ein Rechenzentrum in seiner Nähe. Sie brauchen viel Platz, sie brauchen Wasser für Kühlung, sie machen auch Lärm und sie brauchen vor allem viel, viel Strom. Und in Finnland hat man darum auch Angst, dass in dieser Gegend, wo jetzt das Rechenzentrum liegen soll, der Strompreis ansteigen könnte, weil das Rechenzentrum so viel Strom anzapft. Die meisten Rechenzentren, die sind übrigens in den USA, mehrere Tausend sind dort. Dort neu zu bauen wird aber immer schwieriger, weil sich die Bürger langsam dagegen wehren und darum Bundesstaaten anfangen, Restriktionen und Moratorien einzuführen.
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0: Sie das Byron Die on this Hill, 11 vor 8.
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0: Und wir gehen auf Rapperswil, Jona, zum Roman Gresch. Guten Morgen, Roman.
3: Guten Morgen miteinander.
0: Roman, ich sage jetzt ganz kurz, ich probiere es zu schildern, wie der Marc. Ich habe nicht gehört, aber was du schaffst. Dann habe ich gesagt, Marc, was schaffst du? Ich habe gesagt, ja, Metallbau, du bist so
4: Branche.
0: Branche und dann Verschraubungstechniker, du schaust, dass alles zusammenhält.
3: Genau.
0: Ah, okay.
3: Super zusammengefasst.
4: Okay,
3: genau.
4: Okay,
3: könntest
4: du
3: gerade bei mir anfangen.
0: Ja, sehr gut.
4: Okay, gut. Ja, dann wäre ich neu bei euch in der Bude. Wir haben es heute ein bisschen davon, wie lange bleiben ihr an einem Ort und warum bleiben ihr? Wie lange bist denn du schon in dieser Firma, wo du arbeitest?
3: Oh, über 20 Jahre.
0: Ach, sehr schön. Okay, was haltet ihr dort so? Also, wieso gehst du gerne arbeiten?
3: Ja, ich denke jetzt mal, genau. Mein Team natürlich nebendurch. Wo mich immer unterstützt und im Lachen behaltet. Ja, und wo wir gute Zeit haben.
4: Super. Und das Team hilft dir jetzt gerade, gell?
0: Marina und der Thomas. Haben Sie
3: Arbeit? Die helfen mir jetzt gerade, genau. Sie sind extra früh aufgestanden, habe ich das Gefühl. Sie sind vor mir da gewesen.
0: Aha. Und haben Sie angerufen und dir den Hörer
3: gegeben? Kommt nicht vor, nein.
0: Okay, gut. Also komm, dann legen wir los. Marco, mit was für einem Buchstaben hat es denn der Roman jetzt zu tun?
4: Ja, wie... J wie Jubiläum im Job oder eben Jona. Nachbars.
3: J wie Jubiläum, gut.
4: Jubiläum, hast du Jubiläum? 20 Jahre, oder? Ja, also.
0: Ich im Fall auch.
3: Ja, über, ja, genau.
0: Das Jahr.
3: Ja.
4: Also, voilà.
0: Okay, gut, komm, das bringt Glück. 45 Sekunden auf der Uhr, Roman. Wenn du etwas nicht solltest wissen, schnell weiter sagen, dann kommt das gut. Ich will dir keinen Druck machen, aber bis jetzt hat noch niemand gewonnen in dieser Woche.
4: Los geht's.
0: Deine Zeit startet jetzt. Alles auf J, ein Männername.
3: Johann.
0: Ein Kampfsport.
3: Judo.
0: Ein Schweizer Kartenspiel.
3: Jasse.
0: Ein Schweizer Gesang.
3: Jodl.
0: Freudige Schreien.
3: Juchze.
0: Schweizer Kanton.
3: Jura.
0: Hat 365 Tage.
5: Jahr.
0: Ein Monat.
5: Januar.
0: Ein Kleidungsstück.
3: Jacke.
0: Ein Edelstein.
3: Juwel.
0: Ein Milchprodukt.
3: Joghurt.
0: Nicht ja, nicht nein.
3: Jein.
0: Ein Schweizer Pass.
5: Julia.
3: Ja.
0: Ein Grosskatz.
3: Joghurt.
0: Teenager sind?
3: Jung.
4: Ja, das stimmt. Oder
3: Jugendliche.
4: Okay, auch gut. Ja, jetzt kommt es der Farbe. Gibt es den ersten Gewinner von der Woche oder nicht? Wir gehen jetzt noch
3: schon
4: durch.
3: Ich glaube schon, mal da.
4: Gell? Ja.
3: Auflösen müssen wir nicht.
4: Und das, was du gesagt hast, du kannst dich gut verlaufen, dein Team. Das stimmt auch beim ABC erst auf 3, 14 Punkte.
0: Freudig schreien.
3: Yeah.
4: Jubel.
0: Roman und Team, die haben das super gemacht, Marina und Thomas. Und du bekommst ein Öko-Auto- und Veloreinigungsset von dieser Autoglas im Wert von 100 Franken für den Durchblick.
3: Wow.
0: Und dazu natürlich ein goldenes Gewinner-Zertifikat zum Aufhängen.
4: Und das kannst du schön
3: machen. Da freue ich mich. Super. Gut.
0: Schön,
3: danke.
0: Auf die nächsten Jahre. Macht's gut.
3: Merci.
0: Tschüss.
3: Ich noch gut. Alle zusammen. Tschüss zusammen.
4: Bye-bye.
1: Ja,
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0: Picture This und Get On My Love. Guten Start am Mittwoch, das ist SRF 3.
1: Die Nachrichten von SRF um 8 mit Basil Koller und diesen Themen. Der Verdacht hat sich bestätigt. Papst Leo hat Lungenkrebs. Das meldet der Vatikan nach einer Operation. Offen ist, wie es mit der Behandlung weitergeht. Und Kühlregale in Frankreich oder die Pensionskasse des Bundes. Zuletzt sind mehr Cyberangriffe bekannt geworden. Das hat auch damit zu tun, dass Firmen solche Angriffe eher melden als früher. Das Wetter nach Wolkenresten zunehmend sonnig, im Westen und Süden meist sonnig, bei 18 bis 21 Grad. Papst Leo XIV. Ist an Lungenkrebs erkrankt. Das hat der Vatikan gestern mitgeteilt. Dem Oberhaupt der römisch-katholischen Kirche musste in einer Operation ein Teil des rechten Lungenflügels entfernt werden. Die Operation sei erfolgreich verlaufen und der Papst habe sie gut überstanden. Aus Rom berichtet Franco Battel.
2: 3 Stunden befand sich der Papst im Operationssaal. Der Eingriff selbst habe rund 90 Minuten gedauert. Dabei erhärtete sich der Verdacht. Beim Papst wurde Lungenkrebs diagnostiziert. Die operierenden Ärzte teilten mit, sie hätten dem 71-Jährigen den unteren Lappen der rechten Lunge entfernen müssen. Der Eingriff sei ohne Komplikationen verlaufen. Schon kurz nach der Operation habe man den Papst in sein Zimmer im 10. Stock des Gemelli-Spitals gebracht, der aus Sicherheitsgründen komplett abgesperrt ist. Im Kommuniqué des Vatikans steht nicht, ob weitere Therapien, etwa eine Bestrahlungs- oder Chemotherapie, nötig sein werden. Dies wird man erst in den nächsten Tagen erfahren. Gestern, noch vor dem Eingriff, hatte sich der Staatssekretär des Vatikans, Kardinal Parolin, zuversichtlich gezeigt, da man den Knoten in der Lunge des Papstes in einem sehr frühen Stadium entdeckt habe.
1: Auch in der Nacht auf heute hat Russland die ukrainische Hauptstadt Kiew massiv angegriffen. Stadtpräsident Vitali Klitschko schreibt in den sozialen Medien, mehrere Menschen seien getötet und Dutzende verletzt worden. Mehrere Energieanlagen seien Ziel der Angriffe gewesen. Es komme deshalb in Kiew zu Stromausfällen. Am Abend hatte sich der ukrainische Präsident Volodymyr Zelensky beklagt, dass die westlichen Verbündeten die Ukraine zuletzt nicht mehr vor russischen Angriffen gewarnt hätten. Die Geschosse seien jeweils erst im Anflug auf Kiew auf den Radaren entdeckt worden. Welche Verbündeten er genau meinte, sagte Zelensky nicht. In den vergangenen Tagen sind gleich mehrere Cyberangriffe bekannt geworden. Betroffen waren unter anderem Ricardo, die Pensionskasse des Bundes, die SRG mit Radio SRF sowie zuletzt sogar vernetzte Kühlgeräte in Frankreich. Viele Meldungen in nur wenigen Tagen. Diese Häufung habe auch damit zu tun, dass betroffene Firmen inzwischen solche Angriffe schneller melden würden, so Digitalredaktor Rito Wittmer.
3: Vor ein paar Jahren war sicher noch mehr Scham vielleicht vorhanden, so im Sinne von, wir haben versagt, wir verschweigen das jetzt lieber mal. Und wenn dann ein Vorfall nach einiger Zeit dennoch publik wurde, war es natürlich umso peinlicher. Und deshalb werden viele Unternehmen und Firmen heute lieber proaktiv handeln und eben auch freiwillig einen Angriff melden. Man ist ja auch nicht mehr allein auf weiter Flur, so als Opfer eines Cyberangriffs. Und ja, das trägt jetzt natürlich auch dazu bei, dass sich in den Medien Meldungen über Cyberangriffe häufen und wir auch dadurch jetzt den Eindruck haben, es werden immer mehr.
1: Sagt Digitalredaktor Rito Wittmer. Beim Ausbau des Glasfasernetzes hat sich die Swisscom nicht unzulässig verhalten gegenüber der Konkurrenz. Das sagt das Bundesverwaltungsgericht. Es heißt eine Beschwerde der Swisscom gut und widerspricht damit der Wettbewerbskommission WEKO. Vor gut 2 Jahren hatte die WEKO eine Buße gegen die Swisscom ausgesprochen, in der Höhe von gut 18 Millionen Franken, wegen Verstößen gegen das Kartellrecht rund um den Ausbau des Glasfasernetzes. Das Bundesverwaltungsgericht sieht dies nun anders, das Urteil ist aber noch nicht rechtskräftig. Zum Sport, Fußball. In der ersten Playoff-Runde der WM-Qualifikation haben die Schweizerinnen auch das Rückspiel gegen Israel gewonnen, mit 2:0. Das Hinspiel hatten die Schweizerinnen mit 7:3 gewonnen. In der zweiten Playoff-Runde wartet nun Österreich. Die Die Börsendaten von SIX. Der Dow Jones Index in New York hat 0,3% verloren. Der Nikkei-Index in Tokio steigt um 0,6%. Der Euro wird zu 93,25 Rappen gehandelt und der Dollar zu 83,24 Rappen. Das waren Nachrichten von Radio SRF. Verantwortlich David Burkhardt.
0: Stefanie Westerhuis, wann kommt die Sonne heute so?
4: Die Sonne kommt so im Verlauf vom Morgen, aber nicht überall gleich schnell. Am meisten und am längsten Wolken hat sie in Ostschweiz. Hier ist sie jetzt zum Teil auch noch ein bisschen am Tröpfeln. Ganz anders im Wallis, hier ist sie jetzt schon am Scheinen. So ungefähr ab Mittag ist es an den meisten Orten ziemlich sonnig und später gibt es auch noch recht hohe Temperaturen, nämlich sie steigen auf knapp 20 Grad.
0: 5:08 SRF Verkehrsinfo mit Michael Grein und zwei Meldungen gerade aus dem Jura.
5: Ja, die eine staut eben vom Jura Richtung Basel zwischen Grellingen West und Rhein nach Süd. Und die andere kommt vom Berner Jura dort Richtung Biel ab Sospo. Dann ins Berner Seeland, dort staut es Richtung Biel zwischen Lies Nord und Studen. In der Region Zürich dort vor dem Gubristunnel Richtung St. Gallen ab Dietikon und ab Burdorf Nord. Und in Ostschweiz Richtung Sargans vom Bodensee her zwischen Sennwald und Haag, dort wegen Bauarbeiten.
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0: Und viel Liebe für Oster. Mhm. Da sind wir schon gleich live.
8: Ab der 10. bis am Nachmittag um 3 Uhr senden wir aus der drittgrössten Stadt vom Kanton Zürich. Oster, wenn geht eigentlich dort die Sonne
0: auf? Ja, Steffi.
4: So, die Punktprognose ist schwierig. Ich schätze jetzt 11:43
8: Uhr. Sonnenaufgang?
4: Nein, nicht Sonnenaufgang, aber vorher halt Wolken.
0: Das ist der Moment, wo
4: Sonnenbrille musst du anlegen, ab 11:30
0: Super, genau. Ich wollte sagen, was Judith Werner und Dario Gandini dann die Sonnenbrille montieren.
8: Ob sie schon anhaben und ob sie ready sind, hören wir gleich, wir schalten gleich zu ihnen. Als nächstes.

0: Nein, aber wir sind gross. Das passt zu dem Morgen heute, weil wir sind mit SRF 3 wieder auf Tour durch die kleinen, grossartigen Städte der Schweiz.
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2: Ja, was macht Oster aus und warum sind die Menschen dort daheim vor Ort, der Dario Gantini und Judith Wernli? Ihr seid ja schon in Oster, glaube ich, seit gestern. Was macht der Ort, das Städtli aus?
3: Ja, es klingt vielleicht ein bisschen kitschig, aber es wird von den Leuten zusammengegeben, die hier wohnen. Praktisch alle, die wir auf der Straße gefragt haben, hey, was ist denn so schön an Oster, was findest du, gesagt? Also, alles. Entweder haben die von der Stadtregierung den Auftrag bekommen, zum Schwärmen, oder Oster ist wirklich einfach überall schön, muss sein, weil sonst wäre der Semir, den wir auf der Straße getroffen haben, nicht seit 1999 hier hängen geblieben.
4: Also ich bin gekommen von Kosovo als Asylbewerber und ja, ich habe gedacht, nur ein paar Jahre und dann ist einfach mehr geworden. Nein, jeden Tag oder und dann bis heute.
5: Dann ist Oster passiert und du bist einfach geblieben.
4: Ich fühle mich wie zu Hause. Ich kenne viele Leute, sind alle freundlich oder ich hatte nie Probleme. Einfach schön.
3: Einfach schön, die Leute könnten noch ein bisschen weniger Abfall liegen lassen, sonst meint er Semir, aber sonst eben ist er auch Fan von allem.
6: Ja, schön, und es ist einfach seine Heimat, und das sagt der Krim, ist meine Heimat, und sie schätzt da Oster vor allem eins.
7: Eigentlich super praktisch, weil es hat sehr viel Angebot, also was Restaurant, Einkaufsmöglichkeiten, Apotheken, am Sonntag ein Coop geworfen hat, ja, so viel Angebot. Und auch die Möglichkeit, in den Stadtpark zu gehen und an den See und in den Wald, ja.
6: Ja, und jetzt denken wir vielleicht, ja gut, praktisch. Aber man muss natürlich so sehen, der Oster ist wie ein guter Partner. Macht den Alltag einfacher und hat sogar Verständnis, wenn du spät kommst. Weil da gibt es die gute Ausrede, ich bin spät, weil ich am Bahnübergang gestanden bin. Und das könnte eben sogar stimmen zu Oster.
2: Also irgendwie müssen so quer durchgehen, oder? Die Bahnlinie.
6: Ja, und wenn man halt lang dort steht, je nach Bahnübergang.
0: Ja, dann hast du einfach wieder zugesehen, dem Übergang, genau. Euch findet man, ab der 10 hört man euch live, und ihr sind direkt vor der Post, oder in Oster?
3: Mhm, genau. Ja. Zwischen dem Bahnhof und dem Einkaufszentrum. Wenn man es ein bisschen genauer will. Aber man steigt aus dem Zug und schaut uns direkt ins Sendebüssli.
0: Und es sind noch ein bisschen grau nass gestartet. Wir können euch sagen, so um 11:45 kommt dann die Sonne auch in Oster.
6: Sehr gut.
3: Schön.
0: Wir freuen uns auf euch. Ab den Zähnen, die beiden. Leider.
1: Viel Liebe für Wiel.
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0: Boah, danke schön, Andi. Schau mal, ein riesen Zugetti habe ich jetzt gerade bekommen. Aus dem Garten von Andi Jucco, der bei uns schafft im Team.
1: Grossartig. Was gibt's daraus?
0: Das wird jetzt schön aufgeschnitten. Dann muss ich schauen, wie ich ihn fülle.
1: Okay.
0: Ja.
1: Finde ich auch noch etwas Feines.
0: Super, also da kannst du... Da hast du gegessen, bis Weihnachten hast du da dran.
1: So viel Zugetti, Liebe für Zugetti.
0: Viel Liebe für Zugetti. Angie hat es gerade geschrieben.
1: 079-0830. Du, habt ihr jetzt viel Liebe für Weil oder viel Liebe für Oster? Also Weil sind wir schon gewesen.
0: Da haben wir natürlich immer noch viel Liebe.
1: Und wir haben irgendwo so einen älteren Jingle, also
0: Signet,
1: wo man viel Liebe für Weil.
0: Aber nicht, dass es Wurst gibt.
1: Nein, wir sind in Oster.
0: Ja, genau.
1: Spiel du hast auch recht.
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1: Mal. Gut, ab den Zähnen.

0: Musik aus Winterthur, Admiral James T. und Wardrobe Lady am 8:30. Das sind deshalb drei Kurznachrichten mit dem Basil Koller.
1: Papst Leo XIV. Ist an Lungenkrebs erkrankt. Bei einer Operation sei ihm ein Teil des rechten Lungenflügels entfernt worden, teilte der Vatikan mit. Die Operation sei erfolgreich verlaufen und der Papst habe sie gut überstanden. Auch in der Nacht auf heute hat Russland die ukrainische Hauptstadt Kiew massiv angegriffen. Stadtpräsident Vitali Klitschko schreibt von mehreren Toten und Dutzenden Verletzten. Derweil hat Präsident Zelensky die westlichen Verbündeten kritisiert. Die Ukraine sei zuletzt weniger vor russischen Luftangriffen gewarnt worden. 3 von 4 Menschen in der Schweiz sagen, dass sie nach eigener Einschätzung Glück im Leben haben. Das ist das Ergebnis einer repräsentativen Umfrage des Forschungsinstituts Sotomo im Auftrag der Helvetia-Versicherung. Besonders viele Menschen schätzen ihr Leben als glücklich ein, die finanziell gut aufgestellt sind oder das Pensionsalter erreicht haben.
0: Es gibt so die Siege, die besonders sie sind. Zum Beispiel die, die man dort holt, wo man mal war. An die Wiki vom Sport. Es geht um Jan Sommer und Inter Mailand.
2: Der Jan Sommer, jetzt beim viel kleineren FC Brügge im Goal, hat in der Champions League auswärts gegen Inter Mailand mit 4:3 gewonnen. Und der Jan Sommer war ein grosser Faktor bei diesem überraschenden Sieg. Trotz 3 Gegengoal hat er einen super Match gezeigt mit vielen Paraden. Auf dem ganz grossen Parkett haben auch ein paar Schweizer Eishockey-Profis in der NHL trainiert. Der Pius Sutter schießt 2 Goal beim 7:2 Sieg von St. Louis gegen Ottawa. Der Nico Hischier schießt ein Goal beim 5:4 Sieg nach Verlängerung von den New Jersey Devils gegen Detroit. Und der Akira Schmid, Goalie bei den Florida Panthers, gewinnt zum ersten Mal in dieser Saison. Florida schlägt Columbus mit 7:3.
0: Wo stehen wir so bei den Temperaturen jetzt gerade, Stefanie Westerhuis?
3: Es ist jetzt schon recht mild mit so 10 bis 15 Grad und am Nachmittag wird es dann noch milder. Wir haben knapp 20 Grad. An der Sonne reicht das gerade zum, sagen wir mal, nur noch im T-Shirt unterwegs sein. Und die Sonne, die kommt aktuell, glaubt man vielleicht noch nicht überall dran. Es hat noch viel Wolken und gerade im Osten ist es auch noch ein bisschen am Regnen. Aber die Wolken ziehen ab und machen so spätestens ab Mittag an vielen Orten den Sonnenplatz.
0: Bayer Pavi 9, SRF Verkehrsinfo. Michael Grein, du schaust zuerst in die Ostschweiz.
4: Ja, hier hat er eine knappe Halbstunde länger vom Bodensee her Richtung Sargans zwischen Sennwald und Haag wegen Bauarbeiten. Länger hat er auch noch zu Zürich, dort vor dem Gubristunnel Richtung St. Gallen, ab dem Limmataler Kreuz und ab Burdorf Nord und im Berner Jura Richtung Biel ab Sospo.
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0: Der Mittwochmorgen, jetzt mit dem Hojo und Too Sweet. Guten Morgen.

0: Taylor Swift und Elizabeth Taylor. Bundi e Allegra. Bienvenue al emission dal SRF 3. Mes num es Philipp.
1: Mes num es Marco. Das war Rätoromanisch.
0: Da sind wir fast schon mega stolz, dass wir das so haben. Ja, haben. Es gibt nämlich Sachen, die gehen einem leider einfach nicht so leicht von der Lippe.
1: Ja, bei dir ist das jedes zehnte Wort vielleicht. So.
0: Hey!
1: Aber in dem Fall, muss ich zugeben, ist es auch bei mir nicht ganz einfach reingegangen letzte Woche. Wir lassen es schnell zurück.
0: Empfohlen von unseren Kolleginnen und Kollegen vom Radio Rumansch, eine Entdeckung von diesem Monat, Bibi Vaplan und Dulce Schön.
1: Dulce Schön. Dulce Schön.
0: Bis Ende Oktober haben wir das super. Das war mal ein Versprechen. Es geht um diesen Song. Bibi Vaplan singt sie eigentlich. Deutscher Söhn.
1: Ja, bei Radio Romansch findet sie unsere Aussprache im Fall ganz okay.
0: Echt jetzt?
1: Ja.
2: Ja, es ist nicht schlecht. Aber eigentlich würden wir es einfach so sagen, wie man es schreibt. Deutscher Söhn. Das heisst süßer Schlaf.
1: Das ist Breida Janett, Musikredaktorin bei RTR.
0: Und sie haben den Song von der Bibi Vaplan auf der Schweizer Musikplattform mx3.ch entdeckt. Und jetzt läuft er einen Monat lang in der ganzen Schweiz im Radio auf RTR bei den Kollegen von Goulart Trois, Rete Tré und eben hier bei uns.
1: Ja, in der Schweiz versteht nur einen kleinen Teil, um was es inhaltlich dem Song geht. Ist aber gar nicht so schlimm, die Breida von RTR sagt. Auch wenn man romanisch würde reden, versteht man nicht alles.
2: Vielleicht muss man es gerne nicht so wirklich verstehen. Es macht so ein bisschen gute Laune. Und es ist so etwas Positives, auch mit diesen Sounds und so, der Effekt, den sie da reinbringt. Ich würde jetzt sagen, wenn man den Song einfach hört und nicht weiss, was «Deutsche Söhne» heisst, würde man nicht das Gefühl haben, dass es jetzt da ein Schlafliedli ist. Und gleich redet sie eigentlich von einem Traum. Sie ist am Schlafen und sieht so spezielle, komische Sachen und ist eben vielleicht selber gerade auf dem Mond am Singen.
0: Danke vielmals für die Erklärung von der Breida Janett oder der Musikredaktion bei RTR.
1: Ja, wo übrigens diese Woche das 80. Jubiläum feiert, Radio Romansch.
0: Wow!
1: Ja. Willst du den Titel ansagen, Philipp? Oder,
0: Warte, ich lasse Breida vielleicht noch mal raschen.
2: Okay. Deutsche Söhne.

0: The Weeknd zusammen mit Daft Punk, I Feel It Coming, so tönt's. Nächste Stunde sehen wir uns Dumbling in. Guten Morgen mit SRF 3.
1: Die Nachrichten von SRF um 9 mit Basil Koller und diesen Themen. Der Papst hat Krebs und der Vatikan informiert ausführlich. Dass Rom transparenter kommuniziert, kommt innerhalb der Kirche gut an. Und zuletzt sind gleich mehrere Cyberangriffe bekannt geworden. Auf Angriffe mit KI-Unterstützung seien viele Unternehmen nicht gut vorbereitet, sagt unser Digitalredaktor. Das Wetter allmählich überall ziemlich sonnig, bei 18 bis 21 Grad. Papst Leo hat Lungenkrebs. Das hat der Vatikan am späten Abend mitgeteilt. Bei einer Operation sei dem Papst ein Teil des rechten Lungenflügels entfernt worden. Der Papst habe die Operation gut überstanden. Dass der Vatikan in Rom nun aktiv und ausführlich über den Gesundheitszustand von Papst Leo dem 14. informiere, komme auch innerhalb der Kirche gut an. Das sagt Simon Spengler, Kommunikationsleiter der römisch-katholischen Kirche Zürich.
2: Das hat man ja der Kirche zu Recht immer vorgeworfen, dass sie intransparent sei, gerade auch in dem ganzen Problematik der sexuellen Missbräuche im Umfeld der Kirche. Und die Kirche selbst hat sich ja zum Ziel gesetzt, damit aufzuhören. Es soll transparent und offen kommuniziert werden. Und damit macht jetzt Papst Leo auch in seinem persönlichen Gesundheitsfall ernst,
1: sagt Simon Spengler. Er leitet die Kommunikation der römisch-katholischen Kirche Zürich. Auch in der Nacht auf heute hat Russland die ukrainische Hauptstadt Kiew massiv angegriffen. Stadtpräsident Vitali Klitschko schreibt in den sozialen Medien, mehrere Menschen seien getötet und Dutzende verletzt worden. Mehrere Energieanlagen seien Ziel der Angriffe gewesen. In Kiew falle deshalb teilweise der Strom aus. Der ukrainische Präsident Volodymyr Zelensky schreibt, neben der Hauptstadtregion sei auch in der Region Kharkiv die Energieinfrastruktur angegriffen worden. Also jene Infrastruktur, die unter die Waffenruhe falle, die US-Präsident Trump letzten Sonntag verkündet hatte. 600.000 Menschen seien nun ohne Strom, so Zelensky. Weiter ruft er Trump zu harten Sanktionen gegen Russland auf und er fordert, dass die USA zusätzliche Luftabwehrsysteme liefert. Wer die Schlagzeilen der letzten Tage verfolgt hat, könnte den Eindruck bekommen, Cyberangriffe nehmen rasant zu. Zuletzt wurden etwa Angriffe auf Kühlanlagen in Frankreich bekannt. Tatsächlich finden Cyberangriffe ununterbrochen statt, sagt unser Digitalredaktor Rito Wittmer. Aber auch die Zahl der Meldungen habe zugenommen und Firmen würden heute offener über Angriffe kommunizieren. Und zur Frage, welche Rolle KI dabei spiele, sagt Wittmer:
3: Natürlich hilft KI dabei, vor allem auch neue Schwachstellen in Software zu erkennen, indem sie großflächig Codes analysiert, schneller als das ein Mensch kann. KI-Werkzeuge müssen aber deswegen nicht zwingend in den Alltag eines Angreifenden Einzug halten. Es ist ja nicht so, dass ich ChatGPT zum Beispiel nehmen kann und da sage ich dann mal, greif die Pensionskasse des Bundes an zum Beispiel. Und das heißt, ich benötige eine spezielle KI, ein bösartiges Modell, das absichtlich für schädliche oder kriminelle Zwecke entwickelt wird. So eine KI einzusetzen, braucht aber Zeit und Wissen. Und das haben nicht alle Cyberkriminellen. Und das reicht eben oft aus, um erfolgreich angreifen zu können, weil viele Unternehmen immer noch ungenügende Cyberhygiene haben und Schwachstellen nicht geflickt haben, die schon ein paar Jahre auf dem Buckel haben.
1: Das sagt unser Digitalredaktor Rito Wittmer. 3 von 4 Menschen in der Schweiz sagen, dass sie nach eigener Einschätzung Glück im Leben haben. Das ist das Ergebnis einer repräsentativen Umfrage des Forschungsinstituts Sotomo im Auftrag der Helvetia-Versicherung. Besonders viele Menschen schätzen ihr Leben als glücklich ein, die finanziell gut aufgestellt sind oder das Pensionsalter erreicht haben. Was auch aus der Umfrage hervorgeht, fast jede zweite Person sagt, sie habe eigene Lebensträume zu lange aufgeschoben. Wer erstmal etwas im Leben verändere, sei später meist zufrieden mit der Entscheidung, so die Studie. Der Blick auf die Börsendaten von SIX. Der Euro wird zu 93,25 Rappen gehandelt, der Dollar zu 83,24 Rappen. Und das Wetter, besonders in der Deutschschweiz, hat es zunächst noch Wolkenreste. Tagsüber setzt sich überall die Sonne durch. Die Temperatur steigt auf 18 bis lokal 21 Grad. Das waren Nachrichten von Radio SRF. Verantwortlich David Burkhardt.
4: Jetzt sind gerade 5 ab 9 SRF Verkehrsinfo mit Michael Grein und du schaust in die Ostschweiz.
5: Hier haben wir einen Unfall, passiert ist er auf der A13 Richtung, auf der A1 Richtung St. Gallen. Und zwar kurz vor Gossau. Und von diesen 3 Spuren ist nur noch eine auf die ganz rechts, wie ich auf der Kamera sehe. Also es fährt hier sehr fest an Verstauen ab Uzwil. Und dann auf der A13, dort staut es noch richtig sehr ganz zwischen Oberried und Haag wegen Bauarbeiten.
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4: Machen wir mal schön 9. Mit Sibyl und Stumbling. Guten Morgen.
7: Guten Morgen.

0: Hm? Das ist der falsche Hebel auf da.
1: Ah, wieso der erstaunlich? Ich arbeite seit 20 Jahren hier und habe den falschen Hebel auf da.
0: Das ist aber ein sehr schmal. Also hast du Gashebel auf vom Auto
1: ja,
0: bereits schon?
1: Genau, ja.
0: Okay, alles machen wir. Wir hören dich jetzt.
1: Ja. Genau, wunderbar. Wie schön ist es, wenn man nicht mehr länger kann arbeiten kann und sagt, hey, ich habe meinen Traumjob, ich muss herumschauen und ich hoffe, ich kann noch ganz lange hier so arbeiten.
0: Ja, das ist wirklich schön. Wir haben es heute von Jobtreue. Wie lange sind ihr schon an einem Ort? Warum sind ihr schon so lange an einem Ort? Oder was ist der Grund, warum dass ihr gehen wollt, dass es nicht mehr stimmt? Und
1: es ist auffallend, dass wir in der Schweiz sehr treu sind, was das sagen. Gut,
0: ja. Also es gibt eine Studie vom Bundesamt für Statistik 2024, haben zum Beispiel nur 13% die Stelle gewechselt und 4% von diesen 13 intern in der gleichen Bude.
1: Darum ist es vielmal so, dass wenn man dann geht, dass man dann zum Beispiel pensioniert wird. Wie Dani Schaffhaus aus Rheinfelden hat uns geschrieben auf 079 308 33 33. Er ist überglücklich und bierselig zufrieden nach 30 wunderbaren Jahren. In der grössten Brauerei von der Schweiz startet er dann ab November in einen neuen Lebensabschnitt und geht frühzeitig in Pension. Schreibt euch eine echte Erfolgsgeschichte mit grossartigen Menschen und unvergesslichen Momenten.
0: Ja, Julia aus Luzern hat sich angemeldet auf 079 308 33. Bis seit 40 Jahren in der Firma, noch 2 offizielle Jahre bleibe. Sehr abwechslungsreich, familiäre Firma, durchmischte Alter, Mitarbeiter von jung bis alt und verschiedenen Herkünften.
1: Der Krieg und Fritschi hat sich noch gemeldet.
2: Die Arbeit mit den Leuten zusammen in der Arbeitsintegration gefällt mir wahnsinnig gut, mit den Leuten zusammen zu arbeiten, der Erfolg, die nächsten Schritte zu sehen und das Team. Zusammenarbeit mit dem Team, mit meinem Chef, Arbeitskollegen, super. Also ich könnte mir nichts anderes vorstellen, ich habe meine Traumstelle.
0: Ja, der Krigo Fritschi aus Batzenheit ist also happy. Und ich glaube, happy ist auch der Christian aus Basel.
3: Ich bin seit 12 Jahren in einer Pharmabude. Und ich gehe so gerne arbeiten wegen meinem Team. Dort kriege ich meine ganze Energie her, auch zum früh aufstehen.
1: Schon in der Pharma, also der Christian daheim, wenn Chemie stimmt, gell?
0: Ja, dann stimmt gut. Viel, ja. Das sagen wir auch.
1: Ja, also allen denen, die an einem Ort sind, wo sie gut aufgehoben sind, viel Spass weiterhin beim Arbeiten. Und die pensioniert werden, eine Prost aufs Leben.
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1: Astis und die Art of Letting Go.

Astis und The Art of Letting Go und die Art of ein bisschen Klauen ist bei der Astis irgendwie ganz gross drin. Jetzt doch, ist doch gerade die Nummer, also der Refrain gelaufen. Gute alte Barry Manilow, was sie da die Harmonie genommen hat. Oh, nicht schlecht. Billy Idol und Dancing with Myself. Ich wünsche euch einen schönen Mittwochmorgen.

0: Mittwoch, guten Morgen, 9:30. SRF Verkehrsinfo in der Ostschweiz auf der A1 Richtung St. Gallen. Stau ab Uzwil wegen eines Unfalls vor Gossau. 2 von 3 Spielen sind blockiert.
1: Was ist blockiert?
0: 2 von 3 Spielen steht da.
1: Spielen?
0: 2 Spuren nehme ich jetzt
1: vermutlich schon. Ja,
0: danke.
2: Ja. 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Guten Morgen. 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
0: Ich habe mir überlegt, was könnte das sein?
1: Ich glaube, heute wolltest du einfach unbedingt die Sendung «Fluri hört alles».
0: Ja, es gab ein paar.
1: Ein Special.
0: Ein Special, ja.
1: Liebgeber, aber Special.
0: XXL-Variante.
1: Jo, hey,

0: Sonnerai und Hurricane am 20 vor 10. Guten Morgen.
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0: Wir alle interessieren uns ja auf das Wetter, irgendwie, jeden Tag auf jeden Fall. Und wer sich aktuell mindestens so viel für das Wetter interessiert, das sind Vögel. Stefanie Westerhuis, warum das?
2: Also es sind vor allem Zugvögel, die sich für die Wetterentwicklung interessieren. Die sind jetzt unterwegs im Süden, um dort den Winter zu verbringen. Zum Beispiel ziehen Buchfinken Richtung Mittelmeer, Staren oder Ringeltauben teils weiter nach Nordafrika. Und besonders weit verreisen Rauchschwalben.
0: Ja, Moment, da habe ich auch hier, das ist die Rauchschwalbe. Gut, ja.
2: Die gehen zum Beispiel nach Kenia und zum Teil sogar bis nach Südafrika, also legen 10'000 Kilometer zurück.
0: Hast du gewusst, dass eigentlich nur die Buchfinken Weibli ziehen und der Buchfinken an sich bleibt hier, also das Männli?
2: Nein, das habe ich nicht gewusst.
0: Ja, ja, die schließen sich dann so ein bisschen zusammen. Die schließen sich so ein bisschen zusammen in einer Gang und Weibli gehen und kommen dann wieder zurück. Aber das ist ein Detail am Rand, wir reden ja viel über das Wetter. Aber welches Wetter ist denn am besten? Also 10'000 Kilometer, wie lange brauchen sie für das?
2: Ja, Rauchschwalben sind manchmal so zwischen 4 und 8 Wochen unterwegs zu ihrem Winterquartier. Und wie schnell das sie sind, das hängt eben stark vom Wetter ab.
0: Okay, und das Wetter eben, auf das schauen sie ganz genau. Also was würde denn passen?
2: Am besten sind klare Nächte, weil Zugvögel orientieren sich unter anderem an den Sternen. Dann sollte es möglichst trocken sein, weil Regen kostet Energie. Und zum Beispiel gerade Rauchschwalben, die Insekten fressen, die finden halt bei auch Regen nichts zu essen. Und einer der wichtigsten Faktoren ist der Rückenwind. So mit einem 20er Nordwind fliegt es sich halt schon viel, viel einfacher nach Afrika als bei zum Beispiel jetzt Südföhn.
0: Und da redet Flugwetter-Expertin, du mit dem Gleitschirm viel unterwegs. Also wie sieht denn das jetzt aus, sind die Zugvögel?

0: Bist du zufrieden mit der Prognose oder wie?
1: Ich denke, diese können sehr zufrieden sein, weil jetzt haben wir die Front, die gerade am Abziehen ist. Es hoch breitet sich aus. Die Nacht auf morgen die wird klar und heute, morgen und am Freitag haben wir in Höhe ein bisschen Nordwind. Also alle Zugvögel, die jetzt gerade am SRF 3 hören sind, Rucksack parat machen. Bis am Freitag gibt es top Flugwetter.
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0: Ach, ich liebe es, aber Vögel reden, merkst du? Und es tut immer ein bisschen weh, wenn sie weggehen.
1: Aber sie kommen ja wieder.
0: Sie kommen wieder, das stimmt.

Wunderschöne Stimme, die der Mann hat. Gavin James, Always auf SRF 3. Um 14 vor 10 Uhr schauen wir ganz schnell ins Fricktal. SRF Verkehrsinfo. Vorsicht auf der A3 Richtung Zürich. Beim Rastplatz Mumpf Süd besteht Gefahr durch einen Reifen auf der Fahrbahn. Gebt Acht.

0: am 10 von 10. Und wir schauen auf die Bühne.
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0: Die Schweizer Musik kann ganz schön unterschiedliche Wellen schlagen. Sido zum Beispiel. Basement Saints bringen Blues, Hammondorgel eine gute Portion Rock'n'Roll auf die Bühne. Basement Saints, ein cooles Trio, tourt mit dem aktuellen Album durchs Land, unter anderem in der Schür in Luzern am 23. Oktober und heute Abend für ganz spontane im Z7 in Brattelen. Und wer lieber in anderen Soundgalaxien abhebt, gibt es das Duo aus Zürich und Winterthur. I Can Heal. Sie mischen Pop, Elektro und jede Menge musikalische Überraschungen und ihres Motto auf keinen Fall in eine Schublade stecken lassen. Live wird es energiegeladen und ziemlich basic, chillen und staunen. Am 17. Oktober, am Samstag in Winterthur und im Salzhaus. Am 17. Oktober sind sie genau in Winterthur und im Salzhaus. Sind sie, dass man sie gerade nachschauen noch einmal will.
1: Sie sind ganz oben in der Schweizer Hitparade. Lunik, in den Nullerjahren ganz gross. Nach Training, Soloprojekt und sich langsam wieder finden, haben sie gemerkt.
3: Wir haben Lust auf mehr als nur zusammen bräteln und zusammen schwätzen. Wir erinnern uns gerne zurück und haben irgendwie Bock, neue Erinnerungen zu schaffen miteinander.
1: Und ihr könnt bei diesen neuen Erinnerungen dabei sein. Lunik zieht im Herbst weiter auf ihrer Tour. Mit dem Gepäck die alten Erinnerungen. Und natürlich ihre neuen Songs, die sie mit euch feiern wollen. Band Lunik auf ihrer Reunion-Tour vom 31. Oktober bis am 8. Dezember unterwegs quer durch die Schweiz.
0: Lunik unterwegs und ich habe gerade das Genuss gehabt. Ich kann Hugh, also ich habe das Salzhaus auf Schaffhausen hier logischerweise am 17. Oktober am Samstag in Winterthur im Salzhaus. Ich kann Hugh dann live.
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0: aus dem St. Galler Rheintal, der Sheen Thomas und Young. Und nach den News sind wir live und direkt aus Usto. Und jetzt das Update. Schönen Mittwoch.
1: Die Nachrichten von SRF um 10 Uhr mit Lara Christen. Auch in der Nacht auf heute hat Russland die ukrainische Hauptstadt Kiew massiv angegriffen. Stadtpräsident Vitali Klitschko schreibt in den sozialen Medien, mehrere Menschen seien getötet und Dutzende verletzt worden. Mehrere Energieanlagen seien Ziel der Angriffe gewesen. In Kiew falle deshalb teilweise der Strom aus. Der ukrainische Präsident Volodymyr Zelensky schreibt, neben der Hauptstadtregion sei auch in der Region Kharkiv die Energieinfrastruktur angegriffen worden, also jene Infrastruktur, die unter die Waffenruhe falle, die US-Präsident Trump letzten Sonntag verkündet hatte. 600.000 Menschen seien nun ohne Strom, so Zelensky. Weiter ruft er Trump zu harten Sanktionen gegen Russland auf und er fordert, dass die USA zusätzliche Luftabwehrsysteme liefert. Vor rund 4 Jahren explodierten in der Ostsee mehrere Sprengsätze. Dabei wurden die beiden Gasleitungen Nord Stream 1 und 2 beschädigt. In Hamburg startet heute der Prozess gegen einen Ukrainer, der bei den Anschlägen auf die Pipelines eine wichtige Rolle gespielt haben soll. Die deutsche Bundesanwaltschaft sieht in ihm den Drahtzieher der Operation. Er und 6 Mittäter sollen im September 2022 bei Tauchgängen 4 Sprengsätze an den Pipelines befestigt haben. Knapp 3 Jahre später wurde der Mann gefasst. Ob und wie der ukrainische Staat in die Sabotageaktion verwickelt war, ist nicht eindeutig geklärt. 3 von 4 Menschen in der Schweiz sagen, dass sie nach eigener Einschätzung Glück im Leben haben. Das ist das Ergebnis einer repräsentativen Umfrage des Forschungsinstituts Sotomo im Auftrag der Helvetia-Versicherung. Besonders viele Menschen schätzen ihr Leben als glücklich ein, die finanziell gut aufgestellt sind oder das Pensionsalter erreicht haben. Was auch aus der Umfrage hervorgeht, fast jede 2. Person sagt, sie habe eigene Lebensträume zu lange aufgeschoben. Wer erstmal etwas im Leben verändere, sei später meist zufrieden mit der Entscheidung. Die Börsendaten von SIX, der Swiss Market Index, liegt im Moment bei 14.006 Punkten plus 0,6%. Der Euro wird zu 93,28 gehandelt und der Dollar zu 83,30. Und das Wetter? Allmählich wird es überall ziemlich sonnig bei 18 bis 21 Grad. Das waren Nachrichten von Radio SRF. Verantwortlich David Burkhardt.
2: SRF Verkehrsinfo von 10:02 Uhr. Vorsicht im Fricktal auf der A3 Richtung Zürich. Beim Rastplatz Mumpf Süd besteht Gefahr durch einen Reifen auf der Fahrbahn. Und in der Ostschweiz auf der A1 Richtung St. Gallen konnte die Unfallstelle vor Gossau geräumt werden. Jedoch noch Stau ab Uzwil.
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2: Ja, wir sind auf der Tour durch die kleinen, grossartigen Städte der Schweiz und heute in der drittgrössten Stadt des Kantons Zürich. Mhm,
4: knapp 40'000 Leute, die hier wohnen. Es gibt auch Stimmen, die sagen, es sei ein bisschen wie Venedig. Mhm. Ja, im Stadtpark hat es ein Flüssli und sonst viele italienische Restaurants. Durchaus ja. Leichte Venedig-Touch.
2: Und manchmal gibt man auch gerne im grossen Nachbar einen liebevollen Seitenhieb.
5: Im Gegensatz zum Zürichsee haben wir ein unverbautes Ufer, wo man auch jeder kann hingehen kann, baden oder Stand-up-Paddle oder machen, was er will.
4: Ah, das unverbaute Ufer in Usten. Wir freuen uns auf die nächsten 5 Stunden live aus dem Venedig vom Zürich Oberland.
2: Ja, am Mikrofon Judith Wendel.
4: Und Dario Cantini, grüezi.
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0: Queen, David Bowie, Under Pressure. Ja, es ist Herbstferien in der Schweiz und wir sind auch unterwegs in der Schweiz und haben Halt gemacht in Uster. Wir senden live von da bis am 3.
1: Bis am 3 auf SRF 3 in der drittgrössten Stadt vom Kanton Zürich. Das passt. Knapp 40'000 Leute, die da wohnen. Das ist etwa gleich viel wie das ganze Liechtenstein.
0: Ja, und Uster hatte mal einen berühmten Lehrer gehabt. Also, als er da Lehrer war, ist er noch nicht berühmt gewesen, aber jetzt schon, der Manu Burkhardt vom Comedy-Duo Divertimento. Er hat in Uster Schule gegeben und er sagt über die Stadt...
2: Es ist, oh, das darf ich jetzt hier eigentlich nicht sagen, ich finde es eine mega praktische Stadt, aber ich finde es keine schöne Stadt. Jetzt gehen wir alle gurgeln.
1: Ja, wenn er will, dann gurgeln. Er ist nicht da beim Sendebüsli. Wir müssen nicht hierher kommen, Manu Burkhardt. Aber Uster, ja, vielleicht so ein bisschen wie die Küchengeräte. Nicht so schön, aber sehr praktisch. Und man hat es immer griffbereit, braucht es jeden Tag einfach gut.
0: Ja, oder? Gut, nützlich. Und viele Ustermerinnen und Ustermer würden jetzt da natürlich schon widersprechen. Es hat ja den schönen Park. Wobei, das hat Manu auch noch erwähnt. Aber ja. So grossen und ganz ist es halt einfach praktisch. Gut, Burg gibt es auch noch die 19 Kreisel, die ganz verschieden dekoriert sind. Aber ja, Uster ist wirklich eher praktisch als schön. Das findet Miriam, die seit 8 Jahren hier lebt.
3: Das stimmt. Das hat halt keine so typische Altstadt, wie es halt in anderen Städten schön ist, wie Winterthur zum Beispiel oder Zürich. Das fehlt ein bisschen. Das hat mir am Anfang auch gefehlt, da die alten Häuser. Und es werden halt auch immer mehr alte Häuser abgerissen. Das finde ich auch sehr schade. Also schön finde ich es auch nicht von der Stadt her, aber eben, wenn man ein bisschen außerhalb dann geht, dann hat es so, schon schöne Plätzchen. Und der Stadtpark, das ist schon auch schön, ja.
0: Ja, und weißt du, das hat mich so überzeugt, als ich so mit den Leuten geredet habe. Mhm. Also, das macht Uster irgendwie auch aus, dass man weiss, was man hat. Mhm. Und man hat schöne Sachen, aber man muss es auch nicht schönreden.
1: Ja, man weiss auch, was man nicht hat.
0: Genau.
1: Und das ist ja auch gut. Also Uster ist nicht der heisse Flirt, sondern so die langjährige gute Beziehung, oder? Wo
0: dafür funktioniert.
1: Ja, genau. Voilà.
0: Und wir bleiben gerne auch noch ein bisschen zu Uster. Bis um 3 senden wir live aus der Einkaufsstrasse, da gerade beim Bahnhof.

0: Wenn man «Je pense à vous», ja, wenn man irgendwo herreist, dann fragt man doch einmal auf Instagram, hey, hat irgendjemand von euch noch Tipps für den Ort, wo ich sehen soll, wo schön ist? Wir haben es natürlich auch so gemacht mit Uster, wo wir live senden bis heute um 3 und im Vorfeld gefragt, was muss man über Uster wissen?
1: Wir haben geliefert, nicht über Instagram, über srf3.ch. Wir wissen jetzt, dass Uster eine Japanschule hat, einen Abenteuerspielplatz, der fantastisch ist für Kinder, sehr viel Kultur und Uster, ja, eigentlich sind wir recht ähnlich, Uster und SRF 3, weil sie unterstützen genauso viele Nachwuchsmusikerinnen und Musiker.
0: Ja, Silvia aus Nenniken, das gehört zu Uster, hat zum Beispiel geschrieben, Pablo Infernal ist meine absolute Lieblingsband aus Uster.

Pablo, sorry, Pablo Infernal. Ja, das ist das, das ist vor 10 Jahren, als es Best Talent war. Oder Pablo Pablo. Aber die sind natürlich mega rockig. Kommen auch extrem gut an beim SRF3-Publikum. Vor 10 Jahren Best Talent war. Und unterdessen ist nicht nur Uster ein Teil von der Schweizer Musikszene, sondern eben, wir kennen sie in der ganzen Schweiz. Lassen wir rein, oder? Uster kann rocken. Pablo Infernal. Danke. Mit The End.

0: Diablo Infernal, Musik aus Uster. Und wir sind ja in Uster bis heute Nachmittag um 3. Und klar, Musik kommt aus Uster. Der Freezy zum Beispiel, der Rapper, der kommt später noch da vorbei nach den Eisnen im Sendestudio.
1: Und immer wenn mich die Sonne wieder weckt, weiss ich, Zürich ist ein Nachtclub und Uster ist mein Bett, dann schau mir.
2: Ja, viel gute Musik aus Uster, aber im Finale da gehört Freezy auch. Also so alles irgendwie Songs, die auf eine Sportplaylist könnten, oder? Die so ein bisschen pushen.
0: Absolut. Ein bisschen aufhauen. Sportlich sind sie ja auch in Uster, das hat man uns gestern gesagt. Beweisen hat man es noch nicht können. Also außer zum Beispiel der neue Ponte für Uster schwimmt, yeah. Oder? Einer von den besten Schwimmer in der Schweiz. Aber jetzt haben wir gerade vorbeijoggend oder haben wir schon im Jogging-Outfit bei uns im Studiobus den Reto Hefti. Hoi Reto, guten Morgen.
3: Guten Morgen, Judith und Dario.
2: Ja, guten Tag. Du bist eben da rausgestanden, kurze Hosen, Sporttöne und gefunden, hey, jetzt ab durch Uster. Oder wo gehst du durch?
3: Ja, genau. Uster ist natürlich prädestiniert zum Joggen gehen. Vor allem an Greifensee. Das ist noch das Ziel.
2: Greifensee-Lauf quasi trainierst für den, oder?
3: Nein, das mache ich nicht mehr. Ja. Ich gehe lieber eigentlich für mich joggen und muss nicht mehr so in den Meuten rein joggen. Aber habe auch schon mitgemacht. Ach.
0: Aber fällt es darauf, dass man nicht nur joggen, sondern auch sonst, dass man einfach wirklich richtig sportlich ist in Uster?
3: Ja, absolut. Also Uster hat da schon Gas gegeben in den letzten Jahren. Sie haben sich, glaube ich, mal gelabelt als Sportstadt am Wasser, würde eigentlich gut passen. Es gibt ein schönes Sportzentrum oben im Buchholz. Es ist immer ein reges Treiben mit halt Pumptrack, Beachvolleyball, Kletterhalle, Hallenbad. Also schon sehr cool dort oben, was entstanden ist.
0: Ja. Jetzt haben wir vorhin gehört, Uster ist vor allem auch praktisch. Tut dir das weh im Herz? Du bist seit 25 Jahren in Uster, oder findest du, ja, es ist einfach so?
3: Ja, es ist einfach so, ja. Uster bietet viel. Also Uster ist natürlich auch ein kleines Opfer, das so nah ist an Zürich und die gute Anbindung. Darum ist vielleicht weniger entstanden in Uster selber, weil man sich einfach sehr nach Zürich orientiert. Aber trotzdem bietet Uster sehr viel, eben mit der Natur, Greifensee, alles Mögliche. Auch kulturell ist etwas gegangen in der letzten Zeit, ja.
2: Man hört, du bist nicht nur Ustermer, du bist ursprünglich aus der Ostschweiz, Kanton Appenzell Ausserrode nehme ich an.
3: Ja, genau. Absolut richtig. Das ist gut rausgehört.
2: Was bringt denn ein Ausserrödler auf Uster? Also weißt du, die sind nicht bekannt dafür, dass sie mega weit in die Welt rausgehen.
3: Die Liebe ist es gewesen. Genau. Zürich Oberländerin kennengelernt. Meine jetzige Frau. Sie hat dort mal in Wetzikon gearbeitet. Ich in Zürich studiert. Und dann ist halt Uster in der Mitte gelegen. Haben wir eine günstige Wohnung gefunden vor 25 Jahren mittlerweile und sind da geblieben.
0: Und wieso ist es dein Zuhause? Was würdest du sagen?
3: Mittlerweile wohnen wir einfach sehr zentral in Uster, gerade am Stadtpark. Und wir haben unsere beiden Söhne da großgezogen. Und so ist es einfach zum Zuhause geworden. Viele Freunde kennengelernt, das Umfeld. Das macht es eigentlich zur Heimat.
0: Definitiv ein Ort, wo man bleiben kann in Uster. Hey, wir halten dich auf vom Sport machen. Also von dem, wie viele Kilometer stehen auf dem Programm?
3: Habe ich nicht definiert. Mal schauen. Vielleicht so irgendwo etwas zwischen 7 und 10.
0: So also entspannt ist man auch in Uster. Danke vielmals für den kurzen Besuch hier im Studio. Merci, Rita.
3: Ja, danke neu, merci.
2: Du Uster.
0: Und auf der Rückreise sind wir immer noch da. Also wir sind einmal bis um 3 da.
2: Ja.
0: Danke, Rita. SRF 3 live aus Uster.

0: 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Ja, und apropos Osten gleich Sportstadt.
1: Das war gerade der Reto erzählt, der jetzt gerade am Joggen ist. Karinka Wietzel schreibt schöne Grüße aus dem Bündnerland. Auf Osten gehen sie einmal an die Uni-Hockey spielen, aber nachher schreibt sie Hopkur.
0: Also gut, aber UHC Oster ist ja Nazi A, also von dem eben eine Sportstadt einmal.
1: Ist ein Ding.
0: SRF Verkehrsinfo von 10.33 Uhr. Entwarnung im Fricktal auf der A3 Richtung Zürich. Beim Rastplatz Mumpf Süd besteht keine Gefahr mehr durch einen Reifen auf der Fahrbahn.
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0: Ja, und es ist auch ein perfekter Ort jetzt für den Herbst-Oster. Es hat nämlich eine wahnsinnig schöne Bibliothek. Bibli, wie sie liebevoll sagen. Bibli. Ja. Haben uns also gerade ein paar Leute geschrieben, gerade auch im Vorfeld auf srf3.de und auch bei den Strassenumfragen. Die ist immer wieder gekommen, Bibli.
1: Ja, die Stadtbibliothek, ich habe schnell geschaut. Jeden Tag offen, auch am Sonntag vom Morgen um 6 Uhr bis am Abend um 10 Uhr.
0: Ja, Oster, praktische Stadt, haben wir schon gelernt. Und klar, immer ein bisschen den Blick über auf die grosse Schwester, wie Kim erzählt hat, die wir auch getroffen haben hier in Oster.
4: Ich jetzt gerade vielleicht im Vergleich zur Stadt Zürich, ja, ist vielleicht schon ein bisschen weniger cool. Also, ja, aber ist auch in Ordnung so. Es hat ja wieder andere Vorzüge.
0: Absolut. Und in Sachen Kultur muss sich also Oster überhaupt nicht verstecken. Einer, der von Oster ist, dann als Schauspieler auf Zürich und Deutschland ist und unterdessen aber wieder zu Oster ist und eines der bekanntesten Kulturlokale führt, ist gerade live bei uns im Sendebüsli. Und wir fragen dann, was einem auf Oster eben wieder zurückbringt, das denn das nächste.
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Schweizer Musik bei SRF 3 mit der Lovebox. Wir sind nach Wiel, Sursee und Burgdorf heute und auf unserer Tour in der Stadt, die viele nur vom Namen kennen, in Osterachus. Ziel ist ja, die Stadt über die Menschen kennenzulernen, die da leben. Und er, der jetzt bei uns ist, hat seine Stadt sogar zweimal entdeckt. Als Kind und nach dem Wegziehen gerade nochmal neu. Der Schauspieler, der Miro Maurer, ist bei uns, also bei uns im Studiobus. Wir sind ja eigentlich

0: bei dir in deinem Uster. Miro, mit 18 bist du von Uster auf Zürich gezogen. Was hast du damals gesucht, wo du jetzt gefunden hast, das in Uster ist das schwierig zu finden?
1: Oh, ja, wahrscheinlich schon der Sog von der Grossstadt, würde ich sagen. Also ich bin so also ein bisschen auf Zürich orientiert worden schon, weil ich in der Schule bin auf Zürich. Mhm. Also ich bin schon irgendwie mit 12 oder 13 jeden Tag auf Zürich pendelt, weil es damals noch keine Kante gab in dieser Stadt da. Und dann bin ich so reingezogen worden und das haben wir schon, also ich bin dem schnell erlegen, die Möglichkeit, jeden Abend können irgendwie neue Bars entdecken, neue Leute kennenlernen, einfach so ein bisschen das Grössere, das ein bisschen Mondänere dann vielleicht doch als, ja, als Uster.
0: Sagst du noch, genau, damit wir so ein bisschen wissen, weißt, was Uster für dich ist, der erste Kuss in der Zürich oder in der Uster?
1: Hey, tatsächlich in der Zürich.
0: Nein,
1: wenn es um den ersten Kuss geht. Doch, wobei, Moment, jetzt, wo du mich fragst, es hat einen schönen ersten Kuss gegeben. Im alten Kino zu Uster. Doch, beim allerersten Kinofilm, ein Schweinchen namens Babe.
0: Oh,
1: in der letzten Reihe, im schummrigen Flimmerlicht von der Leinwand. Doch, ist, ich glaube, das ist
0: nicht bei den allermeisten so passiert. Hey, du bist ja als Schauspieler viel umgekommen. Was hat dich denn wieder zurückgebracht auf Uster?
1: Hey, es ist so, dass ich vor 3 Jahren zusammen mit dem Simon und der Sarah, meinen Kollegen, eine mega schöne Möglichkeit gefunden habe, da das Zentral zu übernehmen. Mhm. Das Kulturhaus zu Uster. Und bisher eher so selber immer auf der Bühne stehend, ausführend als Künstler, hat sich die Möglichkeit gegeben, dass man selber ein Programm für das Theater zusammenstellt. Und diese Chance haben wir also nicht nehmen. Und dann gesagt, ja, das machen wir. Und das hat dann so ein bisschen meine Rückkehr auf Uster begründet.
0: Ja, das ist cool, da reden wir noch drüber. Hey, du hast uns ja etwas gesagt und gedacht, das ist echt noch ein cooler Begriff. Aglo Deluxe, sagst du, so ist Uster. Was ist Deluxe dran?
1: Das Deluxe, vielleicht die doch ein bisschen kürzere Weg, das, was viele sagen, die unglaubliche Natur. In meinem Fall auch so ein bisschen mehr Pragmatismus, oder so ein bisschen, dass man einfach so ein bisschen entspannter ist, vielleicht, als an vielen anderen Orten, wo ich gewesen bin. Es ist nicht gerade dörflich, aber eben auch nicht grossstädtisch, so etwas Gesundes dazwischen. Irgendwie so, dass es für mich im Moment total stimmt und man sich extrem wohlfühlt.
0: Hey, das merke ich mir. Aglo Deluxe.
1: Aglo Deluxe.
0: Das nehmen wir gerade durch in den
2: Wortschatz. Können wir ein T-Shirt drucken und in Uster verteilen.
0: Ja, und es tönt vor allem anders als praktisch. Also so als Tipp, oder? Ja.
1: Stimmt.
0: Es hat so ein bisschen Sexiness drin.
1: Ja.
0: Und ich finde es cool, dass du sagst, hey, weißt, manchmal sagt man, es läuft nichts, sondern nein, du findest, es läuft etwas, wir packen es an und über das reden wir, was zu Uster vielleicht ein Ort ist, wo man auch das erste Mal küssen kann, weiß nicht, unter anderem. Oder das dritte Mal.
2: Kulturlokal,
0: genau. Schummrige Licht hat sicher auch.

0: im Aglo-Deluxe-Bereich in Uste, wie wir fast so schön gehört haben von Miro, wo bei uns im Sendebüssli ist. Und es ist ja egal, ob wir in Uste, in Spiez, in Gossau oder in Rheinfelden daheim sind. Die Frage ist doch immer, wo geht man her, wenn man Leute möchte treffen? Und so Treffpunkte sagen viel über Orte aus. Darum wollen wir wissen, Uster, wo man nachher kennenlernt, wo trifft man sich eben in Uster? Und der Miro Maurer, der da ist bei uns, hat 2024 mit seinem Schauspielkollegen das Kulturhaus Zentral zu Uster übernommen, hast du vorher erzählt, das ist das dritte. Und ihr habt das Ziel, ein Haus für alle. Das klingt wunderbar, ein Haus für alle, aber was sagst du jemandem, wo findet, ein Kulturhaus, ist das wirklich etwas für mich?
1: Hey, ich glaube im Fall genau die Leute, wenn wir irgendwie herkommen, die wollen wir erreichen. Weil ich kenne es von mir selber früher, oder ich frage mal euch so, geht ihr oft ins Theater zum Beispiel?
0: Ab und zu
1: so, gell? Okay. Ich kenne viele Leute, die sagen, Theater, nein, das ist etwas für, ich weiß nicht, irgendwie Intellektuelle, es ist total abgehoben, es ist definitiv nichts für mich, so mit meinem Gemüt. Und
2: ich bin zu wenig gut angelegt,
1: oder irgendwie, oder ich komme nicht raus, oder so. Und wir versuchen halt mega, ein Programm zu bieten, das vielseitig ist und, wo darum möglichst viele Leute erreicht.
0: Gibt es denn so einen Abend, wo du gemerkt hast, die Mischung, die geht auf, das funktioniert?
1: Ja, die gibt es. Am besten funktioniert das vielleicht, wenn wir Formate machen, die recht interaktiv sind, also was Publikum sozusagen eingeladen ist, selber aktiv zu werden. Zum Beispiel bei unserem grossen Quiz über alles. Eine von der härtesten Quiz-Shows, würde ich behaupten, von der ganzen Schweiz. Eine grosse, erfolgreiche Show, wo gross und klein, jung und alt irgendwie zusammenkommen und miteinander so einen schönen Rätselabend bei uns verbringen. Genauso machen wir viel Musik. Eine Konzertreihe zum Beispiel, wo man neue Bands entdecken kann, aber natürlich auch Theater, Comedy, ab und zu eine Gesprächsreihe oder so. Einfach ein mega vielseitiges Programm, wo jeder und jede sich ein bisschen abgeholt fühlt.
0: Ja, und miteinander eben, wie du gesagt hast, auch gewisselt. Ich mache da Geschichten über Uster, zum Beispiel die Live-Hörspielreihe Soko Uster.
1: Genau.
0: Was hat denn die Stadt für Eigenheiten, die einfach in so eine Geschichte rein mühen?
1: Ja, also im Moment ist Uster recht in den Schlagzeilen mit so ein bisschen, wir haben so einen kleinen Wehrschaften-Polizeiskandal in der Stadt. Ich glaube, der wird unbedingt Einzug halten in die nächste Ausgabe von unserem Live-Hörspiel Soko Uster. Genau. Ja, vielleicht so ein bisschen, also ich finde immer cool, wenn Leute so ein bisschen schrullig sind oder wenn Figuren so ein bisschen, nicht ganz auf der Linie sind, also ein bisschen schräg unterwegs sind. Von denen gibt's den einen oder die anderen Uster und so Leute oder so Figuren versuchen wir so ein bisschen einzufangen und dann künstlerisch zu besetzen in unser Live-Hörspiel-Format.
2: Sind das auch Leute aus Uster, weißt du, wo du sagst, das sind leichte Farben?
1: Das sind sicher auch Leute von Uster, aber natürlich werden sie bei uns auch so ein bisschen künstlerisch verfremdet, sage ich mal. Nicht, dass sie sich dann eins zu eins wiedererkennen, aber viele Figuren sind ganz sicher inspiriert von Figuren aus dieser Stadt.
0: Hey, und vielleicht eine Art wie ein Tipp, es gibt ja viele, die sagen, in unserem Ort müsste es mehr eben so Begegnungen geben. Was kann man selber machen, damit so etwas in Gang kommt?
1: Ich glaube, ein guter Gastgeber sein, also wirklich Gastfreundschaft ausstrahlen, das ist etwas, was wir mega merken. Also, ich meine, wir leben die recht, ich finde, amigs anstrengende Zeiten. Wir haben oft das Handy, das einem verlockt, irgendwie sich das nächste Reel reinzuziehen oder so. Umso wichtiger ist es auch bei allen Entwicklungen auf der Welt, dass man miteinander ins Gespräch kommt. Und amigs angeregt durch das, was auf der Bühne stattfindet bei uns, da haben wir gerade einen guten Anlass, um nachher an unserer schönen Bar irgendwie noch zusammen mit einem Bierli, mit einem guten Getränk miteinander zu reden und ins Gespräch zu kommen. Und ich glaube, wenn Leute auf der persönlichen Ebene merken, dass sie wirklich willkommen sind, dass sie sich willkommen können fühlen, dann übertreibt sich das irgendwie. Das spüren wir sehr stark. Dass auch alle Leute, egal wo sie herkommen, egal was sie für einen Hintergrund haben, irgendwie so ernst genommen werden und sich so fühlen. Und das funktioniert bei uns und wir merken recht gut.
0: Und es hilft natürlich, dass du da geboren bist und aufgewachsen bist. Kennst natürlich auch sehr viele Leute. Ja, merci Mirko. Und vielleicht, ich fange ja wirklich mit dem an, mal nicht sagen, da läuft nichts in meinem Dorf, in meiner Stadt, sondern komm, wir gehen mal schauen. Und vielleicht ist es etwas, wo man dann wirklich findet, da trifft man die richtigen Leute.
1: Hey, unbedingt. Und an dieser Stelle, ich kann es allen ans Herz legen, am 24. Oktober ist unser nächstes grosses Season Opening. Ein riesen schöner Anlass mit Konzert, gratis für alle. Ab 3 am Nachmittag unbedingt vorbeikommen, nicht verpassen.
0: Also, der Miro weiss, was wir gehen. Haben wir gerade noch den Veranstaltungskalender hinten an. Danke vielmals, Miro.

0: James Grund, Heart Keeps Dancing und natürlich Musik aus dem Raum Uster haben wir auch in der ersten Stunde. Unter anderem mit uns dabei Adrian Weyermann, da mit Echo. 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Noch bis am Nachmittag um 3 live aus Uster. 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
1: Die Nachrichten von SRF um 11 Uhr mit Lara Christen. Menschen mit einer geistigen Behinderung dürfen in der Schweiz auf nationaler Ebene nicht abstimmen oder wählen. Das will der Bundesrat jetzt aber ändern. Er wolle Benachteiligungen beseitigen und gleichzeitig die Selbstbestimmung von Menschen mit geistigen Behinderungen stärken. Geplant ist eine Anpassung der Bundesverfassung und der Gesetze, sodass alle volljährigen Schweizerinnen und Schweizer künftig die Zukunft des Landes mitgestalten könnten, schreibt der Bundesrat. Er hat die Vernehmlassung dazu eröffnet. Bis Ende Januar können sich Betroffene, Parteien und Interessierte dazu äußern. Der Bundesrat will keine strengeren Vorschriften für die Krankenversicherungen. Er ist dagegen, dass diese künftig ihre gesamten Kapitalerträge einsetzen sollen, um die Prämien zu senken. Das schreibt der Bundesrat in einem Bericht ans Parlament. Kapitalerträge, das sind zum Beispiel Gewinne an der Börse oder aus Immobilien. Das heutige freiwillige System habe sich bewährt, so der Bundesrat. Die meisten Krankenversicherer würden schon jetzt die Prämien mit Hilfe von Kapitalerträgen senken, wenn es ihnen finanziell gut gehe. Das ukrainische Militär kann das Satellitennetzwerk Starlink nur noch eingeschränkt nutzen. Das schreibt ein Berater von Präsident Zelensky auf Telegram. Bei Geschwindigkeiten von über 160 Kilometern pro Stunde funktioniere die militärische Version von Starlink nicht mehr. Die ukrainischen Streitkräfte hätten deshalb mehrere Missionen unterbrechen müssen. Das US-Unternehmen SpaceX, das Starlink betreibt, habe die Ukraine nicht über die Einschränkung informiert, schreibt Zelenskys Berater weiter. Auch letzte Nacht hat Russland die Ukraine angegriffen. In den Regionen um Kiew und Kharkiv seien erneut Energieanlagen beschossen worden, trotz der angeblichen Waffenruhe, die US-Präsident Trump am Sonntag verkündet hatte. Zu zwei weiteren Meldungen aus dem Ausland in Kürze. US-Präsident Donald Trump hat offenbar ein Auge auf die Öl-, Gas- und Mineralienvorkommen in Grönland geworfen. Auf seiner Plattform kündigt Trump umfassende Erkundungsarbeiten an den Vorkommen an. Details nannte er nicht. Aus Grönland oder Dänemark gibt es bislang keine Reaktion auf Trumps Ankündigung. Und der österreichische Investor René Benko darf das Gefängnis verlassen. Er wechselt in den Hausarrest mit Fußfessel. Das Landesgericht Innsbruck hat einen entsprechenden Antrag von Benko genehmigt. Der Gründer des zusammengebrochenen Signa-Konzerns war vor wenigen Wochen zu 2,5 Jahren Gefängnis verurteilt worden, weil er Gläubiger geschädigt haben soll. Das Wetter, allmählich wird es überall ziemlich sonnig bei 18 bis 21 Grad. Das waren Nachrichten von Radio SRF, verantwortlich Tobias Meyer.
0: SRF Verkehrsinfo von 11.03 Uhr in der Region Basel auf der A2 Richtung Luzern. Stau ab der Verzweigung Augst wegen eines Pannenfahrzeugs vor Arisdorf auf der rechten Spur. Und in der Region Zürich auf der A1 Richtung Zürich. Stau ab Winterthur-Töss wegen eines Unfalls vor der Raststätte Kemptal.
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0: Ja, und gerade vorher ein Ur-Ustermer hier im Bus gewesen. Der Miro vom Kulturlokal hat die Polizeiaffäre zu Uster erwähnt.
3: Ja, da gibt es Informationen, wenn man einfach mal nach Polizeiaffäre und Uster sucht im Internet. Grosse SRF-Artikel. Wir müssen schnell selber machen, wenn ihr da alles wollt, sprengt jetzt der Rahmen. Wir sind dort mit in der Begegnungszone und wir freuen uns über Leute, die vorbeikommen.
0: Ja, gerade jetzt im Senderbüsli die Lenia, seit 14 Jahren zu Uster daheim. Auch wie der Reto, der schon da war, aus dem Appenzell Ausserrhodischen dahergezogen. Und du hast uns nicht ganz geglaubt, dass wir da sind, gell?
4: Ja, ich bin extra schauen, wo wir wirklich da sind.
0: Also das kannst du sagen für alle, die hier zu Uster noch zuhören, sind wir da?
4: Sie sind wirklich da, gerade vor dem Migros. Kommen wir schauen, ist mega spannend.
0: Hey, und ihr seid ja auch bekannt unter anderem als Kreiselstadt. Es gibt 19 Kreisel, welches ist dein Lieblingskreisel in Uster?
4: Der Erdnüsslikreisel, den fahre ich jeden Tag.
0: Und warum ist dein Lieblingskreisel?
4: Weil der immer Stau hat.
3: ist das so ein Ding in Uster? Eben Bahnübergänge, Stau bei den Kreiseln, ja. Steht man gern?
4: Ja, es ist wahnsinnig, auch mit den Bahnübergängen. Ich weiss es einfach nicht, wieso dass die Ustner einfach keine Unterführungen wollen. Ich verstehe es nicht.
0: Aber wir haben gehört, das ist auch eine gute Ausrede. Wir können immer sagen, sorry, ich habe nichts dafür, dass ich zu spät gekommen bin. Es ist die Barriere drunter gewesen.
4: Das ist so. Ich habe zwar keine Barriere, aber Stau, weil ich muss immer da beim Bahnhof drauf vorbei. Und wenn es halt da Stau hat, tut halt am frühen Morgen nicht. Aber am Abend, wenn ich heimgehe, dafür auch schon.
0: Aber ich muss sagen, wir sagen ja viel Liebe eben für die kleineren Städte in der Schweiz. Und ich glaube, das haben wir in jeder Stadt gehört.
3: Was? Das ist Stau?
0: Ja, das ist Stadt.
3: Kleine Stadt, viele Autos, das passiert. Aber Uster ist einfach, man könnte es auch schön tun und sagen, innehalten in Uster.
0: Genau, es ist eben Aglo Deluxe.
3: Wow.
0: So machen wir das.
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0: Ja, und ihr könnt schauen, dass wir wirklich da sind. Bis am 3. Dario Cantieni und Judith Wendling.

0: Teddy Swims, Mr. Know-It-All. Ja, ich finde, das ist ein guter Song, aber auch Musik ist immer Geschmackssache. Wie, was ist schön, ist Geschmackssache oder eben eine Frage von der Definition.
1: Und wie schön ist das, wo Geschmackssache ist im Geschmack? Auch je nachdem. Der Fabian hat uns per WhatsApp im Studio geschrieben, 079-38-33-33, eben über Uster. Uster hat eine sehr neue Kläranlage, die meiner Meinung nach eine von der schöneren ist. Jetzt stellt sich berechtigterweise die Frage, ob Kläranlagen überhaupt schön sein können.
0: So gut.
1: Also, so gerne Kläranlage in Uster kann man mal anschauen. Ja, nein, ich suche sie mal online.
0: Aber es ist ja bei den Kreisel, oder? Wir haben so viel von der Kreiselstadt. Es gibt 19 in Uster. Caroline ist gerade vorbeigekommen, seit 13 Jahren in Uster daheim. Und du sagst eben, auch Kreisel sind absolut schön. Du hast sogar fast eine Faszination für Kreisel.
2: Ja, weil ich fahre schon seit Jahren, also auch bevor ich in Uster gewohnt habe, bin ich schon immer durch Uster durchgefahren und habe das immer spannend gefunden. Auch wenn es, klar, kann es nervig sein, wenn man muss warten. Logisch. Mhm. Wer steht schon gerne im Stau? Aber eben, ich finde zum Beispiel den Nashornkreisel ganz faszinierend, weil das ist ein Kunstwerk, wo ein Künstler, der, soweit ich weiss, in Uster geboren worden ist und auch gelebt hat, entworfen hat. Und das finde ich eben das Lässige, mit dem Kreisel erzählen wie eine Art Geschichte.
1: Mhm. Ist eigentlich, wenn man aus Uster kommt, weißt, wenn man in der Restschweiz unterwegs ist, schaut man Kreisel an, finde nett, aber halt nicht wie in Uster.
2: Manchmal. Mhm. Also,
1: hast du noch nie einen schöneren gesehen als in Uster?
2: Du stellst Fragen, ich kann das jetzt davon nicht sagen. Also,
0: ich würde sagen, nein. Die jüngsten 19 sind in Uster. Also sicher ist, was wir herausgefunden haben, wo wir so ein bisschen rumgelassen haben, fast alle Ustermerinnen und Ustermer haben einen Lieblingskreisel. Aber nur fast.
3: Der Nüsslikreisel ist mein Lieblingskreisel. Der sieht halt so aus wie ein Erdnüssli und ist beim Stadthaus vorne.
4: Oh, keine. Ich kümmere mich zu wenig, den Kreisel.
5: Ja, ich finde den Nashornkreisel cool. Und der Nashornkreisel, der hat so ein metallisches Nashorn, das einfach mitten drin sehr gross dort steht.
6: Ja, der mit dem Springbrunnen da vorne natürlich. Also mit dem Brunnen, der beleuchtet ist, zur Nacht. Also für mich ist das ein bisschen das Wahrzeichen. Neben der Burg von Uster ist da der Kreisel da vorne.
7: Weil eben das Nashorn so schön ist und dass es so markant ist für Uster.
1: Also schau jetzt, Caroline, das Nashorn, das ist wirklich ein Machteindruck. Ja, habt ihr eigentlich einen doppelspurigen Kreisel aus Uster? Könnt ihr das?
2: Nein,
1: das hat es nicht gelangt, aber für einfacher zum Durchfahren.
0: Und der einzige Nashornkreis, so viel ich weiss, von der Schweiz?
1: Beweisen uns das Gegenteil, 079-08-33-33, wenn ihr irgendwo einen Nashornkreis noch habt, sonst ist der Fuster der einzige. Genau.

0: Moment denke, wir nehmen dann auch mit auf Uster, der Bruce Springsteen, da mit Glory Days.
1: Ja, und natürlich sind wir auch in Uster erreichbar über 079 08 33 33, wo der Christoph zum Beispiel geschrieben hat, gibt es über Uster keine anderen Themen zu erzählen als über die Kreisel. Kreisel, Kreisel, Kreisel. Ja, wir drehen uns im Kreis, Christoph.
0: Es ist ein grosses Thema. Der Kreisel ist immer ganz weit vorne.
1: Ist
0: vorher.
1: Auch Kreiselstadt, ja. Wie sie genannt wird. Wir lassen es jetzt den gar, Christoph, aber etwas haben wir noch zu Kreisel. Der Manu, der sich auch gemeldet hat per WhatsApp.
2: Der schönste Kreisel oder die zwei schönsten Kreisel sind in Kloten. Einmal mit dem Hockeypack und einmal mit der Heckflosse von der Swiss. Ja. Ciao, da ist der Manu.
1: Also wir sehen Kanton Zürich und Kreisel. Das ist irgendein Ding, müssen wir noch separat mal anschauen. Das ja. Ist gut. Aber was hat Uster sonst noch?
0: Es hat so viel Uster. Also unter anderem, was auch immer auffällt. Also einerseits sind sie ja sportlich auch wirklich top dabei. Mhm. Verschiedene, beim Unihockey haben wir schon gehört oder eben auch beim Schwimmen und. Aber auch sonst. Ich meine, heute Morgen der Redo ist vorbeigekommen, in der kurzen Hose, kurzes T-Shirt, macht gerade einen Greifensee-Lauf.
1: Also wir haben ihn nicht gesehen, Jogger, er hat auch sportlich ausgesehen.
0: Er ist nachher gerade auf seine Jogging-Runde, kommt dann vielleicht wieder zurück. Und gestern habe ich also gemerkt, ja, auch die, die erzählt haben, unter anderem Jacqueline, doch, also Sport wird gross geschrieben.
3: Ja, also sehr sportlich sind die Leute in Uster, also sehr viel Rennen, sehr viel Velo. Dann hat es aber natürlich auch noch den Swim Hall, also ist eigentlich Olympia-Size dort oben, oder? Dann hat es Kletterwand, also eben wahnsinnig viel Angebot auch im Sport, oder? Also, und ist auch konstant irgendein Anlass, ein Sporthall, also sei es jetzt irgendwie Orientierungslauf, sei es Velo dies, Velo das und so, oder?
0: Ja, ich weiss nicht, fast ein bisschen zu viel.
1: Velo dies, Velo das, yeah, das geht.
0: Und natürlich auch Musik, wir haben ja schon gehört, Pablo Infernal, SRF 3 Best Talent vor 10 Jahren, yes. Auch von Uster und auch in der Umgebung daheim Adrian Weyermann. Hören wir jetzt gerade da mit Echo. Also doch noch etwas anderes als Kreisel.
1: Ein bisschen.

0: Avicii, Robbie Williams, ist das SRF 3 live aus Uster, wo übrigens, wenn wir am Morgen gesagt haben, es ist noch ein bisschen bewölkt und ein bisschen regnerisch, auch jetzt die Sonne nachgekommen ist bei uns.
1: Ja, und dann haben sie auch in Uster, schau jetzt.
0: Absolut. SRF Verkehrsinfo von 11.29 Uhr in der Region Basel auf der A2 Richtung Luzern. Stau ab der Verzweigung Augst wegen Reinigungsarbeiten vor Arisdorf. Und in der Region Zürich auf der A1 Richtung Zürich konnte die Unfallstelle bei Tös geräumt werden, jedoch weiterhin Stau ab Winterthur Nord.
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0: Ja, und wir können ja auf ganz viel stolz sein in der Schweiz, aber wir sind jetzt schon nicht die, die gerade alle mit offenen Armen empfangen.
1: Findest du nicht? Das ist doch schon fast schön geredet, weil in einer aktuellen Studie von Expert Insider ist die Schweiz, wenn es ums Anschlussfinden geht, auf Platz 26 von 31 Ländern.
0: Vielleicht ist Uster da ein bisschen weiter vorne, weil bei uns ist gerade Marlene Igler vorbeigekommen. Sie ist vor 11 Jahren von Wien auf Uster gezögert und fühlt sich da schon seit langem wirklich daheim. Wie, dass sie das angestellt hat, das fragen wir sie in dieser halben Stunde.
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0: Ja, wir sind wieder unterwegs in der kleineren, aber grossartigen Stadt von der Schweiz, aktuell in Uster. Und ja, Anschluss finden in der Schweiz, das ist für viele Menschen, die aus dem Ausland zu uns ziehen, nicht so einfach. Das zeigt Expat Insider Umfrage, wo die Schweiz in Sachen Anschluss finden auf dem 5. letzten Platz ist. Die SRF 3-Hörerin Marlene Igler hat es anders erlebt. Sie ist vor 11 Jahren von Wien auf Uster gezogen und hat da ein neues Zuhause gefunden. Marlene, schön, bist du bei uns vorbeigekommen, beim Sendebus. Und du hast eine persönliche Geschichte damit natürlich. Was hat dich denn überhaupt vor 11 Jahren gerade auf Uster gebracht?
1: Ja, das ist wirklich interessant. Eigentlich hat mir eine nicht ernst gemeinte Jobbewerbung nach Uster gebracht und jetzt bin ich seit 11 Jahren da. Und ja, freue mich total und hätte es nicht besser treffen können hier in Uster. Also ich bin absolut daheim hier, ja.
0: Daheim? Was heißt das, nicht ernst gemeinte Job?

0: hierher zügelt. Und während dem Laufen beim Gassi gehen, ja, da lernt man die Leute kennen, man unterhält sie, ja, man redet und lernt sie kennen und das ist jetzt Familie geworden nach 11 Jahren.
1: Und gibt es denn so einen Moment, du sagst Familie geworden, wo du gespürt hast, Uster, hey, da gehöre ich her?
0: Ja, es sind so viele kleine Momente gewesen, also wirklich hauptsächlich die Leute und dann ist die schöne Umgebung hier in Uster, man hat den See, man hat viele Wasser, man hat so viele schöne Plätze und auch der ganze Wald rundherum und ja, das macht es aus für mich.
1: Ja, und du hast vorher erzählt, und zwar mit glänzigen Augen, vielleicht lässt er deinen Gottibub zu, also ich nehme an, das ist auch ein Grund.
0: Genau, ja, also ich hätte riesig Freude, hört es jetzt, ganz liebe Grüße an den Leo. Und ja, bin natürlich ganz, ganz stolze Gotti und allein das zeigt, dass ich richtig angekommen bin hier, ja.
1: Absolut. Hey, und wenn du zurück auf Wien fährst, fährst du heim oder gehst du auf Besuch?
0: Es ist eher schon mittlerweile der Besuch, ja.
1: Also es so richtig angekommen?
0: Ja, so richtig angekommen. Also mir fehlen die Berge in Österreich und ja, kann es nur genießen, so wie es ist jetzt.
1: So schön. Danke vielmals fürs Vorbeikommen, Marlin. Seit 11 Jahre in Uster und er sagt, das ist mein Zuhause.
2: Wahrscheinlich noch das Leben lang oder so, wie es jetzt klingt.
0: Definitiv länger, ja.
2: Und jetzt Musik aus Uster, wo wir auch wieder parat haben, heute bis um 3, wo wir noch live sind. Jetzt der Dom Sweden. Immer wieder mal auftritt am H2U-Festival, bekanntes Festival in Uster. In Uster.
1: Das kriege ich auch immer ein bisschen
2: rein. Gerne. Uster.
1: Und Ustermerinnen.
2: Nochmal ein anderes Thema. Aber jetzt ja, Musik von ihm da auf SRF. Der heißt OMG.

0: Das ist SRF 3 live aus der kleinen, aber grossartigen Stadt der Schweiz. Nach Wil, Sursee und Burgdorf sind wir heute zu Uster, Kanton Zürich, drittgrösste Stadt im Kanton, nach Zürich und Winterthur.
1: Ja, glaubt man gar nicht, eigentlich so, wie man so Uster gehört. Aber knapp 40'000 Leute sind hier daheim und ein Haufen von denen, knapp 40'000, trifft man immer wieder mal vor einem Bahnübergang an. Hat es nämlich viel hier zu Uster, warten wir mal ein gutes Weile. Oder man kommt es extra anschauen, wie der Lasse, den wir gestern auf dem Velo vor so einem Bahnübergang getroffen haben.
2: Aus Nürnberg, in Deutschland. Wir sind 400 Kilometer extra hierher gerade, um sich für den Bahnübergang hier anzugucken.
1: So schön, jetzt warten wir da. Wie fühlt es sich an?
2: Ey, wundervoll. Endlich mal Pause, wo wir machen können.
1: Wie viel habt ihr schon gewartet jetzt beim Bahnübergang?
2: Tatsächlich ist es jetzt der zweite. Aber ich denke, die 10 Minuten konnten wir damit gefüllt haben.
0: Ja, aber einfach mal sich Zeit nehmen und warten. So ein bisschen achtsam sein oder innehalten.
1: Das ist Uster.
0: Kann man eben auch zu Uster. Das findet auch im Lasse sein Kollege, der Michael.
3: Ach, ich finde immer so mal Pausen zwischendrin eigentlich ganz gut. Dann kann man mal wieder ein wenig runterkommen vom Strampeln, ja. Hat ein wenig gefehlt auf der Strecke. Hier haben wir sehr viele auf der ganzen Strecke, hätten es ein wenig mehr sein dürfen.
1: Ja, 400 Kilometer von Nürnberg auf Uster gefahren und endlich haben wir eine Bahnübergang mal ein bisschen Halbwand gemacht. Das ist natürlich schön, ausser es muss eben schnell gehen. Gar nicht überlegt, aber heute Morgen ist der CEO vom Spital, der Martin Wertmüller, vorbeigekommen und hat gesagt, hey, wenn wir Ambulanzen haben, die hier zu Uster irgendwo müssen, eben ausrücken, dann wissen die genau, wie das läuft mit diesen Bahnübergängen.
4: Sie sehen, wenn die Barriere unten ist oder kurz vor dem Abgehen ist, dann sehen sie das und fahren einfach ein bisschen weiter. Bei der Feuerwehr vorne hat es eine runde Führung, wo man ohne Barriere durchkommt. Und so sind sie dann auch schnell am Einsatzort. Jede Sekunde, jede Minute zählt.
1: Mhm. Aber eben auch in Uster hat man da Tipps und Tricks, wie man eben schneller unterwegs sein kann, wenn man sich nicht will. Mega viel Zeit nehmen, um da mal zu bleiben, aber wir nehmen uns noch ein bisschen Zeit.
0: Unbedingt. Wir sind noch da, noch bis am 3. Und es schreiben immer wieder ganz viele, vergessen das nicht, vergessen dieses nicht. Hey, Uster hat so viel zu bieten, alles können wir sicher nicht erzählen. Aber der Judo-Club Uster hat den Weltmeister, den Nils Stumpf. Oh. Auch dreimal gekommen oder noch mehrere Mal. Also wir probieren so viele wie möglich zu platzieren. Und ja, wir bleiben da bis am 3.

0: fertig ist es. Wir sind in Uster und schöner dran ist, die Leute kommen und gehen. Ich war gerade am Hören vorher. Mhm. Pia Jos ist vorbeigekommen und hat erzählt, der Ostermärt ist einfach grossartig bei uns. Immer Ende November, Donnerstag und Freitag. Riesenmärt, Kilbibahnen. Und du hast gerade gesehen, die Augen glänzen. Also, es hat so viel in dem Oster.
1: Hi, Halligalli. Und Nicole, wir auch per WhatsApp haben wir unsere Tipps über Oster gegeben. Wir haben ein Osterlied im Fall. Wir müssen mal schauen auf YouTube.

0: bei uns ist gleich wie einer bei uns, nur der Mensch, ich glaube, das haben wir auch gemerkt, oder so viele Ustermerinnen und Ustermer sind eigentlich nicht ursprünglich ganz von da, sondern zugezogen und sind jetzt ein grosses Ganzes.
1: Und das haben wir heute Morgen schon ein paar Mal gehört und es ist zu Hause geworden.
0: Et voilà. Und wir bleiben da.

0: So wie es Girls Like Us.
1: Und Obacht unterwegs.
0: In der Region Basel auf der A2 Richtung Luzern. Stau ab der Verzweigung Augst wegen Reinigungsarbeiten vor Arisdorf. 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Es ist 12.
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3: Der Klimawandel dürfte die Schweiz bis ins Jahr 2060 viel Geld kosten. Die Rede ist von Milliardenbeträgen. Dann 4 Jahre ist es her seit dem Anschlag auf die Ostsee-Gaspipeline Nord Stream. Nun hat der Prozess in Hamburg begonnen. Und die Krebserkrankung des Papstes und sein offener Umgang damit geben viel zu reden, auch unter den Gläubigen in Rom. Das und mehr im Info 3 mit Bettina Studer. Welche Kosten kommen wegen des Klimawandels auf die Schweiz zu? Das hat der Bund in einer umfangreichen Studie untersuchen lassen. Nun liegt das Resultat vor. Bis ins Jahr 2060 dürfte der Klimawandel die Schweiz Milliarden kosten. Sich an den Klimawandel anzupassen und in entsprechende Maßnahmen zu investieren, lohne sich, heißt es. Allerdings nicht in allen Bereichen. Einzelheiten von Klaus Ammann.
4: Konkret haben die Autorinnen und Autoren 3 verschiedene Szenarien angeschaut. Eines, in dem die Staaten konsequent Klimaschutz betreiben, ein mittleres, in dem sie moderate Maßnahmen ergreifen und eines, in dem sie die Temperaturen praktisch ungebremst steigen lassen. In jedem dieser Szenarien seien anschließend 5 Klimarisiken evaluiert worden, erklärt Raphael Bucher, der Leiter Klimapolitik im Bundesamt für Umwelt BAFU.
5: Wir haben die Risiken genommen, die für die Schweiz am relevantesten sind. Und das sind vor allem Hitzebelastung und Trockenheit.
4: Aber auch die steigende Schneefallgrenze, Starkniederschläge sowie Sturm- und Hagelereignisse. Das heißt wiederum, die Studie umfasst zwar die wichtigsten, aber nicht alle Risiken, die der Klimawandel mit sich bringt. Entsprechend seien die Kosten, die der Klimawandel insgesamt in der Schweiz verursacht, wohl deutlich höher, als die Studie vermuten lassen könnte, räumt Raphael Bucher vom BAFU ein. Konkret rechnen die Forschenden zum Beispiel wegen der zunehmenden Zahl von Hitzetagen mit Leistungseinbußen bei der Arbeit von mehreren 100 Millionen oder gar Milliarden Franken pro Jahr, je nachdem wie viel in Anpassung investiert wird. Für den Wintertourismus beziffern sie die jährlichen Schäden auf über 2 Milliarden Franken bis ins Jahr 2060. Dabei gehe man davon aus, dass Skigebiete unter 15 bis 1800 Metern über Meer auch im positivsten Klimaszenario aufgrund des Schneemangels früher oder später aufgeben, erklärt Raphael Bucher.
5: Die höher gelegenen Gebiete, die können aber diese Touristen aufnehmen oder können diese Skifahrerinnen und Skifahrer aufnehmen. Und können auch sich anpassen an den Klimawandel. Aber die Anpassungskosten sind gerade auch in den alpinen Gebieten natürlich hoch.
4: Weil beispielsweise Bergbahnstationen stabilisiert und zusätzliche Beschneiungsanlagen betrieben werden müssen. Etwas besser sieht zumindest die Rechnung in der Landwirtschaft aus. Dort könnten die volkswirtschaftlichen Schäden gering gehalten werden, vor allem wenn genügend in die Bewässerung investiert werde. Stichwort Wasser. Gar leicht profitieren könnte die Stromproduktion aus Wasserkraft. Zwar werden Trockenperioden vor allem im Sommer häufiger, insgesamt aber dürfte in der Schweiz laut den Klimaszenarien des Bundes künftig im Winter zwar weniger Schnee, aber insgesamt mehr Wasser in Form von Regen fallen. Große Überraschungen birgt die neue Studie nicht. Sie zeigt deutlich, wo und in welchem Umfang es sich lohnt, in Anpassungsmaßnahmen zu investieren und wo eben nicht. Stichwort tiefer gelegene Skigebiete.
3: Willkommen zu Meldungen und Michael Wieland. Menschen mit einer geistigen Behinderung dürfen in der Schweiz auf nationaler Ebene nicht abstimmen oder wählen. Das will der Bundesrat jetzt aber ändern.
6: Er wolle Benachteiligungen beseitigen und gleichzeitig die Selbstbestimmung von Menschen mit geistigen Behinderungen stärken, schreibt der Bundesrat. Geplant ist eine Anpassung der Bundesverfassung und der Gesetze, so dass alle volljährigen Schweizerinnen und Schweizer künftig die Zukunft des Landes mitgestalten könnten. Bis Ende Januar können sich Verbände, Parteien und Interessierte dazu äußern. Alle systemrelevante Banken der Schweiz müssen einen Notfallplan in der Schublade haben. Der Plan der Postfinanz ist aber nach wie vor ungenügend, das sagt die Finanzmarktaufsicht FINMA. Die Postfinanz müsse konkreter sagen, welche Handlungsoptionen vorgesehen seien, wenn eine Restrukturierung und Weiterführung der Bank nicht möglich sei. Die Notfallpläne der Zürcher Kantonalbank und der Raiffeisenbank erfüllten die Anforderungen, schreibt die FINMA weiter. Über die Krisenplanung der UBS wird sie später separat berichten.
3: Das Bild von der Ostsee mit den riesigen weißen Gasblasen an der Wasseroberfläche ging um die Welt. Es steht für die Explosion und das dadurch entstandene Leck an den Nord Stream Gaspipelines im September 2022. Es war ein Sprengstoffanschlag, den ein ukrainischer Offizier koordiniert haben soll. Ab heute sitzt er vor Gericht in Hamburg. Es geht um die Frage: War es eine kriminelle Tat oder die legitime Verteidigung einer angegriffenen Nation? Simon Fatzer über einen der spektakulärsten Sabotagefälle Deutschlands.
2: Die Andromeda ist eine 15 Meter lange Segeljacht, die man an der deutschen Ostseeküste mieten kann. Sie steht im Zentrum des Sabotageanschlags im Herbst 22, ein halbes Jahr nach Beginn des russischen Angriffskriegs auf die Ukraine. Deutsche Fahnder haben die Aktion in jahrelanger Ermittlungsarbeit rekonstruiert. Demnach reiste der Tatverdächtige mit gefälschtem Pass nach Deutschland und ging mit einer Gruppe von Berufstauchern auf die Segeljacht, ebenfalls mit falschem Ausweis angemietet. Vor der dänischen Insel Bornholm soll die Gruppe dann militärischen Sprengstoff mit Zeitzündern in 80 Metern Tiefe an den Rohren von Nord Stream 1 und 2 angebracht haben. Die Pipelines waren nicht in Betrieb. Russland hatte die Gaslieferung bereits gestoppt, wohl wegen der westlichen Sanktionen. Die Explosion beschädigte 3 von 4 Rohren. Die Bundesanwaltschaft übernahm die Ermittlungen. Die Fahnder trugen Beweise zusammen von Sprengstoffspuren auf der Yacht über Smartwatch-Daten bis hin zu Ferienfotos von Touristen. Der Angeklagte, ein ehemaliger ukrainischer Offizier, wurde vor einem Jahr mit internationalem Haftbefehl in den Ferien in Italien festgenommen und an Deutschland ausgeliefert. Ihm wird vorgeworfen, diese Sprengstoffexplosion herbeigeführt zu haben. Damit sei er, und das ist wichtig, Mittäter eines Kriegsverbrechens durch Angriff auf zivile Objekte. Der Ukrainer bestreitet, beteiligt gewesen zu sein. Die Bundesanwaltschaft geht davon aus, dass staatliche Stellen in der Ukraine hinter dem Anschlag stecken. Damit sollten die Gaslieferungen gestoppt werden, die zur Finanzierung des russischen Angriffskriegs dienten. Der ukrainische Präsident Zelensky bestreitet eine Beteiligung. Es kann aber auch ohne sein Wissen ein Staatsauftrag dahinterstehen. Das ZDF konfrontierte den Anwalt des Angeklagten Nicola Canestrini damit, dass sein Mandant der erste verurteilte Kriegsverbrecher im russischen Angriffskrieg sein könnte.
7: Das wäre eine Schande für jede Justiz. Und im russisch-ukrainischen Krieg, also bei der russischen Invasion, sind natürlich sehr schlimme Sachen passiert. Das geht dann von den üblichen Vergewaltigungen bis zu den Kindesentführungen, bis zu den Butcher-Massakern, also Zivilisten ermordet auf die brutalste Weise. Können wir wirklich damit leben, dass der erste vermeintliche Kriegsverbrecher, dass das der Mandant war, der eine Energiezufuhr gestoppt hätte? Wären wir damit zufrieden, dass wir sagen, der erste Kriegsverbrecher, das ist einer, der hat eine Ölpipeline oder eine Erdgaspipeline gesprengt?
2: In dem Prozess in Hamburg geht es ab heute auch darum, was im Krieg erlaubt ist und was nicht.
3: Nochmals zu Michael Wieland. Das ukrainische Militär kann das Satellitennetzwerk Starlink offenbar nur noch eingeschränkt nutzen.
6: Bei Geschwindigkeiten von über 160 Kilometern pro Stunde funktioniere die militärische Version von Starlink nicht mehr. Das schreibt ein Berater von Präsident Volodymyr Zelensky auf Telegram. Die ukrainischen Streitkräfte hätten deshalb mehrere Missionen unterbrechen müssen. Das US-Unternehmen SpaceX, das Starlink betreibt, habe die Ukraine nicht über die Einschränkung informiert. Auch letzte Nacht hat Russland die Ukraine angegriffen. In den Regionen um Kiew und Kharkiv seien erneut Energieanlagen beschossen worden, trotz der angeblichen Waffenruhe, die US-Präsident Donald Trump am Sonntag verkündet hatte. Und wir bleiben gleich bei Donald Trump. Der US-Präsident hat offenbar ein Auge auf die Öl-, Gas- und Mineralienvorkommen in Grönland geworfen. Auf seiner Plattform kündigte Trump umfassende Erkundungsarbeiten an den Vorkommen an. Details nannte er nicht. Aus Grönland oder Dänemark gibt es bislang keine Reaktion auf Trumps Ankündigung.
3: Nach der Lungenkrebsdiagnose für Papst Leo bleiben viele Fragen offen. Muss der Papst sich weiteren Therapien unterziehen? Und konnte das Römer Ärzteteam gestern den Tumor vollständig entfernen? Unklar bleibt auch, ob der Papst in knapp einem Monat eine anstrengende Reise nach Südamerika wie geplant absolvieren kann. In Italien und vor allem in Rom sind der Papst und dessen Krankheit das Thema Nummer 1. Vom Petersplatz berichtet Franco Battel.
8: Vor dem Petersdom hört man geistliche Musik und man sieht eine große Flagge in den Farben Gelb, Blau, Rot. Darunter steht Carmen.
9: De Colombia.
8: Aus Kolumbien komme sie, sei auf Pilgerreise und habe gestern von der Diagnose erfahren. Carmen ist zuversichtlich.
9: Sí, porque dicen que lo detectaron a tiempo, entonces puede haber como una recuperación, tratamiento.
8: Man habe den Krebs schnell entdeckt und sie hoffe auf vollständige Genesung. Auf dem Petersplatz trifft man stets viele Gläubige aus Lateinamerika. Genau dorthin will der Papst Anfang November aufbrechen. Nach der Krebsdiagnose von gestern steht diese anstrengende Reise nun aber in Frage. Neben der kolumbianischen Pilgergruppe stehen junge Italienerinnen und Italiener. Einer von ihnen ist Diego.
10: Sono molto fiducioso nel Papa e credo che abbia l'appoggio di tutti noi cristiani e del popolo cristiano.
8: Er sei zuversichtlich, der Papst könne auf die Unterstützung der Gläubigen zählen. Er sei dankbar dafür, dass der Vatikan schnell Transparenz geschaffen habe.
10: Sono molto contento anche di questa cosa che non ce l'abbiano tenuto nascosto, come magari è successo altre volte.
8: Während langer Zeit habe man die Krankheit der Päpste versteckt. Leo ist heute auf allen Titelseiten der italienischen Zeitungen. Lungenärzte erklären, dass man dem Papst wohl nicht nur den verdächtigen Knoten, sondern noch zusätzliches Gewebe entnommen habe. Dieses werde nun untersucht. In einigen Tagen wisse man, ob Tumorzellen auch in Lymphknoten präsent seien. Dann müsse sich der Papst weiteren Therapien unterziehen. Die Genesungschancen seien aber auch in diesem Fall intakt, sagen Experten in italienischen Zeitungen.
0: Gleich kommen wir zu den Wetteraussichten nach den Börsendaten von SIX.
6: Der Swiss Market Index liegt im Moment bei 14.068 Punkten. Das ist ein Plus von 1,0%. Der Euro wird zu 93,29 Rappen gehandelt, der Dollar zu 83,35 Rappen. Und das Wetter? Am Nachmittag ist es ziemlich sonnig bei 19 Grad. Morgen hat es im Flachland zunächst Nebel, sonst ist es sonnig.
0: Das war Info 3. Online gibt's die Sendung auf srf.ch/audio oder in der Play SRF App. Im Studio heute Michael Wieland und Bettina Studer.

0: der Fox, der SRF 3, wo wir eigentlich von Oster würden, mit ganz viel Liebe senden. Aber wir haben technische Probleme, Rosi Hörler, darum haben wir schnell übernommen. Eigentlich mit dem Mittag?
1: Ja, wir sind jetzt eigentlich vom Mittag schnell zurückgesprungen, darum so ein bisschen aussen Schnuff. Aber ja, das passiert halt, wenn man so unterwegs ist und von draussen sendet.
0: Aber ich glaube, wir sind bald zurück. Bis dann sind wir da, es ist Mittag fertig und Oster übernimmt nachher wieder. So probieren wir es.

0: nein, ich glaube, wir sind wieder. Hallo, hallo Schweiz, hallo Oster, da sind wir wieder. Es tut wieder, genau. Wir sind wieder zurück direkt aus Oster, in der Nähe, beim Bahnhof, Einkaufsstrasse. Alles gut, die Leute machen Mittagspause, haben Sonne im Gesicht und Radio gibt es auch wieder.
1: Wir haben es genossen, mit euch zu schwätzen, gell?
0: Ja,
1: ja, aber wir sind jetzt auch wieder zurück am Sender und bleiben da in Oster. Bis am 3. Wir freuen uns auf weitere Geschichten, unter anderem auch auf den Musiker, den Freezy.
0: Ja, kommt nach der Eis.
1: Wir haben gesagt, nicht über Kreisel reden, aber er singt über Kreisel.
0: Ein guter Song über Kreisel. Genau. Müssen wir noch mal schnell auf tun.
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0: Ed Sheeran, Justin Bieber, I don't care. SRF Verkehrsinfo von 12.30 Uhr. Es liegen zurzeit keine Meldungen über größere Störungen vor.
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0: Ja, und ohne Oster keine Schweiz.
2: Ah, sagt man nicht. Ohne Rheintal keine Schweiz, habe ich mal gehört.
0: Kann man vielleicht so anpassen. Kann sein, aber sagt man einfach so. Der Christoph hat uns aber per Mail ins Studio geschrieben, dass die Oster de facto die heutige Bundesverfassung kreiert worden sei. Also in der Kirche zu Oster sei die Verfassung für den Kanton Zürich erstellt worden, weil die Kirche einfach der grösste Raum sei, um sich zu versammeln.
2: Das stimmt, ich habe das Mail jetzt auch gesehen. 1831 war das gewesen. Und wo dann 1848 die Bundesverfassung entstanden sei, hat man die eben nach der Vorlage vom Kanton Zürich erstellt, schreibt der Christoph. Also ja, von dem her schon ein bisschen ohne Oster keine Schweiz eigentlich. Und da sind wir heute. Und senden raus in die ganze Schweiz noch bis am 3. Unter anderem eben auch mit Musik von Oster. Jetzt einer, der schon lange in der Schweizer Musikszene ist, man aber nicht so wahnsinnig viel mal gehört hat. Aber eben ist aus Oster der Raffaele De Pasquale, heisst er bürgerlich, aber eben Raff als Rapper. Und der da heisst Helder. Gibt's jetzt von ihm in voller Länge direkt aus Oster, hier auf SRF 3.
0: Was schön sanft ankommt, aber richtig.
2: Raff.
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0: kleinen Art von der Schweiz können wir eben auch Musik kennen, wo irgendwie nicht Bass, Breitbild, Steffler Chef oder so ist, sondern eben auch Rapper, die so ein bisschen unbekannter sind. Der Raff gehört, ein Rapper aus Uster mit Legenden, gerade hier auf SRF 3. Nein, ist eigentlich mit Legenden, mit Helden. Mhm. Und eben auch Legende und Heldenblick hören wir auch nicht, wenn wir in kleineren Städten sind.
1: Aber der Freezy, weil der kommt ja dann auch noch vorbei, in Uster aufgewachsen, in Uster geboren, kommt nach der Nice da bei uns vorbei.
0: Das ist nicht aus Uster, das ist him. 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

0: Sabrina and the Diamonds, Hollywood. Ja, und jede grössere Stadt oder auch kleinere, fast jede Ortschaft hat irgendeinen Sportlerin oder einen Sportler, wo man stolz drauf ist.
1: Natürlich.
0: Ich weiss noch, unsere grössere Stadt in der Nähe, Bruck, das ist schon länger her, das war eine Kanutin, Weltmeisterin Sabine Eichenberger.
1: Ja, schau jetzt.
0: Alle kennen sie.
1: In unserem Dorf ist mal der Emmentaler Weltmeister geworden. Das weiss ich noch, der Käse, obwohl es aus der Ostschweiz ist. Aber ja, da sind wir stolz drauf gewesen. Und das Uster ist mir eben seit neuestem stolz auf den neuen Ponti. Eigentlich Designer, aber seit letztem Jahr ist er eben beim Schwimmclub Uster jetzt mit dabei, trainiert beim Schwimmclub Uster. Und eben neue Ponti, der ist Weltmeister, Olympia, Bronzemedaille gewinnen, Weltrekordhalter in seiner Disziplin. Eigentlich der grösste Schwimmer, den die Schweiz je gesehen hat.
0: Unglaublich, oder?
1: Der ist quasi jetzt ein Ustermer oder ein Ustermer Schwimmer, sagen wir so.
0: Und ist ja klar, dass man stolz ist drauf. Eben, ist nur einer, es hat ja diverse Sportgrössen da. Eine ganze Liste ist aufgezählt worden, haben wir bekommen. Ihr könnt uns ja jederzeit via WhatsApp erreichen oder via Mail in Studio, srf3.ch. Und der Jan Hochuli, der jetzt vorbeikommen ist, bei uns beim Sendebus, hat uns schon gestern ein Mail gemacht mit ganz, ganz, ganz vielen Namen. Auf was sind ihr denn speziell stolz in Uster, Jan?
2: Ja, also ich glaube eben, die Liste ist lang. Also Katja Gubelmann, Janine Gmelin, Ricardo Rankan. Ich könnte jetzt, glaube ich, minutenlang ablesen, aber wir sind, glaube nicht nur auf die Namen stolz, die wirklich Spitzensport machen, sondern auch auf die Breite. Also in Uster kann man Sport machen, von klein bis gross, von Anfängerin bis Leistungssport. Und ich glaube, ja, so auf die Möglichkeit, die wir in Uster haben,
0: genau. Haben wir auch schon gehört, oder? Eben die Schwimmhalle, Kletterpark. Ja, es ist überall ein bisschen, wo wir herkommen, oder? Hören wir das? Und das ist ja toll, ist ja wichtig, gell? Bewegung ist wichtig.
1: Das und ist so.
0: Der neue Ponti, der weiss nicht, dass du Fan bist.
2: Das ist jetzt ein bisschen gemein, der Einstieg. Ja, also ich bin Fan, ich bin ein kleiner Fanboy von ihm und ich habe ihn dann so gesehen, neben dem Hallenbad und habe gedacht, ja, das ist jetzt die Möglichkeit, ich frage ihn um ein Foto. Und habe gedacht, ich bin eigentlich zu alt für so

0: Personenkult, aber ich bin dann recht nervös gewesen. Und anstatt zu fragen, ob wir zusammen ein Foto machen, habe ich dann gesagt, ah, hoi Noe, so meine Freundin ist mega Fan von dir. Was ein bisschen komisch ist.
1: Weil du gar keine Freundin hast.
0: Mal, das stimmt schon und sie ist auch Fan. Aber ich weiss auch nicht, was in mich gefahren ist. Und jetzt im Nachhinein habe ich gedacht, ja, für ihn ist das ja auch mega komisch. Dann meint er so, es kommt so ein Typ zu ihm und sagt, hey, ich kenne dich gar nicht. Oder ich finde dich scheiße, aber ich kenne jemanden, den ich gut finde. Und er ist dann aber super sympathisch gewesen und wir haben uns länger unterhalten. Und ich hoffe, er weiss jetzt, dass ich sehr Fan bin.
1: Auf jeden Fall da jetzt offizielle Entschuldigung für dich.
2: Ja, und es gibt sicher noch eine Wiederholungsmöglichkeit. Also, sieht man ihn denn auch? Also, weißt, kann man ihn abfangen irgendwie? Weiss man, wenn er trainiert? Oder wie ist das?
0: Oh, ich weiss nicht, wie viel ich da darf sagen. Er trainiert natürlich auch viel im Tessin. Mhm. Also, er ist nicht immer in Uster. Und ich kenne jetzt nicht seinen persönlichen Trainingsplan.
1: Aber weißt du, warum dass er auf Uster gewechselt hat? Weißt, ist das einfach irgendwie, weil Uster einfach die besten für Bedingungen, Hallen, Wasser?
0: Ich glaube, ich müsste jetzt das Ja sagen, aber ich glaube, es stimmt auch. Nein, der Schwimmclub Uster ist sicher schweizweit sehr gut dabei. Und so von den Trainingsbedingungen und von den Trainingskollegen und Kolleginnen ist das sicher vorteilhaft.
2: Sind wir wieder ein bisschen dort, wo man immer gehört bei Uster? Es ist einfach auch kein praktisch, da zu trainieren.
0: Ja, es ist, also ich finde, Uster ist, es vereint einfach den Vorteil von Stadt und Land irgendwie. Ja, es ist super, ja.
1: Also und manchmal kommt ein sympathischer Mann vorbei und sagt, meine Freundin hätte gerne ein Selfie.
2: Ah, das kennen doch alle. Ich glaube, das ist voll easy.
1: Aber schon gemacht.
2: Mir gehört es dir an, du bist auch jemand, Jan, der sehr viel Liebe hat für Uster.
0: Ja, ehrlich gesagt schon. Ich bin da geboren und ich bin neu zugezügelt, Wahlustermeer. Und habe vor, da zu bleiben. Es ist wirklich fantastisch.
2: Danke vielmals.

0: schon, ja, Marlene, ich hätte sie jetzt gerne ein bisschen näher zu Osten gebracht, aber St. Gallen und Dario hat geschumpft und gefunden, jetzt kannst du bringen.
1: Nein, also St. Gallen ist wirklich, also, ja, ja, ist okay,
0: ja, ist alles näher in der Schweiz. Ja, der neue Panty ist ursprünglich auch nicht von Osten.
1: Ja, aber der schwimmt jetzt da. Gut, gut. Schon, ja, Marlene ist vielleicht auch schon da durchgelaufen.
0: Genau.
1: Das ist möglich. Aber wir sind zu Oster, wir haben viel Liebe für Oster und wir wollen uns nicht beklagen über Oster, aber letztes Mal, wo wir viel Liebe für Burgdorf hatten, oder? Hat es noch eine Sonnenfinsternis gegeben dort, gerade an diesem Tag? Oster hat bis jetzt einfach immerhin Sonne schon gebracht.
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0: Ja, nämlich wirklich knutschblauer Himmel. Ich sehe kein Wölkchen, am Morgen noch ein bisschen Regen. Sina Längenhagen von SRF Meteo ist stellvertretend für die ganze Schweiz.
3: Ja, ich würde sagen, das ist eigentlich kein schlechter Wert für die ganze Schweiz. Es gibt ein paar Regionen, wo es schon vom Anfang an sonnig war, das vor allem im Westen und in den Alpen und im Süden. Aber an vielen Orten haben wir jetzt eben die Wolken gehabt, die sich jetzt doch immer mehr auflockern. Die meisten Wolken haben wir im Moment vor allem also am Nordrand von der Schweiz. Dort könnte es noch ein bisschen länger gehen, bis sich die Sonne durchsetzt. Sonst ist es jetzt aber am Nachmittag eigentlich an allen Orten recht sonnig und dazu ist es sehr mild. Die Höchstwerte zwischen 18 und 21 Grad sind etwa 5 Grad mehr, als man eigentlich um die Jahreszeit würde erwarten.
0: Jetzt, was sagst du? Ich kann nämlich immer noch die Jacke an. Ich könnte man langsam wegtun. Und wie ist das? Geht es so weiter die nächsten Tage?
3: Ja, es bleibt zwar Hochdruckwetter, aber Hochdruckwetter im Herbst. Das heisst eben, wie so häufig, nicht unbedingt nur Sonne, sondern Flachland. Da starten wir morgen und auch am Freitag an vielen Orten mit Nebel oder Hochnebel. Die Obergrenze liegt meistens so zwischen 600 und 800 Meter. Der Nebel, der lockert sich dann im Laufe vom Vormittag schon jeweils auf. Aber gerade so im westlichen Mittelland, im Osten oder am Jura-Südfuss, könnte es zum Teil auch bis an frühen Nachmittag gehen, bis sich der auflöst. Außerhalb vom Nebel ist es recht sonnig. Am Freitag hat es zwischendurch auch mal ein bisschen dichtere Wolkenfelder. Die Temperaturen, die sind dann je nach Sonnenscheindauer recht unterschiedlich, irgendwo zwischen 16 und 21 Grad. In den Bergen ist es besonders mild, da haben wir auf 2000 Meter um die 18 Grad.
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0: 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Wir sind noch bis am 3 in Oster.
1: Die Nachrichten von SRF um 1 mit Simon Richle. Welche Kosten kommen wegen des Klimawandels auf die Schweiz zu? Das hat der Bund in einer Studie untersuchen lassen. Nun liegt das Resultat vor. Bis ins Jahr 2060 dürfte der Klimawandel die Schweiz jedes Jahr Milliarden kosten. Wirtschaftsredaktor Klaus Ammann.
2: Konkret haben die Autorinnen und Autoren drei verschiedene Szenarien angeschaut. Eines, in dem die Staaten konsequent Klimaschutz betreiben, ein mittleres, in dem sie moderate Maßnahmen ergreifen und eines, in dem sie die Temperaturen praktisch ungebremst steigen lassen. In jedem dieser Szenarien seien anschließend 5 Klimarisiken evaluiert worden, erklärt Raphael Bucher, der Leiter Klimapolitik im Bundesamt für Umwelt BAFU.
3: Wir haben die Risiken genommen, die für die Schweiz am relevantesten sind. Und das sind vor allem Hitzebelastung und Trockenheit.
2: Aber auch die steigende Schneefallgrenze, Starkniederschläge sowie Sturm- und Hagelereignisse. Konkret rechnen die Forschenden zum Beispiel wegen der zunehmenden Zahl von Hitzetagen mit Leistungseinbußen bei der Arbeit von mehreren 100 Millionen oder gar Milliarden Franken pro Jahr, je nachdem wie viel in Anpassung investiert wird. Für den Wintertourismus beziffern sie die jährlichen Schäden auf über 2 Milliarden Franken bis ins Jahr 2060.
1: Weiter sagt die Studie, Maßnahmen, um sich an den Klimawandel anzupassen, lohnen sich, aber nicht in allen Bereichen. Zum Beispiel in den Skigebieten seien die Folgekosten so oder so hoch. In der Landwirtschaft hingegen könnte man die wirtschaftlichen Schäden geringer halten, vor allem mit Investitionen in die Bewässerung. Die Schweiz beteiligt sich an einem europäischen Programm, über das elektronische Angriffssysteme beschafft werden. Der Bundesrat hat die Teilnahme heute genehmigt. Die Armee modernisiere ihre Mittel für die elektronische Kriegsführung, schreibt der Bundesrat. Dafür brauche sie Systeme, die elektromagnetische Signale erfassen, beeinflussen und stören könnten. Eine gemeinsame Beschaffung mit anderen Ländern bringe mehrere Vorteile. Insbesondere könne die Schweiz so von günstigeren Einkaufspreisen profitieren. Die Neutralität, die sei gewährleistet, heißt es weiter. Sollte eines der Mitglieder in einen bewaffneten Konflikt verwickelt werden, könne sich die Schweiz aus dem Programm zurückziehen. Alle systemrelevanten Banken der Schweiz müssen einen Notfallplan in der Schublade haben. Der Plan der PostFinance ist aber nach wie vor ungenügend. Dieser entspreche noch nicht allen regulatorischen Anforderungen, teilt die Finanzmarktaufsicht FINMA mit. Sie beurteilt die Notfallpläne der Banken jährlich. Die PostFinance müsse konkreter sagen, welche Handlungsoptionen vorgesehen seien, wenn eine Restrukturierung und Weiterführung der Bank nicht möglich ist. Die Notfallpläne der Zürcher Kantonalbank und der Raiffeisenbank erfüllten die Anforderungen, schreibt die FINMA weiter. Über die Krisenplanung der UBS wird sie später separat berichten. Und noch die Wetteraussichten. Am Nachmittag ist es ziemlich sonnig bei 19 Grad. Morgen hat es dann im Flachland zunächst Nebel, sonst gibt es wieder viel Sonne. Das waren Nachrichten von Radio SRF. Verantwortlich war Tobias Meyer.
0: SRF Verkehrsinfo von 13.03 Uhr. Entwarnung in der Region Zürich. Auf der Forststraße zwischen Egg und Esslingen besteht keine Gefahr mehr durch Tiere auf der Fahrbahn.
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0: Ja, und der Marcel schreibt gerade per Nachricht ins Studio auf 079 308 33 33. Hallo Oster.
5: Hallo.
0: Hallo. Stiller Haas singt in seinem Song «Walliselle» «Ustener, sie frustener». Stimmt das?
5: Ja, haben wir schnell abgecheckt. Ist fast richtig, Marcel. Muss mal hören.
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5: Wir sind Ustener, wir sind Frustener. Er singt jetzt von Ustener. Mhm. Und der Rees, der sich selber auch so sagen würde, hat auch vorher geschrieben, da im Studio, andere sagen aber Ustermer. Und der Rees fragt, kann man da irgendwie den Unterschied herausfinden?
0: Das ist mir gestern auch aufgefallen. Wenn man die Leute fragt, die einen sagen es mit und oder ohne. Mhm. Wenn jemand da den Unterschied weiss, gerne vorbeikommen beim Sendebüssli. Wir sind noch da bis am 3. Und jetzt sind gerade mit einem Uhr. Ustermer oder Usterner?
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0: Der Rap Rapper der Freezy kommt vorbei die halbe Stunde. Bei dem reden wir gerade darüber, wieso er nicht auf Zürich gezogen ist, sondern Usten treu geblieben ist. Und natürlich hören wir seine Musik.
5: Ja. Wir freuen uns auf noch zwei Stunden live zu Uster. Und jetzt natürlich gerade ein stiller Hass mit Faschuster, mit Wallisellen da.
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0: Und wir sind auch da bis um 3 Uhr. Dario Cantini und Judith Wendling.
5: Grüezi miteinander.

0: Harry Styles bei SRF 3. Und vielleicht wohnen die noch dort, wo ihr aufgewachsen sind. Oder vielleicht haben ihr uns daheim aber auch ganz an einem anderen Ort gefunden. Die Frage ist ja immer, was macht ein Ort zum Daheim? Und der Rapper, der Freezy, ist in Usten aufgewachsen und bis heute da geblieben. Jetzt im Studiobus. Und Freezy, die 5 Minuten, wo du schon da bist, haben wir schon so viel gehört über Uster. Du bist wirklich mit vollem Herz ein Ustermer. Ich könnte es gerade verifizieren. Ustermer, genau.
1: Richtig, ja.
0: Hey, und wir haben gehört, oder sag doch zuerst, was behaltet dich da?
1: Ja, das ist eine gute Frage. Das habe ich mich auch schon oft selber gefragt. Aber ich glaube, es ist irgendwie, also ich habe einfach irgendwann das Gefühl von Heimat bekommen. Das ist tatsächlich gewesen, als ich in der RS bin. Da habe ich mein gemachtes Nest in Uster müssen verlassen und auf Thun müssen. Thun übrigens auch eine wunderschöne Stadt, kann man gar nichts sagen. Aber ich habe halt voll den Anschiss geschoben aufs Militär, so die ersten paar Wochen. Und wo ich dann mit der S5 so reingefahren bin und mein dreckiges Uster gesehen, mit ihren Blöcken und so, habe ich irgendwann so richtig gemerkt, so, wow, geil, da bin ich daheim. Das Heimatgefühl habe ich nicht wirklich so intensiv gespürt und gewusst irgendwie, ja, ich glaube, ich bleibe vorerst mal nah. Viele Kollegen sind natürlich auch auf Zürich gezügelt. Es ist halt auch näher und ein bisschen grösser und ein bisschen schneller und ein bisschen cooler. Aber für mich ist irgendwie klar, ich bleibe da.
0: Und hast du nie gedacht, jetzt verpasse ich etwas, wenn ich da bleibe, gerade wenn so viele wegzügeln?
1: Hey, nein, eigentlich nicht. So, also ja, FOMO hat es natürlich schon gegeben im jüngeren Alter, aber je älter ich geworden bin, desto klarer ist mir gewesen, dass ich da bleibe. So.
0: Mhm. Und du hast jetzt gerade geredet, glaube von den hässlichen Blöcken, aber mit viel Liebe, und das ist auch ein Zuhause. Für die, also gerade für dich, wo jetzt schon das halbe Leben da ist, welche Ecke in Usten, würdest du sagen, ist komplett unterschätzt?
1: Unterschätzt? Also weißt, ich muss natürlich die Flagge hoch halten für Niederusten. Mhm. Ich wohne in Niederuster, Niederuster, beste Hut.
2: Hilf dir einfach schnell, wie weit ist das entfernt von Hauptuster?
1: Ja, es ist alles nur 5 Minuten von Hauptuster entfernt. Also es ist wirklich der kürzeste Weg zu einem Radiointerview ever gewesen für mich. Ich schätze das natürlich sehr. Aber Niederuster ist halt einfach cool, weil natürlich zu Fuß direkt am See bist und so. Aber es ist halt, die Frage ist eigentlich völlig anders gewesen. Es ist nicht, was ist die coolste Ecke, sondern so ein bisschen der, was ist es?
0: Unterschätzt.
1: Auch. Unterschätzt.
0: Oder allgemein Uster unterschätzt.
1: Unterschätzt, ich sage euch, Riediken. Ist ein bisschen fernab vom Schuss, da fahrst du noch mal so 2 Kilometer, wo nur irgendwie Wiese kommt, und dann kommt Riediken, gehört aber zu Uster. Wunderschön. Wunderschönes Dörfli quasi. Und ich glaube, wenn ich mal Kind haben sollte, würde ich wählen, dass die in Riediken aufwachsen.
2: Also das ist eigentlich der Aglo von der Aglo.
1: Das ist der Aglo von der Aglo, schön gesagt. Genau.
0: Deluxe Aglo haben wir ja.
2: Aglo Deluxe.
0: Ja. Aglo Deluxe. Hey, und jetzt, gleich, es hat schon mal geheißen, erzählen immer von diesen Kreiseln. Aber wenn man so rumhört, die Leute erzählen einem immer von Kreiseln und von Lieblingskreiseln. Es gibt 19. Und du hast sogar einen Song gemacht über Kreisel. Du hast gesagt, dazu bist du noch ein bisschen hässiger gewesen.
1: Ja, genau, genau. Ich habe jetzt die einzige Vorbereitung auf das Interview war, meinen alten Song noch mal hören. Der Song ist mittlerweile 10-jährig. Habe ich dazu mal mit dem Koma geschrieben. Übrigens auch sehr ein begnadeter Künstler aus Uster. Und wir wollten dort einen Song über unsere Stadt machen. Und dann ist das Kreisel-Lichtsignal-Thema. Also eben die Stadt ohne Lichtsignal, die Stadt voller Kreisel und so. Und man orientiert sich da in dieser Stadt auch ein bisschen anhand dieser Kreisel. Ja, Nasenkreisel, Wasserkreisel, mhm. Erdnusskreisel und so. Und wir haben dann den Song geschrieben. Und als ich ihn jetzt wieder gehört habe, ich habe wirklich jahrelang nicht mehr gehört. Ich finde ihn immer noch gut, so ist es nicht. Aber es hat mir so ein bisschen Backflashes gegeben, dass ich zu dem Zeitpunkt, als ich den Song gemacht habe, sehr unzufrieden war und so ein bisschen hässig, so ein bisschen Welthass geschoben habe. Das ist zum Glück mittlerweile nicht mehr so. So, ich habe mich, ich bin älter geworden, ich bin ein bisschen chilliger geworden, glaube ich. Aber dazu mal ein bisschen hässig gewesen und ein bisschen den Frust müssen rauslassen, auch in Form von Musik. Und da ist auf jeden Fall auch einiges in den Song Kreisel reingeflossen, würde ich sagen.
0: Komm, dann lassen wir uns den an. Das ist Freezy mit dem Komma und Kreisel.

0: Genau, in der sind wir und haben viel Liebe dafür, für die Stadt voller Kreisel. Uster und der Rapper The Freezy ist in Uster aufgewachsen und bis heute da geblieben. Und du hast ja gesagt, der Song ist etwa 10-jährig, du bist doch ein bisschen hässiger gewesen wie heute. Hey, eigentlich hat ja das Ortschäftli oder die kleine Stadt oder auch grössere, ich meine 40'000 Leute, so klein ist sie nicht, hat ja schon auch Freude an einem neuen Song, denke ich.
1: Hey, ja, eigentlich schon. Es wäre vielleicht wirklich wieder mal an der Zeit, dieser wundervollen Stadt einen neuen Song zu widmen. Ich müsste mich da, glaube ich, mal mit dem Koma zusammensetzen. Wenn, dann müssen wir das auch wieder zusammen machen, weil er ist immer noch sehr aktiv an Musik machen und ist auch von dieser Stadt. Von dem her würde es viel Sinn machen, mit ihm den Song zu machen.
2: Mhm. Und eben, wir haben heute ja vom Miro, vom Kulturlokal, den schönen Begriff Aglo Deluxe mitbekommen. Ja. Also, das wäre ein Songtitel.
0: Wäre ein Steilpass.
1: Songtitel weiss ich nicht, aber kann man sicher einfließen lassen, irgendwie in Text oder so, Aglo Deluxe. Also ich bin noch nicht ganz warm damit, aber...
2: Okay, gut.
0: Also. Wir warten, was kommt. Wir warten, was kommt aus Uster.
2: Ja, ein neuer Song kommt nach 10 Jahren.
0: Du schreibst ja deine Songs, deine Geschichten selber, aber dann hat die Boulevardpress eine für dich geschrieben, ein Foto mit der Beatrice Egli und plötzlich ist ein Liebesgerücht rum. Hey, was ist da passiert?
1: Ja, das war eine wilde Geschichte gewesen. Ich war an den Swiss Music Awards gewesen und habe dann Beatrice Egli getroffen. Und sie hat dort gerade frisch ein Essen-Make gehabt und ich bin so bei ihrem Grüppli gestanden und irgendwie ist es dann zu einem Foto gekommen. Ist ein schönes Foto gewesen. Hat man dann irgendwie gepostet auf Insta und ich weiss nicht, Blick natürlich oder so, hat dann gefunden gehabt, hey, die zwei sehen eigentlich noch gut aus. Also ich glaube, es ist so ein bisschen 99% Beatrice Egli gewesen, 1% ich. Aber man hat gedacht, hey, ich glaube, man könnte wieder mal ein bisschen Klicks auf den Nacken von der Beatrice Egli machen. Und hat dann so eine Love Story draus gemacht. Ja, ist lustig gewesen. Also für mich ist es sehr funny gewesen. Ich weiss nicht, was Beatrice davon gehalten hat, ehrlich gesagt. Aber für mich ist es sehr unterhaltsam gewesen.
2: Aber es ist nur das Foto gewesen. Es ist nichts mehr. Ihr habt nicht dort geredet oder irgendetwas.
0: Also geredet.
1: Ja, geredet haben wir
0: wahrscheinlich
1: jetzt,
0: schon.
1: Ja, ein paar Wörter haben wir jetzt schon noch gewechselt. Okay. Aber, mehr als das ist es tatsächlich.
0: Aber Beatrice ist damals von Glanz und Gloria auch darauf angesprochen worden. Lassen wir kurz.
3: Nein, wir sind kein Paar. Ich ihn, muss ich ehrlich gesagt sagen, ich habe ihn zuerst googeln müssen. Ich habe nicht gewusst, wer er ist, als ich ihn in der Presse gesehen habe. Ja, es ist immer spannend, was so rauskommt.
0: Hey, hast du sie mal auf Uster eingeladen?
1: Tatsächlich nicht, nein. Aber ich glaube, meine Mutter hätte Freude gehabt, hätte ich das gemacht. Ja.
2: Wie wär's denn jetzt, wenn du machst einen neuen Song über Uster genau. Mit einem Teil von der Beatrice Egli? Sie macht einen Part.
1: Puh, ich glaube, da müssen wir zuerst im Management vorbeikommen und dann muss sie noch Lust drauf haben. Aber wow, ich weiss nicht, wie das tönen würde, ehrlich gesagt. Es könnte sehr schwierig werden.
2: Also gut, lassen wir das. Ja. Graben wir das Projekt wieder.
1: Ja, ich glaube, muss nicht sein.
0: Hey, Freezy, also das heisst, du bleibst dein Leben lang da oder was braucht es, damit du deine Zügelkisten packst?
1: Puh, ja, vielleicht ein paar Millionen und ein schönes Strandhäuschen in Spanien oder so.
0: Also du bleibst das Leben lang da?
1: Also wenn ich in der Schweiz bleibe ich in Uster, wo sonst?
0: Ja. Uster ist daheim. Freezy, danke vielmals, bist du vorbeigekommen, in Uster aufgewachsen und bis heute da geblieben.
1: Sehr gerne.
0: Ja, das daheim finden, etwas vom Schönsten, was es gibt. Also, wir sind da in den kleinen und grösseren Ortschaften von der Schweiz und bringen

0: 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Alles gut? SRF Verkehrsinfo von 13.30 Uhr. Es liegen zurzeit keine Meldungen über grössere Störungen vor.
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0: Ja, und Anita schreibt uns gerade via WhatsApp im Studio, so genial, dass ihr in Oster seid. Und was noch wichtig wäre zu erwähnen, dass Oster für die Einheimischen im Gefühl immer noch ein Dorf ist. Man ist da aufgewachsen, wenn man abmacht im Dorf, ist es eben Oster.
2: Ja, voilà. Bei anderen ist es so, die Einwohnerzahl, die sie in Oster haben, 38'000, ein ganzes Land. Im Liechtenstein zum Beispiel oder im Zürich-Oberland ist es immer noch ein Dorf. Und eben auch so Dorfcharakter, da, wo der Atti uns erzählt hat, der führt das Bistro hier im Stadtpark und sagt, ja, ja, Oster, man kennt sich und da tut nichts mehr. Der Atti kommt nicht. Aber auf jeden Fall, wie gesagt, eben, es wird gut auch geratscht und geredet in Oster und man weiss Bescheid. Mal sicher eher dort vom Bistro und auch sonst so die neuralgischen Stellen, die eben wissen, wie, was, wo läuft. Genau, wir sind in Oster, noch live bis am 3 und probieren jetzt gerade zum irgendeinen Musikstück. Ein Musikstück, das ist auch so ein Wort aus 1912.
0: Der Freezer ist gerade
2: Song,
0: gar nicht
2: ein Rapper. Ein Song, genau, reinzusuchen, dass irgendetwas tönt, weil aktuell tönt noch nicht viel.
0: Ah, super.
2: Doch, da haben wir doch Musik. Live in Oster, SRF 3, bis um 3, eineinhalb Stunden.

0: Katy Perry, Skip Marley bei SRF 3. Wir sind ja wieder unterwegs in kleinen, grossartigen Städten von unserem Land. Und bei Usten merkt man jetzt auch wieder, wo wir sind. Es ist einfach viel Liebe da für das, was es ist. Die einen sagen, hey, es ist praktisch und es ist so gut. Ja. Wir brauchen es gar nicht. Wir haben ja noch den Greifensee, aber nichts schönreden. Aber es ist Heimat. Und manchmal gehen wir von dem ganz Nahen auch ein bisschen weiter raus, so fast ein bisschen in die Vogelperspektive, dank euch.
1: Aha, der Fred hat geschrieben, per 079-908-3330. Jetzt haben wir mich nicht gewundert, was bedeutet eigentlich der Name Uster? Könnt ihr das irgendwie erklären? Und wir haben gesagt, nein, wir können das nicht. Aber der André Perler aus der SRF Mundart-Redaktion noch schnell nachgefragt, hey André, kannst du schnell sagen, was Uster überhaupt heisst, so eben von der Mundart her? Und er hat unsere Sprachnachricht gemacht.
2: Ich habe flink nachgeguckt im Zürcher Siedlungsnamenbuch. Uster ist ursprünglich der Name vom Abach, der durch Uster fließt in Greifensee. Und der hat althochdeutsch Ustaraha geheissen. Das heisst so viel wie begieriges Wasser, strömender Fluss mit reissendem Bach, irgend so etwas. Und dann ist der Name vom Bach auf das Dorf übergegangen oder auf die Stadt Uster. Und später hat lustigerweise der Bach nochmal den Namen gewechselt auf Abach.
1: Von Usterabach auf Abach und Uster haben wir als Stadtnamen genommen.
0: Und Abach ist auch der Grund, warum es derer gibt, die sagen, das ist wie klein Venedig. Ein
1: kleiner Venedig, genau.
0: Direkt am Abach.
1: Finden wir einen Gondoliere von Uster.
0: Kommt vorbei, bis um 3 sind wir da. Der Platz hat ja keinen Namen.
1: Nein, aber das ist auch Uster.
0: Ist auch Uster?
1: Man findet sich.
0: Wir finden sich direkt beim Bahnhof, bei der Einkaufsstrasse. Wir sind da mit dem SRF 3-Büsschen oder jederzeit erreicht

0: aus Bern auf SRF 3, was made for it. Das spielen wir neu, aber eben, wir spielen heute vor allem auch Musik aus Oster, Zürich, Oberland. Ich finde, man hört ein bisschen, dass sie dort, Evelyn Fankhausen, auch noch Clownin und Bäuerin ist, neben der Musikerin, oder?
1: Ich finde das Funk ein bisschen.
0: Das schöne Landleben. Singer-Songwriterin, Ur-Ustürmerin, spielen wir gerade in voller Länge, wo wir noch live zu Oster sind, bis um 3 und jenste Sachen kennenlernen. Von der Japanschule haben wir schon viel geredet und jetzt haben wir eben auch die ganze Geschichte dazu.
1: Ja, also der japanische Kaiser, der hat schon zu Oster gestoppt und das hat überhaupt nichts mit der guten Verbindung zu Zürich zu tun. Ja, und du hast gesehen, wir haben schon davon geredet, aber der SRF-Zuhörer, der Jakob Wagner, er hat uns via Sprachnachricht 079-308-33-33 die ganze Geschichte eben geschickt.
2: Salut zusammen, ich bin Jakob aus Oster. Wir sind vor rund 20 Jahren mit der Familie auf Oster gezögert und zwar ganz bewusst wegen der japanischen Schule. Und genau diese Schule hat uns ein ganz spezielles Erlebnis beschert. Am 22. Juni 2014, nämlich der damalige japanische Kronprinz Naruhito, also der heutige Kaiser von Japan, unsere japanische Schule besucht. Und unsere Tochter Stella war damals 4 und hat ihn mit anderen Kindern und japanischen Fanli wunderschön begrüßt. Meine japanische Frau Michiko und ich sind nur etwa einen Meter von ihm entfernt gestanden. Wir haben uns verbeugt und er hat uns freundlich angelächelt. Und ich habe sogar noch Fotos von dem Besuch. Ja, wer hat's gedacht? Der heutige Kaiser von Japan ist auch schon zu Oster gewesen. Ja. Schönes Tag und habt's gut.
1: So eine gute Geschichte, oder? Ja,
0: also da muss man unbedingt auch mal auf Oster, wenn der Naruhito schon da war.
1: Ay, absolut. Ja. Und eben, es tönt auch gut in dem Oster. Freezy haben wir schon gehört. Jetzt kommt dann noch der Moritz vorbei, scheint. Der ist vorbeigelaufen und haben gesagt, hey, du bist doch der Moritz, wir haben dich eingeplant. Also komm doch noch schnell.
0: Musiker aus Oster spielen wir nach dem Zweiten, aber eben zuerst Eva Lin, dieser guten, schönen, gemütlichen Gitarre-Country-Nummer. Da direkt aus Oster. Musik aus Oster in die Schweiz, also Something New.

0: Entspannt wie Ostern.
1: Hey, grosser Song. Ganz fein. Lied.
0: Ja. Something new.
1: Voilà, wir sind in Ostern.
0: Bleiben da noch
1: ein bisschen? Eine gute Stunde bis um 3 Uhr. Und jetzt ist gerade noch der Wald. Der Spielplatz.
0: Das Holzwurm.
1: Ja, ist da draußen. Ja. Hallo miteinander.
0: Hallo. Hallo. Wir sind in Ostern, die drittgrösste Stadt vom Kanton Zürich. Viel Liebe für verschiedene Ortschaften und Städte in der Schweiz.

0: Ja.
1: Summer Breeze.
0: Natürlich. Und Musik aus Uster.
1: Absolut. Und der Abenteuerspielplatz Holzrum ist immer wieder genannt worden.
0: Ja. Und jetzt ist er eben vorbei da mit irgendwie, was sind der 10, 12 Kinder. Mach mal ein bisschen Lärm, mach mal ein bisschen Hallo miteinander.
2: Hallo!
0: Trompete, noch deine Trompete.
1: So cool.
0: Das ist ein Abenteuer. Wir haben gesagt, hey, schön sind ihr da, ihr kommt natürlich auch noch einen Song über.
1: Ich habe jetzt auch nicht unbedingt auf den Tipp bei euch, aber machen wir natürlich.
0: Genau.
1: Nach den zwei.
0: Life is life. Opus.
1: Und es ist wirklich, die Bibel ist ganz viel genannt worden.
0: Ja.
1: Der Abenteuerspielplatz Holzwurm, ja, also in Uster.
0: Nicht nur das kleine jetzt. Venedig, auch noch das kleine Kinderparadies.
1: So viel
0: und,
1: da.
0: Wirklich alles. Wir sind noch eine Stunde lang in Uster.
1: Das ist SRF.
3: Die Nachrichten von SRF um 2 mit Michael Wieland und diesen Themen. Der Bundesrat will große Online-Plattformen wie Facebook oder Google stärker regulieren und dabei den Jugendschutz ausbauen. Und eine neue Studie zeigt auf, wie viel der Klimawandel die Schweiz kosten könnte. Das Wetter am Nachmittag ziemlich sonnig bei 19 Grad, morgen im Flachland zunächst Nebel, sonst sonnig. Der Bundesrat will große Social-Media-Plattformen und Suchmaschinen wie Facebook, TikTok, YouTube oder Google stärker regulieren. Dabei soll auch der Jugendschutz ausgebaut werden. Das hat der Bundesrat nach der Vernehmlassung des entsprechenden Gesetzes entschieden. Neu sind also die Pläne für Jugendschutzmaßnahmen. Lara Christen, was plant der Bundesrat genau?
4: Große Plattformen sollen analysieren müssen, ob ihre Dienste Risiken für Minderjährige schaffen oder verstärken. Zudem sollen sie Maßnahmen gegen solche Risiken ergreifen müssen. Auch die Werbung auf solchen Plattformen will der Bundesrat einschränken. Konkret will er die personalisierte Werbung für Minderjährige verbieten, also Werbung, die aufgrund des Verhaltens oder persönlicher Merkmale angezeigt wird.
3: Andere Länder diskutieren über ein Social-Media-Verbot für Kinder und Jugendliche oder haben es bereits eingeführt. Davon spricht der Bundesrat nicht.
4: Nein, zumindest im Moment nicht. Der Bundesrat schreibt, auch Minderjährige hätten ein Recht, solche Plattformen zu nutzen, um am öffentlichen Diskurs teilnehmen zu können. Aber sie sollen diese Dienste sicherer nutzen können, deshalb die Maßnahmen, die das zuständige Departement, das UVEC, nun konkretisieren soll. Doch der Bundesrat will sich auch über weiterreichende Maßnahmen Gedanken machen. Dazu zählt auch ein Verbot. Mehrere Vorstöße aus dem Parlament verlangen eine Analyse dazu.
3: Lara Christen. Die Schweiz beteiligt sich an einem europäischen Programm, über das elektronische Angriffssysteme beschafft werden. Der Bundesrat hat die Teilnahme genehmigt. Die Armee modernisiere ihre Mittel für die elektronische Kriegsführung, schreibt der Bundesrat. Dafür brauche sie Systeme, die elektromagnetische Signale erfassen, beeinflussen und stören könnten. Es geht beispielsweise um Funk- oder Kommunikationsverbindungen. Eine gemeinsame Beschaffung mit anderen Ländern bringe mehr Vorteile. Insbesondere könne die Schweiz so von günstigeren Einkaufspreisen profitieren. Die Neutralität sei gewährleistet, heißt es weiter. Sollte eines der Mitglieder in einen bewaffneten Konflikt verwickelt werden, könne sich die Schweiz aus dem Programm zurückziehen. Welche Kosten kommen wegen des Klimawandels auf die Schweiz zu? Das hat der Bund in einer Studie untersuchen lassen. Nun liegt das Resultat vor. Bis ins Jahr 2060 dürfte der Klimawandel die Schweiz jedes Jahr Milliarden kosten. Wirtschaftsredaktor Klaus Ammann.
5: Konkret haben die Autorinnen und Autoren drei verschiedene Szenarien angeschaut. Eines, in dem die Staaten konsequent Klimaschutz betreiben, ein mittleres, in dem sie moderate Maßnahmen ergreifen und eines, in dem sie die Temperaturen praktisch ungebremst steigen lassen. In jedem dieser Szenarien seien anschließend 5 Klimarisiken evaluiert worden, erklärt Raphael Bucher, der Leiter Klimapolitik im Bundesamt für Umwelt BAFU.
6: Wir haben die Risiken genommen, die für die Schweiz am relevantesten sind. Und das sind vor allem Hitzebelastung und Trockenheit.
5: Aber auch die steigende Schneefallgrenze, Starkniederschläge sowie Sturm- und Hagelereignisse. Konkret rechnen die Forschenden zum Beispiel wegen der zunehmenden Zahl von Hitzetagen mit Leistungseinbußen bei der Arbeit von mehreren 100 Millionen oder gar Milliarden Franken pro Jahr, je nachdem wie viel in Anpassung investiert wird. Für den Wintertourismus beziffern sie die jährlichen Schäden auf über 2 Milliarden Franken bis ins Jahr 2060.
3: Weiter sagt die Studie, Maßnahmen, um sich an den Klimawandel anzupassen, lohnten sich, aber nicht in allen Bereichen. Zum Beispiel in den Skigebieten seien die Folgekosten so oder so hoch. In der Landwirtschaft dagegen könnte man die wirtschaftlichen Schäden gering halten, vor allem mit Investitionen in die Bewässerung. Diesel bleibt weltweit knapp, bis weit ins nächste Jahr hinein. Das sagt die Internationale Energieagentur. Grund seien die Kriege im Nahen Osten und in der Ukraine. Diese führten zu Lieferausfällen. In den Lagern würden die Dieselbestände sinken, gleichzeitig bleibe die Nachfrage hoch. Das habe Folgen für die Wirtschaft weltweit. Diesel bleibe teurer, deshalb steigen die Kosten für den Transport, was wiederum den Preis für viele Waren steigen lässt. Die Börsendaten von SIX, der Swiss Market Index, liegt im Moment bei 14.063 Punkten plus 1,0%. Der Euro wird zu 93,26 Rappen gehandelt, der Dollar zu 83,32 Rappen. Und der Blick aufs Wetter. Am Nachmittag wird es ziemlich sonnig bei rund 19 Grad. Morgen liegt am Vormittag im Flachland vielerorts Nebel oder Hochnebel, sonst scheint die Sonne. Das waren Nachrichten von Radio SRF. Verantwortlich Jan Grübler.
2: SRF Verkehrsinfo von 14.05 Uhr. Vorsicht in Graubünden auf der A13 San Bernardino Chur. Zwischen Chur Süd und Chur Nord besteht Gefahr durch einen Fahrradfahrer auf der Fahrbahn.
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2: Ja, und es gibt ganz viele Gründe, warum man natürlich hier daheim ist. Mhm. Und einer, den wir ganz viel gehört haben heute und sicher einer von der schönsten ist, ist das, was der Patrick sagt.
8: Ja, bei mir ist es einfach daheim. Ich kenne aber auch nichts anderes. Ich bin halt auch aufgewachsen.
2: Ist einfach daheim. Und ich kenne im Fall wirklich keinen anderen Ort. Gibt es sicher auch. Aber ich habe das erste Mal gehört, dass es einen betreuten Spielplatz gibt.
9: Ja, das ist riesig. Und der ist eigentlich jetzt gerade hier bei uns. Also eigentlich der ganze Spielplatz ohne Spielgerät. Aber alle Kinder sind da. Und ich habe vorher gesagt, hey, wir wollen den Opus Life is Life hören. Und den gehen wir.
2: Den gehen wir. Nachher hören wir, was sie dort so machen. Beim Abenteuerspielplatz Holzwurm.
9: Genau. Und Leslie ist auch da. Und die ganze

0: Life is Life Opus. Und das ist im Auftrag vom Abenteuerspielplatz. Ja! Die kleinen grossartigen Orte der Schweiz, von denen gibt es Filme, feiern heute Ostern. Und was haben die so ein bisschen gemeinsam? Man schaut füreinander, Freiwilligenabend wird gross geschrieben. Und der Abenteuerspielplatz Holzwurm, das ist ganz viel mit Freiwilligenabend zwischen da verbunden. Und bei uns vorbeikommt, mit den vielen Kindern, die wir gerade gehört haben, ist die Spielplatzleiterin Leslie Weiss. Hoi Leslie, Sally.
1: Hoi zusammen.
0: Hey, so cool, die Gruppe, was sind jetzt das für Kinder? Hast du die einfach mitgenommen, die gerade jetzt auf dem Spielplatz gewesen sind? Oder wie sieht das aus?
1: Ja genau, wir haben in der Frühlingsferien und in der Herbstferien haben wir einmal so Ferienaktionen, wo wir zwei Wochen von Montag bis Freitag auf dem Spielplatz sind und je nachdem auch ein Motto haben. Das Jahr im Herbst haben wir das Motto Utopia und haben gesehen, dass wir hier auf dem Platz sind in Oster und haben ein paar Kinder gefragt, die Lust haben zum mitkommen und wir haben ein paar gefunden und sind mit dem Wägeli da hingefahren.
0: So gut, und Sie haben ja schon richtige Räubergeschichten erzählt, die machen da auch, stellen Sachen her und irgendwie Käsebrot haben schon gekauft, irgendwie vom Feuer, also alles mögliche, das ist richtig Outdoor.
1: Ja, man kann sich so vorstellen, der Holzwurm ist auf 5600 Quadratmeter und wir haben eine Holzwerkstatt, eine Metallwerkstatt, einen klassischen Bauspielplatz, wo man Hütten bauen kann, wo man auch noch Hütten übernachten machen kann. Das machen wir am Donnerstag.
0: So cool.
2: Und schon Freude, man sieht
0: ja.
2: Da.
0: Ja.
3: Wer bist du, wieso freust du dich so?
4: Ich bin der Livio und ich freue mich halt, weil es halt, wir haben so einen Hotspot und dort sind wir halt am Baden.
0: Was, haben wir auch noch?
4: Ja.
0: Das ist der cool, kann ich auch kommen?
2: Nein, du bist alt.
0: Aber das ist ja auch sonst, also das ist also im Vorfeld schon häufig genannt worden, jetzt so cool, dass das müssen unbedingt erwähnen, gehen vorbei. Also ist das so, dass man kann das Kind bringen und ihr übernehmen dann?
1: Ja, also es ist nicht eine klassische Tagesbetreuung oder ein Hort. Genau, wir gehören zu der offenen Kinder- und Jugendarbeit, sind wir angegliedert. Und wir haben, unsere Hauptzielgruppe ist 1. bis 6. Klasse. Wir haben aber auch Angebote für kleine Kinder im Vorschulalter. Wir haben verschiedene Freiwilligergruppen, zum Beispiel die kleinen Holzwürme, das sind eben Kinder im Vorschulalter, und die grossen Holzwürme, das sind so 1. Primar bis 6. Klasse, genau.
0: Aber die kann man bringen auf den Spielplatz für ein paar Stunden, Minuten, wie auch immer?
1: Ja, die kann man bringen, wenn sie in der 1. Klasse sind,
0: ja, cool.
1: Unbegleitet, genau. Und wenn sie im Vorschulalter sind, dann können sie mit den Eltern vorbeikommen.
0: Und dann gibt es den Moment,
1: am Mittwochnachmittag gehört Holzwurm nur
4: an den Kind.
1: Genau, nur an den Kind.
0: Also dann können die anderen daheim bleiben?
1: Ja, dann müssen wir einmal die Eltern wegschicken.
0: So cool, ich habe gerade Lust zum Gehen. Du hast schon gesagt, ich bin zahlt. Danke vielmals.
1: Hey, danke euch.
0: Mega cool. Hey, wir sagen euch tschüss zusammen. Danke vielmals. Ciao.

0: diese Merkel, es ist so grossartig, die Städte kennenzulernen, wo man vielleicht jetzt nicht schon x-mal gestoppt hat und sie auch mit euren Augen zu sehen und zu hören. Wir gehen auf Wusste und ich habe gefunden, da haben wir doch einen häufig im Punkt C gespielt, schon ein paar Jahre her, nämlich der da. Moritz Piece of Gold haben wir schon länger geplant, Dario, gell?
1: Und dann ist er, wie das so ist, wenn wir einmal in der Stadt unterwegs sind, einfach vorbeigelaufen. Hoi Moritz.
2: Hoi Dario, hoi Judith.
0: Hoi, also jetzt bist du Moritz Schlanke, früher bist du nur der Moritz gewesen. Was ist passiert?
2: Ich bin für euch immer noch der Moritz. Okay. Aber weißt, man findet mich einfach besser mit Schlanke hinten dran. Es gibt so viel Moritz auf der Welt und das Schlanke ist einfach, um mich besser zu finden und dann der Richtige mit der richtigen Musik zu finden. Well,
1: obwohl jetzt so aus der Schranke würde besser passen als
2: ja,
1: aber schau, ist okay.
2: Ich habe mich gut gehalten von dem her.
0: Aber du bist ja gekommen und hast gesagt, ich bin wohl auch eine Holzform, von wegen Spielplatz, Abenteuerplatz.
2: Ja, ich bin früher. Ich bin ja da zu Oster aufgewachsen, effektiv ein Ur-Ustermer und bin früher viel und gern auf dem Holzwurm gewesen, wobei meine Skills im Bauen und Basteln sind nicht so wahnsinnig gewesen. Darum habe ich dann wahrscheinlich mehr Zeit nebendran auf den Häuserstaubwiesen und Shooter verbracht.
0: Ja, aber du machst eben auch andere wichtige Sachen, weil für was stehen so Ortschaften? Sie stehen dafür, dass man füreinander schaut, für Freiwilligenarbeit und auch da bist du voll engagiert.
2: Das ist so, ja. Ich habe jahrelang habe ich Training gegeben, Leichtathletiktraining mit Turnverein Oster, habe Nachwuchs trainiert, bin jetzt im Gewerbeverband aktiv, also Freiwilligenarbeit ist in Oster ganz etwas Grosses und Wichtiges.
1: Und wir haben eben vor Stunden Rapper der Freezy da gehabt, auch aus Oster, also, das sind nie aus Ausdruck und du auch nicht. Du bist wirklich auch geblieben.
2: Es ist so, ja, effektiv.
1: Wieso?
2: Weil es einfach alles hat. Es bietet mega viel Oster. Es ist wunderschön. Wir haben einen wunderschönen See, coole Stadt, coole Leute da. Also es zieht mich nicht weg.
1: Mhm. Und es gab für die Musik, denkt man, ja, da geht man auf Zürich oder so. Aber nein, du sagst eben, Oster ist auch musikmässig ein gutes Pflaster.
2: Ja, absolut. Es hat viele gute Musiker da. Es hat viele coole Locations, wo man Musik machen kann. Der Musikcontainer Oster zum Beispiel. Da erzähle ich vielleicht noch etwas dazu. Stadthof Saal Oster. Also es gibt wirklich... ja, eine gute Musik-Community dazu.
0: Und du bist auch wieder ein Beweis dafür, oder? Man muss oder darf auch etwas mit anpacken, damit auch ein bisschen etwas läuft in der Stadt, sich eben auch engagieren. Ist das eines von dem, was du da sehr schätzt in Oster?
2: Mega, mega. Also man merkt, die Leute sind engagiert, die Leute sind inspiriert, sie haben kreative Ideen. Es läuft extrem viel durch das und das ist etwas, was ich extrem schätze.
0: Richtig. Also die Bibel haben wir gehört, eben der Spielplatz, der März, Ostermärz.
2: Ostermärz.
0: Eben nicht Ostermärz, sondern Ostermärz.
2: Ostermärz, genau.
0: Haben wir noch etwas vergessen? Und natürlich die Kreisel, aber sagen wir jetzt nicht Schranken.
1: Immer etwas, habe ich
2: ja. Gesagt, oder? Eben genau. Also es gibt ja noch ganz viele coole Sachen, wie das Zeughausareal zum Beispiel, wo extrem viel läuft. Da wird jetzt dann gleich mal genau auch etwas Neues entstehen, wo viel Kultur passiert. Und von dem her, es ist, ja, Oster ist ein
0: wildes Pflaster. Gutes Pflaster. Gut und vor allem ein schönes Zuhause, wie wir jetzt überall mega gehört haben. Kommt bei Summer Breeze im neuen Song Oster irgendwo mit einem Nebensatz oder einem Satz oder sogar mit einem Thema vor?
2: Gefilmt worden ist es nicht in Oster, wie man wahrscheinlich dann auf dem YouTube-Video wird sehen. Aber es ist ganz viel Oster drin, weil meine wunderschöne Frau, die jetzt auch mit mir zusammen zu Oster wohnt, drin ist. Also von dem her, ich, meine Frau, das ist schon relativ viel Oster in dem Lied drin. Ja, Oster ist überall drin. Und für mich auch ganz, ganz wichtig, das muss ich an dieser Stelle sagen, am 9. April nächstes Jahr, auch in Oster, im Musikcontainer, darf ich endlich wieder eine neue CD releasen, ein so. Album rausgeben, mit Band wieder unterwegs, ab dem 9. April und startet da in Oster, wie sich das gehört.
0: Im Dahin. So schön. Danke fürs Vorbeikommen, Moritz. Und wir hören den aktuellen Song Summer Breeze.

0: aus Uster. Mhm. Der Moritz Schlanke, oder eben, er sagt mir für uns nur Moritz, Summer Breeze.
1: Neue Musik von ihm hat er den Sommer rausgebracht. Mhm. Ja.
0: Und Uster ist immer dabei, auch in diesem Song, weil er singt von seiner Freundin, von ihm. Beide wohnen in Uster, 38'000 Einwohner rund Uster, also zwei Einwohner mindestens.

0: Tu m'appelle Adèle Taville bei SRF 3. Warnung in Graubünden auf der A13 San Bernardino Chur. Zwischen Chur Süd und Chur Nord besteht keine Gefahr mehr durch einen Fahrradfahrer auf der Fahrbahn. Und Stau in der Region Basel auf der A2 Richtung Deutschland zwischen Hagnau und Basel, Badischer Bahnhof.
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0: Viel Liebe auch für all die, die uns via WhatsApp im Studio schreiben über Oster 079-308-33-33 und erzählen über die Bibel, über den Holz, über den Abenteuerspielplatz.
2: Also, wo man ganz große Winzerin hat noch da in Oster.
0: Und auch viel Liebe für die, die vorbeikommen, reinwinken und finden, heute zusammen, komm schnell vorbei, die Yvonne Vicky jetzt gerade bei uns. Hallo Yvonne.
3: Hallo zusammen.
0: Und du hast es so gut beschrieben vorher, was Oster für dich ausmacht. Oder was so typisch ist für Oster.
3: Ja, Oster ist einfach ein Ort, wo man sich trifft. Man kann in die Stadt gehen oder es ist halt immer noch ein bisschen ein Dorf und man trifft sich einander. Und es sind sehr viele Zuzogene. Oder ich bin Luzernerin, mein Mann ist Bündner, aber irgendwie trifft man sich zu Oster.
0: Am Schluss sind alle zu Oster.
3: Ja, und es gefällt uns und es hat alles in Oster. Es hat den Holzwurm, es hat eine sensationale Bibliothek und in 11 Minuten ist man im Stadthofen. Ja,
2: und eben der Mann aus Graubünden mit so Bergen und so, ist er meistens noch einmal traurig in die Witte oder geht das in Oster?
3: Ja, da haben wir tatsächlich immer eine Diskussion, aber Oster ist ein guter Ausgangsort Richtung Innerschweiz und Graubünden.
0: Das tut mich traurig, wenn man sagt, du bist so schnell in Zürich, 12 Minuten ist ein guter Ausgangspunkt. Eigentlich ist es ja schön, zum da bleiben.
3: Ja, da haben wir in der Familie ein bisschen verschiedene Diskussionen. Tatsächlich, wir wohnen so noch am See, also die Wochenende oder da oben am See sind einfach sensationell. Der Greifensee hat wirklich extreme Lebensqualität, die wir uns nie vorgestellt hätten, wo wir hierher gezügelt sind.
0: Greifenseelauf auch schon mal gemacht?
3: Ja, aber nur 10 Kilometer.
0: Ja, immerhin 10 Kilometer. Also sportlich auch erfüllt von dem her. Du bist wirklich schon fast ein Ur-Ustermeri, auch wenn du eigentlich vor Luzern bist. Aber
3: ganz genau.
0: Danke vielmals.
3: Danke euch.
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2: Ich bin noch bis um 3.
0: Freut euch auf Besuch.

0: Empathy Self-Aware. Oh, Mittwochnachmittag in Uster.
1: Dort hinten kommt ein Ustermer um die Ecke. Musst du mal schauen.
0: Zeig, ein Ustermer. Aha. Ich muss da um die Ecke nochmal. Warte mal schon.
2: Tra tra tra la la, tra tra tra la la, der Kasperli ist wieder da, der Kasperli ist da.
1: Voilà. Also, nicht ein Ur-Ustermer, aber Janet hat geschrieben online schon vorher, der Jürg Schneider, der Jörg Schneider ist eben, der hat den Kasperli auch geredet, mhm, ja, und dieser Jörg Schneider aus der Schweiz, der hat mal zu Uster gewohnt, haben wir geschaut, ganz lange.
0: Einer der bekanntesten Schweizer.
1: Ja, wirklich. Also, das auch noch eine weitere Geschichte zu Uster, wo wir ja eben noch sind, live bis um 3 Uhr, noch knapp 20 Minuten. Und der Kasper, jetzt nicht Jörg Schneider Kasperli, sondern der Kasper, der wirklich Kasper im Leben heisst, schickt uns noch einen Tipp zu Uster, und zwar ein welthitzige Teil auch in Uster, quasi nicht gerade in Stand, aber gelebt.
3: The Captain of the Heart.
0: Von Dubel, also wirklich ein Welthit.
1: Ja, und der Felix Haug von Dubel hat eben in Uster gelebt auch mal.
0: Und das ist ein Teil von Dubel?
1: Ja, genau. Cool. Darum eben, also egal, ob irgendwie Schweizer Kindheitshelden oder Welthit Uster, das ist Pflaster.
0: Und weißt du, das finde ich cool, genau diese Sachen entdecken wir nur, wenn wir mit den Leuten sprechen oder ihr uns eben schreibt, was Uster für euch ausmacht oder was Uster ja, alles hat. Auch auf 079 308 33 33. Lassen wir natürlich in voller Länge den Captain of her Heart.

0: Schweizer Musik aus Solothurn. Solaroy, One Way Out. Oster, eine der schönsten Städte in der Schweiz. Nicht einfach so, sondern hat uns der Christian Zwingi von der Stadt Oster erzählt.
1: Wir sind in den Rankings von der besten Wohnqualität immer unter den Top 10. Und so wie trotzdem ist der Ostermann so bescheiden, dass man immer noch Oster ZH draufschreibt und der Ostermann eigentlich sehr, sehr gern auch ein bisschen unerkannt bleibt. So.
2: Das haben wir eigentlich heute gelernt, oder, zu Ostermann. Man kann etwas, man kann nicht alles, aber man kann doch einiges und muss aber auch nicht blöffen, dass man alles kann. Man weiss auch, was man nicht kann. Und Ostermann, Ostermannerinnen, ja, so die ganz Originalen, die mit der Ostermann Milch aufgewachsen sind, gibt es nicht so oft. Die meisten zugezogen, der Ritter oder die Leni aus Appenzell Ausserrhoden haben wir gesehen, da, der Körbüt, die wohnt aus Luzern, ihre Mann, der gerade Bünden extra auf Oster kam. Ist.
0: Ja, und haben wir auch noch mitbekommen, Oster kommt im Song Varisellen von Stiller Haas vor.
3: Wir sind Oster, wir sind Fruster.
2: Ja, Ostener und Fruster vom Endo Anaconda da besungen. Also wirklich Oster. Genau, auch in der Hochkultur ankommen.
0: Mhm. Und es ist auch okay, dass es einfach eine praktische Stadt ist. Man muss nichts schönreden. Das hat mich auch beeindruckt. Also alle gesagt, ja, es ist praktisch, schau dich um, es hat alles da, es ist super, es ist natürlich auch schön, aber es ist wirklich eine praktische Stadt.
2: Mit dem Hund schnell Anschluss, haben wir dank der Marlies gelernt, aus Wien kam, vor 11 Jahren, und hat gesagt, ja, mit dem Hund laufen und dann sofort rum. Und der andere Perler hat uns gesagt, der Stadtname Oster, also André Perler aus der Mundartsredaktion hat gesagt, der Oster kommt vom Aabach, wo der Oster fließt. Althochdeutsch Oster, aha, mitreissender Bach hat das geheissen. Und der Name eben ist dann vom Bach auf die Stadt übergegangen, Oster, und der Bach heisst heute Aabach.
0: Ja, und dann auch noch Aglo Deluxe, nehmen wir sicher auch mit, oder? Mhm. Der Miro vom Kulturtreff hat den quasi gedroppt und gefunden, das ist doch ein guter Name für Oster.
2: Aglo Deluxe, nehmen wir auf.
0: Und je nachdem gibt es auch schon bald einen Song über das. Wir wissen es nicht genau, aber was wir wissen ist, oder auf die Frage, ein Ort, wo man wohnt, ist ja einfach ein Ort. Aber ab was braucht es denn, dass es eben ein Zuhause ist? Der Chandra aus Oster sagt dazu.
4: Wenn mein System runterfährt, wenn ich mich anfange zu entspannen und wenn ich genug schöne Wege in die Natur gefunden habe, wenn ich sie so ein bisschen erkundet habe, und ich weiss, wo ich mein Zeug brauche, wenn ich noch vielleicht ein paar Freunde habe finden, etablieren, dann ist es gut, dann bin ich zuhause.

0: Ich bin für den Dean Lewis und für Osten. Sagen wir Tschüss, danke vielmals fürs Dabeisein.
1: Es war eine Freude mit all deinen Inputs und der Psyche und sowieso und jetzt wie schnell.
2: Die Nachrichten von SRF um 3 mit Michael Wieland. Der Bundesrat will große Social-Media-Plattformen und Suchmaschinen wie Facebook, TikTok, YouTube oder Google stärker regulieren. Dabei soll auch der Jugendschutz ausgebaut werden. Das hat der Bundesrat nach der Vernehmlassung entschieden. Die Plattformen sollen analysieren müssen, ob ihre Dienste Risiken für Minderjährige schaffen oder verstärken, sagte Bundesrat Albert Rösti vor den Medien.
3: Also eine Risikodarstellung, welche Risiken gibt es bei ungeeigneten Inhalten, bei suchtfördernden Funktionen wie endlosem Scrollen oder bei der Kontaktaufnahme durch Fremde. Und sie müssen Maßnahmen ergreifen, um diese Risiken zu verringern.
2: Zudem soll auch personalisierte Werbung für Minderjährige verboten werden. Andere Länder haben bereits ein komplettes Social-Media-Verbot für Kinder und Jugendliche eingeführt. Mit dieser Möglichkeit wird sich der Bundesrat noch befassen. Mehrere Vorstöße aus dem Parlament verlangen eine Analyse dazu. Die deutsche Lufthansa-Gruppe kann bei der portugiesischen Fluggesellschaft TAP einsteigen. Das hat die portugiesische Regierung entschieden. Lufthansa setzte sich gegen die Air France-KLM-Gruppe durch, die ebenfalls mitgeboten hatte. Die Lufthansa-Gruppe, zu der auch die Swiss gehört, habe für den Einstieg bei der TAP gut 1,2 Milliarden Euro geboten, sagt die portugiesische Regierung. Lufthansa soll bis zu 49,9% der Aktienanteile der TAP übernehmen. Damit behält der portugiesische Staat vorerst eine Mehrheit an der Airline. Bis zum Abschluss des Verkaufs braucht es noch weitere Schritte. Unter anderem muss die EU-Kommission den Einstieg noch genehmigen. Der höchste Berg der Alpen, der Mont Blanc, ist in 3 Jahren um fast 2 Meter höher geworden. Eine Messung im September hat eine Höhe von 4.807,47 m ergeben. Das ist 1,88 m höher als bei der letzten Messung. Die Höhe des Mont Blanc variiert stark, weil der höchste Punkt aus Schnee und Eis besteht. Entscheidend seien Wind und Schneefall, sagt der Chef der Vermessungsingenieure des Departements Hochsavoyen. Trotz Klimaerwärmung bleibe die Temperatur auf fast 5000 Metern meist unter Null. Der Blick aufs Wetter. Am Nachmittag ist es ziemlich sonnig. Morgen hat es im Flachland zunächst Nebel, sonst ist es sonnig. An der Sonne gibt es rund 20 Grad, in den Nebelgebieten 15 Grad. Das waren Nachrichten von Radio SRF. Verantwortlich Jan Grübler.
4: SRF Verkehrsinfo von 15.03 Uhr, Stau oder stockend in der Region Basel. Auf der A2 Richtung Deutschland zwischen Hagnau und Basel, Badischer Bahnhof. Und dann noch in der Region Zürich, vor dem Gubristunnel Richtung St. Gallen, ab Dietikon und Ohrdorf Nord.
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4: Hey, schon wieder mild von aussen. Sonnenbrille rauf, Sonnenblende runter. Und vielleicht später den Ohrenstöpsel rein für den nächsten und den neuesten True Crime Podcast. Es geht um den Fall vom Schweizer Entwicklungshelfer Walter Arnold. Wir rollen nochmal schnell auf und klären, wieso bis heute noch so viele offene Fragen gibt es in dem Fall. Gerade als nächstes. Und am Mikrofon und einen guten Nachmittag gewünscht. Jasmin Barbiero.

0: Role Model. Kommt richtig cool daher, hier auf SRF 3. Von cool aber zu brutal, wir müssen schnell schwenken. Ein Haufen offene Fragen. Etwa so kann man den Fall vom Schweizer Entwicklungshelfer Walter Arnold beschreiben. Er wird 1996 auf Madagaskar brutal ermordet. Bis heute ist nicht klar, was genau passiert ist. Der SRF-Podcast True Crime Schweiz rollt den Fall in der aktuellen Folge nochmal auf. Steckt die Mafia dahinter? Geht es um Korruption? Oder sind sogar die Schweizer Behörden in diesem Mordfall verwickelt? Matthias von Warburg, Moderator von True Crime Schweiz. Warum ist der Fall so spannend?
1: Ja, der Walter Arnold, der hat für die DEZA, Direktion für Entwicklung und Zusammenarbeit, geschafft. Und das Spannende ist, kurz vor seinem Tod, sagt der Walter Arnold seiner Frau, einem Freund von ihm und anderen Familienangehörigen am Telefon, er sei da einem grossen Skandal auf der Spur. Er könne sie am Telefon noch nicht zu verraten, er sei viel zu heikel, aber er müsse jetzt noch die letzten Beweise zusammensammeln. Und einen Tag, bevor er das alles publik machen wollte, ist er ermordet worden.
0: Also, man weiss bis heute nicht, was oder wem der Walter Arnold auf der Spur war.
1: Das ist tatsächlich bis heute unklar. Sicher ist, es ist ein Skandal sozusagen mit Schweizer Beteiligung. Er hat nämlich mehreren Leuten gesagt, das gibt in der Schweiz einen riesen Klapp, wenn das auskommt. Und der Walter Arnold ist als Entwicklungshelfer für Strassenbauprojekte zuständig gewesen. Eine Theorie ist, dass da bei der Finanzierung von diesen Projekten ist beschissen worden, also dass Schweizer Entwicklungshilfegelder in die falschen Taschen sind geflossen.
0: Und nachher ist er umgebracht worden, bevor alles rausgekommen ist und auch der mögliche Zeuge, dann ist es ähnlich gegangen.
1: Ja, genau. Also es ist so, er ist an dem Abend, bevor er gestorben ist, ist er noch einmal raus, spät am Abend. Und das war eigentlich sehr, sehr außergewöhnlich gewesen. Zu dieser Zeit auf Madagaskar sind Westler nicht mehr raus, wenn es dunkel war. Er ist noch mal raus und die Wächter von diesem Haus, da gibt es jetzt zwei Wächter gehabt, die haben entweder gesehen, mit wem das raus ist, oder er hat ihnen wahrscheinlich gesagt, wo er her ist, weil es eben sehr außergewöhnlich war. Und der eine Wächter, bevor er die Behörden konnte befragen, ist ermordet worden, vergiftet. Und der zweite Wächter, der hat dann nach dem Vorfall gesagt, ich sage nichts mehr.
0: Der Walter Arnold ist ja einem grossen Skandal auf der Spur gewesen. Hat man da keinen Beweis gefunden?
1: Man hat intensiv gesucht nach diesen Beweisen. Man weiss, er hatte einen Laptop und Disketten, wo er alles die Zeug drauf gespeichert hatte. Aber weder Laptop noch Diskette hat man gefunden. Eine Haushälterin, die sagt, dass einen Tag nach dem Tod von Walter Arnold ein Mitarbeiter vom DEZA ist gekommen und das Arbeitszimmer von ihm aufgebrochen hat, gewaltsam, also es war abgeschlossen gewesen. Möglicherweise ist dann der Laptop und die Diskette dann verschwunden. Man weiss es aber nicht genau.
0: Die Frage stellt sich jetzt natürlich, wer steckt hinter dem Mord von dem Schweizer Entwicklungshelfer Walter Arnold? Alle Theorien von der Beteiligung von der Mafia bis hin zur offiziellen Schweiz gibt es in der aktuellen Folge von True Crime Schweiz. Findet ihr überall, wo ihr Podcasts konsumiert. Und wir schauen in gut 3,5 Stunden noch mal ein bisschen genauer her, was der Fall mit der Familie von Walter Arnold gemacht hat. Weil die Behörde hat ganz lange nicht ermitteln wollen.

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3: 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Sind wir nicht böse, aber da steht 2-0 für den HC Davos.
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0: Soundtrack vom 24. James Bond Film Spectre, geliefert von Sam Smith. SRF Verkehrsinfo vom 3:30 Uhr. Stau in der Region Zürich auf dem Westring Richtung Gubristunnel ab Burdorf Nord und im Berner Oberland auf der A8 Richtung Spiez. Stau zwischen Interlaken West und Derligen.
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0: Sie gehört seit 15 Jahren zu einer der unverkennbarsten Stimmen von der Schweizer Musikszene. 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

0: der neueste von Teddy Swims. Perfect Man. Und wir schauen noch auf die Straße. SRF Verkehrsinfo von 15.38 Uhr. Vorsicht im Zürcher Oberland auf der Forchautobahn Zürich in Wil zwischen Forch und Egg besteht in beiden Richtungen Gefahr durch Tiere auf der Fahrbahn. Es wird über die Umbrucht. Und Behörden, die machen nichts. Kann man sich irgendwie gar nicht vorstellen. Ist aber so passiert im Fall vom Schweizer Entwicklungshelfer Walter Arnold, der 1996 auf Madagaskar ermordet wird. Wahrscheinlich, weil er an einem Skandal auf der Spur war. Bis heute ist nicht klar, wer hinter dem Mord steckt. Und der tragische Fall, um den geht's, Matthias von Warburg im SRF-Podcast True Crime Schweiz. Und eben, es ist nicht nur wegen dem Fall tragisch.
1: Genau, für die Angehörigen ist der Fall auch tragisch, weil die Behörden ganz lang, also die madagassischen Behörden und die Schweizer Behörden, irgendwie ganz lang nicht wirklich haben angefangen zu ermitteln. Also es macht wirklich so den Eindruck dazu mal, dass da nicht grosses Interesse um ist, den Fall aufzuklären.
0: Also ist doch gar nichts passiert.
1: Also die Angehörigen von Walter Arnold haben tatsächlich selber auf eigene Faust angefangen ermitteln und haben bei den Schweizer Behörden immer wieder müssen stürmen, regelrecht dafür kämpfen, dass überhaupt irgendeine Untersuchung angefangen wird. Es ist dann auch ermittelt worden, aber eben ohne Ergebnis. Und für die Angehörigen bleibt bis heute die Frage, warum hat der Walter Arnold müssen sterben?
0: Und jetzt unterdessen ist der Fall verjährt.
1: Der Fall ist verjährt. Kurz vor der Verjährung 2021 ist die Schwester und die Ehefrau von Walter Arnold aber noch vor Gericht gegangen. Man muss wissen, die Familie hat weiter recherchiert und die haben herausgefunden, dass einer der Verdächtigen unterdessen in Frankreich lebt. Und mit Frankreich wäre es vielleicht ein bisschen einfacher gewesen mit einem Rechtshilfegesuch. Da geht man davon aus, Frankreich hat da wahrscheinlich mitgemacht und die Schweizer Behörden hätten den Verdächtigen noch befragen können. Also die Schwester und die Ehefrau von Walter Arnold, die gehen vor Gericht und sagen, hey, dann müssen wir eigentlich jetzt weiter ermitteln. Wir können zumindest den Zeugen befragen, der in Frankreich wohnt. Und die Bundesanwaltschaft antwortete, nein, das lohnt sich nicht, da wieder zu ermitteln und den Verdächtigen zu befragen. Da würde ja sehr wahrscheinlich eh nichts Neues rauskommen. Und das ist schon ein bisschen speziell, weil ob wirklich etwas Neues rauskommt, das weiss man ja eigentlich erst, wenn man es gemacht hat.
0: Die ganze Geschichte von dem unglaublichen Fall, dem Mord vom Entwicklungshelfer auf Madagaskar, wo bis heute nicht ganz klar ist, was da passiert ist.

0: hat sich ein bisschen geografische Probleme gehabt. Vor gut zwei Wochen, wo Anna Rossinelli zusammen mit Gioia Marlin für zwei Stunden unseren Sender übernommen haben, beim Freipassfreitag.
1: Man kann sich halt ja mega schnell versprechen, eben irgendwie, also vor allem bei den Verkehrsmeldungen. Also, ich meine, ich kenne die meisten Orte von dort eh nicht, und dann kommt irgendwie so Düdingen und was irgendwie, wo sind irgendwie schwere, Eisenbahnteil auf der Fahrbahn gesehen. Irgendwo ja, auch immer komisch.
2: Ja, ich glaube, überall Düngingen gesehen.
1: Ja, Düngingen und Wassen. Wo ist Wassen?
2: Meine Güte. Ja, da weiss ich doch jetzt auch nicht, wo
1: der
2: ist.
1: Also ich bin wirklich ganz schlecht in Geografie und dann, nein, also so, eben ja.
0: Eben ja. Dann machen wir es jetzt einfach einfach. Anna Rossinelli, sie da. I wanna feel the heat. 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Sie spielt am 24. Oktober zu Basel. Das kennt Anna. Sie ist nämlich von dort. Und wenn auch ihr eine kleine Geografie-Schwäche habt, Basel, weiss man, wo es ist. Und ihr findet den Weg ganz bestimmt dorthin. Vor allem dann, wenn wir euch wahrscheinlich jetzt noch zwei Tickets für das Konzert in der Kuppel mit auf den Weg geben. 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Oktober. 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

0: 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Der Mark Sway. Severina. Und jetzt Update aus der Nachrichtenredaktion. 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
1: Die Nachrichten von SRF um 4 mit Michael Wieland und diesen Themen. Der Bundesrat will große Online-Plattformen wie Facebook oder Google stärker regulieren und dabei den Jugendschutz ausbauen. Und die deutsche Lufthansa-Gruppe schnappt sich auch die portugiesische Fluggesellschaft TAP, was das für die Swiss bedeutet. Das Wetter: am Nachmittag ziemlich sonnig, morgen im Flachland zunächst Nebel, sonst sonnig. Nach kritischen Rückmeldungen bessert der Bundesrat jetzt nach. Beim Gesetz für große Social-Media-Plattformen und Suchmaschinen. Dienste wie TikTok, X oder Google sollen negative Folgen für ihre Nutzerinnen und Nutzer eingrenzen und diese besser schützen, insbesondere die Jungen. Bundeshausredaktorin Christine Wanner.
2: Von der Kritik, das Gesetz sei lückenhaft, bis zur Befürchtung, es werde überreguliert, die Rückmeldungen zu den künftigen Spielregeln für die internationalen Tech-Konzerne hinter Suchmaschinen und Plattformen decken alles ab. Der Bundesrat will deshalb für Dienste wie Instagram, YouTube, Google, TikTok oder X über die Bücher bis im nächsten Sommer. Und so die Jugend besser vor unangemessenen Inhalten, negativen Folgen sozialer Medien und gezielter Werbung schützen. Bundesrat Albert Rösti erklärt, die Vorlage verlange von großen Anbietern
3: eine Risikodarstellung, welche Risiken gibt es bei ungeeigneten Inhalten, bei suchtfördernden Funktionen wie endlosem Scrollen oder bei der Kontaktaufnahme durch Fremde. Und sie müssen im Gegensatz zu anderen Bereichen Maßnahmen ergreifen, um diese Risiken zu verringern.
2: Zudem will der Bundesrat das geplante Meldesystem ausweiten. Die Tech-Konzerne müssen für Userinnen und User ein Verfahren anbieten, um alle mutmaßlich rechtswidrigen Inhalte zu melden. Ursprünglich war eine abschließende Liste vorgesehen. Ferner sollen Plattformen Betroffene transparent informieren und begründen, wenn sie Inhalte löschen oder Konten sperren. Sie müssen eine Stelle zur Streitschlichtung einrichten und mindestens eine Rechtsvertretung im Land bezeichnen. Das Gesetz sieht auch Sanktionsmöglichkeiten vor.
1: Andere Länder haben bereits ein komplettes Social-Media-Verbot für Kinder und Jugendliche beschlossen. Mit dieser Möglichkeit wird sich der Bundesrat noch befassen. Mehrere Vorstöße aus dem Parlament verlangen eine Analyse dazu. Die Lufthansa wird noch grösser. Der Mutterkonzern der Swiss will bei der portugiesischen Airline TAP einsteigen für 1,2 Milliarden Euro. Die portugiesische Regierung hat den deutschen Luftfahrtkonzern als Partner ausgewählt. Sie verkauft der Lufthansa vorerst bis zu 49,9% der staatlichen TAP. Was das für Schweizer Reisende und die Swiss bedeutet, im Beitrag von Wirtschaftsredaktor Pascal Lago.
4: Die Lufthansa bekommt direkten Zugriff auf die Routen zwischen Europa und Südamerika, insbesondere nach Brasilien. Für Passagiere ab Zürich und Genf heisst das: Sie dürften künftig besser angebunden sein, um über das Drehkreuz in Lissabon nach Lateinamerika weiterzufliegen. Doch der Deal birgt Risiken für die Swiss, Tochtergesellschaft von Lufthansa. Denn die portugiesische TAP schreibt aktuell rote Zahlen. Bei der Lufthansa dürfte diese Integration viel Geld und Aufmerksamkeit binden. Und für die traditionell hochprofitable Swiss heißt das, sie muss ihren Spitzenplatz im Konzern einmal mehr behaupten und ihren Stellenwert bei künftigen Investitionen verteidigen. Bis es soweit ist, dürfte es aber noch dauern. Denn die wettbewerbsrechtliche Prüfung durch die EU-Kommission könnte nach Einschätzung der portugiesischen Regierung 18 bis 24 Monate dauern. Der Abschluss des Geschäfts wird deshalb erst 2028 erwartet.
1: Weitere Wirtschaftsmeldungen in der Übersicht. Vor den Wahlen ist die Inflation in den USA weiter angestiegen. Im September waren die Konsumentenpreise 3,7% höher als vor einem Jahr. Das ist 0,4% höher als im August. Mehr Geld kosten vor allem Energie und Nahrungsmittel. Und Diesel bleibt weltweit knapp, bis weit ins nächste Jahr hinein. Das sagt die Internationale Energieagentur. Grund seien die Kriege im Nahen Osten und in der Ukraine. Diese führten zu Lieferausfällen. So bleibe Diesel teuer, die Kosten für Transporte stiegen, was wiederum zu höheren Preisen für viele Waren führe. Der höchste Berg der Alpen, der Mont Blanc, ist in 3 Jahren um fast 2 Meter höher geworden. Eine Messung im September hat eine Höhe von 4807 Meter und 47 Zentimeter ergeben. Das ist 1,88 Meter höher als bei der letzten Messung. Die Höhe des Mont Blanc variiert stark, weil der höchste Punkt aus Schnee und Eis besteht. Entscheidend seien Wind und Schneefall, sagt der Chef der Vermessungsingenieure des Departements Hochsavoyen. Trotz Klimaerwärmung bleibe die Temperatur auf fast 5000 Metern meist unter Null. Die Börsendaten von SIX. Der Swiss Market Index liegt im Moment bei 14.096 Punkten plus 1,2%. Der Dow Jones Index in New York steigt um 0,4%. Der Euro wird zu 83,22 Rappen gehandelt, der Dollar zu 83,82 Rappen. Soweit die Meldungen.
0: Aktuell ist schon wieder recht warm. Sina Lenke-Hager von SRF Meteo.
5: Ja, im Mittelland haben wir jetzt so zwischen 18 Grad am Bodensee und 21 Grad am Genfersee. Und das ist für die Jahreszeit schon deutlich zu warm. Das sind rund 5, 6 Grad wärmer, als es normal wäre um die Jahreszeit. Dazu ist heute am Abend häufig sonnig. Allerdings wird es dann nach dem Sonnenuntergang rasch kühler. Am 8. haben wir nur noch um die 15 Grad und die Tiefstwerte sind um 8 Grad.
0: SRF Verkehrsinfo vom 6.04. Vorsicht im Zürcher Oberland auf der Oberlandautobahn Richtung Uster. Zwischen Volkenzwil und Uster-West besteht Gefahr durch Gegenstände auf der Fahrbahn. Weiterhin Vorsicht im Zürcher Oberland auf der Vorautobahn Zürich in Wiel. Zwischen Forch und Eck besteht in beiden Richtungen auch immer noch Gefahr durch Tiere auf der Fahrbahn. Dann Stau auf folgenden Strecken im Berner Oberland auf der A8 Richtung Spiez zwischen Interlaken-West und Derligen. In der Region Basel auf der 2 Richtung Deutschland ab dem Schweizer Halle-Tunnel und in der Region Zürich auf dem Westring Richtung Gubristunnel ab Urdorf Süd.
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0: Ich hoffe, sind Judith Wernli oder so nicht irgendwo auf der Straße verloren, von wegen verlorenen Gegenständen in Uster. Weil dort sind wir heute bei den Ustermann.
7: Wir sind Ustern, wir sind Frusten.
0: Es war aber kein Frust. Sie sind noch nicht, sie haben es gemeint, vor Ort. Vor allem ihr seid noch nicht. Gewesen. So haben wir Uster, die Ustermann Musik und auch Ustermann ein bisschen näher dürfen kennenlernen. Ein Schwank daraus in Bezug auf Kultur in Uster. Alles nächstes.

0: es ist kein einfaches Los, aber eines, wo viele Städte in der Schweiz teilen. Sie stehen im Schatten von der grossen Nachbarstädte. Oder wie es heute Vormittag der Reto Hefti für seinen Wohnort Uster gesagt hat.
1: Uster ist natürlich auch ein bisschen das Opfer, das so nahe ist an Zürich und die gute Anbindung. Darum ist vielleicht weniger entstanden in Uster selber, weil man sich einfach sehr nach Zürich orientiert. Aber trotzdem bietet Uster sehr viel Leben mit der Natur, Greifensee, alles Mögliche. Auch kulturell ist etwas gegangen in der letzten Zeit.
0: Wir haben sehr viel Liebe für dort, wo man vielleicht ein bisschen weniger kennt als die grossen Nachbarn. Heute haben wir von Uster gesendet und natürlich viel Uster mal kennengelernt. Zum Beispiel Miro Mauro, der weit umgekommen ist. Zuerst auf Zürich, als Schauspieler immer wieder auf Deutschland, Mainz, Weimar, Berlin und jetzt wieder zurück auf Uster, wo er aufgewachsen ist. Da hat er mit Kollegen können das Kulturhaus Zentral übernehmen. Sie versuchen möglichst vielen Leuten das Kulturprogramm zu bieten. Aber was braucht es, dass es funktioniert?
2: Gastfreundschaft ausstrahlen. Das ist etwas, was wir mega merken. Also, ich meine, wir leben die recht, ich finde, amigs anstrengende Zeiten. Wir haben oft Handy, wo einem verlockt, irgendwie sich das nächste Reel reinzuziehen oder so. Umso wichtiger ist es auch bei allen Entwicklungen auf der Welt, dass man miteinander ins Gespräch kommt. Und ich glaube, wenn Leute auf der persönlichen Ebene merken, dass sie wirklich willkommen sind, dass sie sich willkommen können fühlen, dann übertreibt sich das irgendwie.
0: Das Kulturhaus Zentral Uster steht natürlich in direkter Konkurrenz mit den grossen Häusern in Zürich. Aber dafür ist man persönlicher und kann mit Lokal-Lorit auftrumpfen, zum Beispiel bei ihrem Live-Hörspiel.
2: Also ich finde immer cool, wenn Leute so ein bisschen schrullig sind oder wenn Figuren so ein bisschen, ja nicht ganz auf der Linie sind oder so ein bisschen schräg unterwegs sind. Von denen gibt's den einen oder die anderen Zuster und so Leute oder so Figuren versuchen wir so ein bisschen einzufangen und dann künstlerisch zu besetzen in unser Live-Hörspielformat.
0: Wenn das Original im Hörspiel vom Kulturhaus adaptiert wird, dann steht man vielleicht dann gar nicht mehr so fest im Schatten von der grossen Nachbarstadt. Uster, schön war es und danke für die Gastfreundschaft.
3: 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Viel Liebe für Uster.

0: Der Benson Boone. Der Mann, der gut und gerne mal ein Salto vom Klavier abmacht, während er live singt. Macht sie nicht, unser aktuelles SRF 3 Bestsellend Elena Fluri. Muss sie aber auch nicht, weil ihre Musik wirbelt einem schon ohne Salto durch. Wahrscheinlich, weil sie es halt einfach auch sehr, sehr, sehr gerne macht.
1: Ich liebe Live-Spielen. Also darum habe ich, glaube auch wirklich meine ganze Band dabei. Weil ich einfach finde, es macht so Spass, so zusammenspielen. Und es kommt alles auch nochmal anders zum Leben. Man kann irgendwie neue Arrangements machen. Man kann irgendwie das, ja, es lebt irgendwie weiter, was ich mega, mega gerne mache. Und ich liebe einfach Live-Musik allgemein.
0: Hat sie gemacht die Woche bei uns. Eine Live-Session angelegt. Fast müssen meine Nackenhörle wieder runterbetonieren, weil sie nur noch gestanden sind. Könnt ihr nachhören auf srf3.ch. Und hier nochmal fürs Ohr, weil es so schön war. Elena Fluri mit Like You Do. Live. 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

Schon schön. Schon toll. Live gespielte Woche bei uns. Zürcherin Elena Fluri, unser aktueller SRF3 Best Talent. Könnt ihr alles nachlesen auf srf3.ch.

0: Still, nehmt euch so mit, Richtung halb fünf. Jetzt gibt es Kurznachrichten mit dem Michael Wieland.
1: Der Bundesrat will große Social-Media-Plattformen und Suchmaschinen wie Facebook, Instagram, TikTok oder Google stärker regulieren und dabei auch den Jugendschutz ausbauen. So will der Bundesrat personalisierte Werbung für Minderjährige verbieten. Plattformen sollen zudem analysieren müssen, ob ihre Dienste Risiken für Minderjährige schaffen oder verstärken. Die deutsche Lufthansa-Gruppe kann bei der portugiesischen Fluggesellschaft TAP einsteigen für gut 1,2 Milliarden Euro. Das hat die portugiesische Regierung entschieden. Lufthansa soll vorerst bis zu 49,9% der Aktienanteile der TAP übernehmen. Die EU-Kommission muss den Einstieg noch genehmigen. Und vor den Wahlen ist die Inflation in den USA weiter angestiegen. Im September waren die Konsumentenpreise 3,7% höher als vor einem Jahr. Damit ist die Teuerung auch höher als im August. Mehr Geld kosten vor allem Energie und Nahrungsmittel.
0: Agenda führen, liebe Fußballfans. Der Beat Sprecher hat euch wichtige Termine.
2: Und zwar der 1. und der 5. Dezember. Dann spielt die Schweizer Frauenfußball, das Fußballnationalteam, in der zweiten Runde der WM-Playoffs gegen Österreich. Zuerst sind die Frauen daheim beschäftigt, 4 Tage später dann auswärts in Österreich. Wo in welchem Stadion gespielt wird, das ist noch offen. Nach dem Weiterkommen gestern gegen Israel geht es jetzt für das Team von Rafael Navarro wirklich um die WM 2027 in Brasilien. Für die Schweiz wäre es schon der 4. Grossanlass in Serie. Zum Eishockey, der HC Davos holt einen weiteren Ausländer, der kanadische Stürmer Joseph Blandisi, kommt bis zum Saisonende. Der 32-Jährige hat letzte Saison in der KHL bei St. Petersburg gespielt und hat 101 NHL-Spiel auf dem Konto. Davos reagiert so auf die schwere Verletzung von Simon Rifors, der die ganze Saison ausfällt.
0: Können wir heute noch ein bisschen Sonne geniessen? Sina Lenkenhager von SRF Meteo.
3: Ja, bis zum Sonnenuntergang kurz vor dem 7. bleibt häufig sonnig. Und dazu ist es auch noch sehr mild im Moment, so zwischen 18 und 21 Grad im Mittelland. Das ist doch deutlich wärmer, als es normal wäre für die Jahreszeit. Sobald die Sonne aber untergeht, kühlt es recht schnell aus. Am 8. am Abend haben wir noch 15 Grad und die Tiefstwerte in der Nacht sind dann um die 8 Grad.
0: SRF Verkehrsinfo vom 2:30 Uhr. Entwarnung im Zürcher Oberland. Auf der Oberlandautobahn Richtung Uster zwischen Volkenswil und Usterwest besteht keine Gefahr mehr durch Gegenstände auf der Fahrbahn. Ebenfalls Entwarnung auf der Forchautobahn Zürich in Wil zwischen Forch und Eck besteht keine Gefahr mehr durch Tiere auf der Fahrbahn. Dann Stau auf folgenden Strecken in der Region Zürich vor dem Gubristunnel Richtung St. Gallen ab Dietikon, daher auch auf dem Westring ab Urdorf Nord. In der Region Basel auf der A2 Richtung Deutschland ab dem Schweizer Halle-Tunnel im Jura auf der A16 Richtung Delemont zwischen Bötzingenfeld und Saint-Sebon Süd. Dann in der Region Bern auf der A1 Richtung Zürich zwischen Wankdorf und Schönbühl und in der Region Solothurn auf der A1 Richtung Zürich immer wieder zwischen Lutherbach und Herkingen.
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0: Musik aus dem Rintel. Shrim Thomas mit Young.
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0: Der Bundesrat wird Nägel mit Köpfen machen und dafür schauen, dass Jugendliche die sozialen Medien und Suchmaschinen sicher brauchen können. Das Ziel ist es, nächstes Juni ein entsprechendes Gesetz zu präsentieren. Laut dem Bundesrat geht es um die Regulierung von Plattformen wie Google, Facebook oder YouTube, die heute maßgeblich zur Meinungsbildung beitragen und die öffentliche Debatte beeinflussen. Was man jetzt schon weiss zum planenden Jugendschutz, wir hören zum 5 im Info 3.
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0: Heute Morgen hatte ich noch 2 Jacken. Nachher hat sich dann immer mehr die Sonne durchgesetzt. Bleibt das so die Tage?

0: mal weiter.
1: Am Freitag ändert sich fast nichts, außer dass dann besonders am Nachmittag auch außerhalb vom Nebelmal die Wolken ein bisschen dichter sein können. Aber aufs Wochenende zieht dann eine Kaltfront auf und die bringt viele Wolken, Wind und immer wieder Regen und die Temperaturen gehen zurück auf 12 Grad.
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0: Barcelona, Rom und Aarau gemeinsam. Genau, Bauwerk, wo ewig lang brauchen. In Barcelona wird die Sagrada Familia, eine der grössten Kirchen der Welt, seit 142 Jahren gebaut. In Rom hat es auch 120 Jahre gebraucht, bis der Petersdom fertig war. Und in Aarau, dort ist es nicht eine Kirche, sondern ein Stadion, das schon lange geplant ist, aber einfach nicht kommt. Reto Held vom Sport.
1: Ja, definitiv, oder? Aarau ist einer der allerersten Clubs in der Schweiz, der sich so neue Gedanken gemacht hat um ein neues Stadion. 1994 hat es erst die Pläne gegeben. 32 Jahre ist das her. 32 Jahre. Unter anderem ist mir aber auch einmal vor dem Volk gescheitert.
2: Es ist eine bittere Niederlage, vielleicht die bitterste, oder der FC Aarau je hat müssen einstecken.
0: Das sagt Michael Hunziker, ein ehemaliger Präsident vom FC Aarau. Und Reto, da passt der ganze Geschichte von dem neuen Stadion.
1: Es ist wirklich so eine Geschichte von Niederlagen oder auch eine Geschichte von Einsprüchen. Eine nach der nächsten. Und immer werden die Einsprüche weitergezogen bis vor Bundesgericht. Es braucht extrem viel Zeit immer und darum auch extrem viel Geduld auf der anderen Seite. Der Präsident vom FC Aarau, Sandro Burki, hat mir heute am Nachmittag gesagt, hey, grundsätzlich habe ich kein Problem mit Einsprüchen, ausser...
3: Wenn es aber nur um das Rauszögern geht, wenn es gar nicht um die Sache geht, wenn man einfach neue Sachen herausfinden, erfinden, wo man noch Einspruch machen können, und das in der Schweiz bei uns leider jahrelang geht, das macht einem schon, es zermürbt ein bisschen, enttäuscht einem, vielleicht ab und zu auch ein bisschen hässig, und da muss man schauen, dass man immer dranbleibt und nicht aufgibt.
0: Das heisst, kommt jetzt das neue Stadion, das ganz in der Nähe vom Bahnhof Aarau wäre, oder kommt es nicht?
1: Sandro Burki ist immer noch überzeugt, hat heute am Nachmittag sehr viel gelächelt, wo es um das Thema gegangen ist. Wir sind dort gewesen, wo es hätte gebaut werden sollen. Aber man muss, es muss vielleicht auch sein, so ein bisschen optimistisch.
3: Definitiv. Man fährt x-mal hier dran vorbei und man sieht, was könnte entstehen. Und die Vorfreude ist natürlich gross.
1: Der Stadtbaumeister hat erst gesagt, 2034 sei ein realistisches Datum. Ein anderer Experte hat aber von 2042 geredet. Hey, es geht so lang zu Aarau. Und im Fußball geht es die Jahre, das ist ja noch viel länger. Vor allem auch, weil die Fans vom FC Aarau ja das Gefühl haben, ihren FC Aarau, der müsste eigentlich schon in der Super League spielen.
3: Die Ansprüche auch im Umfeld vom FC Aarau, aus der Tradition, aus der Geschichte vom FC Aarau, das ist für viele klar, der FC Aarau ist einfach ein Superleague-Verein. Oder? Das sind wir aber nicht mehr von unseren Möglichkeiten.
0: Klare Worte vom Präsident vom FC Aarau, der zusammen mit den Fans also immer noch wartet auf das neue Stadion und wartet und wartet. Aarau spielt am Sonntag in Göpp einmal mehr, eben nicht in einem hübschen kleinen neuen Stadion, sondern im alten Brücklifeld gegen den FC Zürich.
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1: 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Der Henry Moody. Und mit ihm schauen wir schon auf die Strasse. Also Verkehrsinfo, Stau auf folgenden Strecken in der Region Basel. Auf der A2 Richtung Deutschland ab Pratteln, im Jura auf der A16 Richtung Delemont zwischen Bützingenfeld und Sonsbu-Süd. In der Region Bern, Solothurn auf der A1 Richtung Zürich zwischen Wankdorf und Schönbühl. Weiter Richtung Zürich, immer wieder zwischen Lutherbach und Herkingen. Sowie in der Region Zürich auf dem Nordring Richtung St. Gallen ab Dietikon, daher auch auf dem Westringer Burdorf Nord. Und auf dem Westring Richtung Chur zwischen Limmataler Kreuz und Urdorf Süd. Jetzt ist es Fifi.
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3: Der Umgang mit sozialen Medien ist selbst für Erwachsene eine Herausforderung, was der Bundesrat zum Schutz der Jugendlichen tun will. Dann, die Wahlen in den Palästinensergebieten sind einmal mehr verschoben, was das über Palästinenserpräsident Abbas aussagt. Und chinesische Autohersteller produzieren offenbar effizienter als europäische, was den Unterschied ausmacht. Antworten jetzt im Info 3 mit Bettina Studer. Wer auf einem sozialen Netzwerk wie Facebook oder TikTok verbal verunglimpft wird, der ist heute in der Schweiz weitgehend auf sich alleine gestellt und muss sich bei diesen Plattformen persönlich melden. Das Gleiche gilt, wenn eine große Suchmaschine wie Google das Konto einer Person plötzlich sperrt. Nun will der Bundesrat diese Plattformen nicht nur regulieren, sondern auch den Jugendschutz stärken. Ob für Social Media aber ein Mindestalter eingeführt wird, das will die Regierung erst später entscheiden. Bundeshausredaktor Andreas Stühli.
4: Das Ziel des Bundesrats sei klar, sagte Albert Rüsti.
5: Das Gesetz soll die Rechte der Nutzerinnen und Nutzer im digitalen Raum stärken. Es verpflichtet die Anbieterinnen von sehr grossen sozialen Netzwerken wie Facebook oder TikTok und von sehr grossen Suchmaschinen wie Google zu mehr Transparenz und Fairness.
4: Betroffene Personen können künftig Meldung machen an Rechtsvertretungen, die diese Plattformen in der Schweiz haben müssen. Und diese, so Bundesrat Rüsti, müssten dann
5: prüfen, entscheiden und begründen. Wer mit dem Entscheid nicht einverstanden ist über das Vorgehen einer Meldung, kann sich wehren und den Rechtsweg beschreiten.
4: Schon vor 3 Jahren hatte der Bundesrat beschlossen, die Regulierung grosser sozialer Netzwerke und Suchmaschinen anzugehen. Nach der Vernehmlassung bei Parteien und Verbänden will er auch den Jugendschutz ausbauen. So dürfen Minderjährige kein Ziel von Werbung sein, die von den Plattformen aufgrund der angeschauten Inhalte aufbereitet wird. Ein Verbot von sozialen Medien für unter 16-Jährige, wie es etwa Australien beschlossen hat, wird vom Bundesrat zwar nicht verworfen, aber diese Frage soll erst später geprüft werden. Denn, so Rüsti,
5: der Bundesrat hat bewusst hier infolge auch der Umsetzungsschwierigkeiten einer solchen Massnahme, Umgehungsschwierigkeiten, aber natürlich auch vor dem Hintergrund nicht vorschnell, sage ich, das zu tun, weil man natürlich mit einem Zugangsverbot auch Zugang zu vielleicht wichtigen Informationen verhindern könnte.
4: Das neue Gesetz soll denn auch künftig nicht definieren, was in sozialen Medien gesagt werden darf und was nicht.
5: Das Grundrecht der freien Meinungsäußerung soll auf diesen Plattformen bestehen bleiben. Das ist dem Bundesrat hier sehr wichtig,
4: stellte Albert Rüsti klar. Bei SVP-Nationalrat Franz Grüter, eigentlich ein Kritiker dieses Gesetzes, kommt der Ausbau des Jugendschutzes gut an.
6: Dass im Bereich des Jugendschutzes gewisse Regeln aufgestellt werden, das kann ich unterstützen.
4: Den besseren Jugendschutz gefordert hatte unter anderem die SP. Nationalrätin Mindli Marti begrüßt die Anpassungen. Für Marti geht es aber zu wenig schnell vorwärts.
7: Bundesrat Rösti hat sich schon sehr lange Zeit genommen, um überhaupt die Vernehmlassungen auszuwerten. Und jetzt soll es noch bis zum nächsten Sommer gehen, bis überhaupt die Botschaft kommt.
4: Frühestens eingeführt wäre die Regulierung von sozialen Netzwerken und Suchmaschinen in 3 Jahren.
3: Wir bleiben beim Bundesrat. Er erlaubt der Armee gemeinsame Einkäufe mit anderen europäischen Staaten. Michael Wieland.
8: Über das europäische Programm sollen elektronische Angriffssysteme beschafft werden, also Mittel für die elektronische Kriegsführung. Die Schweiz könne so von günstigeren Einkaufspreisen profitieren, schreibt der Bundesrat. Die Armee brauche Systeme, die elektromagnetische Signale erfassen, beeinflussen und stören könnten. Es geht beispielsweise um Funk- oder Kommunikationsverbindungen. Die Neutralität sei gewährleistet, wenn eines der Mitglieder in einen bewaffneten Konflikt verwickelt werde, könne sich die Schweiz aus dem Programm zurückziehen. Ins Ausland, nach Frankreich und Belgien, nun auch in Albanien, Studierende machen ihrem Ärger Luft und es kommt zu Auseinandersetzungen mit der Polizei. Protestiert wird in der Hauptstadt Tirana unter anderem gegen schlechte Studienbedingungen und hohe Ausbildungskosten und auch gegen Regierungschef Edi Rama. Es gibt Verletzte, Festnahmen und Sachbeschädigungen. Auch ein Teil des Bildungsministeriums ist bei den Protesten in Brand geraten.
3: «91 Jahre alt ist Palästinenser Präsident Mahmoud Abbas. Seit mehr als 20 Jahren ist er im Amt. Dieses scheint er nicht abgeben zu wollen, denn immer dann, wenn er Wahlen ausruft, sagt er diese sogleich wieder ab. Auch jetzt wieder. Im November hätten endlich palästinensische Parlamentswahlen stattfinden sollen. Vor ein paar Tagen hat Abbas diese einmal mehr abgesagt.» Der Palästinenser-Präsident scheint ein greiser Mann zu sein, der einfach nicht loslassen kann. Scheint, denn so einfach sei das nicht, sagt der palästinensisch-israelische Politologe Wadir Abu Nasser. Auslandredaktorin Susan Brunner hat mit ihm gesprochen.
9: Der Palästinenser-Präsident ist kein Präsident im herkömmlichen Sinn. Er regiert nämlich keinen Staat. Wenn es also heiße, Palästinenser-Präsident Mahmoud Abbas habe die Parlamentswahlen abgesagt, dann sei das eine grobe Vereinfachung, sagt der Politologe Wadir Abu Nasser aus der israelischen Hafenstadt Haifa.
10: The Palestinian election is not a local decision.
9: Der Palästinenser-Präsident könne gar nicht selbst entscheiden, ob er Wahlen durchführe oder nicht. Da mischten zu viele andere mit und sie hätten gegensätzliche Interessen. Europa, das der palästinensischen Autonomiebehörde am meisten Geld gebe, beharre auf demokratischen Wahlen. Dann sind da die regionalen Mächte im Nahen Osten, die wollten keine Wahlen. Das habe einerseits mit dem Zustand der Fatah-Partei des Palästinenser-Präsidenten zu tun, erklärt Wadir Abu Nasser.
10: You know, even some Palestinian friends are joking that if Fatah will run alone, it will not succeed.
9: Die Fatah-Partei ist gespaltener denn je. Ich habe Freunde, die spotten, die Partei würde nicht einmal dann gewinnen, wenn sie sich als einzige Partei zur Wahl stellen würde. Die Uneinigkeit in der Partei ist der offizielle Hauptgrund, weshalb die Wahlen verschoben wurden, sagt der Politologe. Der zweite Grund ist die Angst regionaler Mächte wie Ägypten und Jordanien, dass Wahlen die Hamas stärken könnten. Und dann seien palästinensische Wahlen auch nicht im Interesse Israels, das auf keinen Fall einen palästinensischen Staat als Nachbarn wolle.
10: Third, it seems that our Israeli friends are pressing that these elections will not take place.
9: Unsere israelischen Freunde haben sich gegen diese Wahlen gestemmt, weil sie nicht an einer glaubwürdigen, legitimen palästinensischen Führung interessiert sind. Der Politologe sagt, die Europäer verstünden nicht, dass sie im Nahen Osten recht wenig zu sagen hätten.
10: In the Middle East, they are payers, not players.
9: Zum Zahlen sei die EU gut genug. Bestimmen würden jedoch andere. Israel, die palästinensische Fatah-Partei, die Hamas, Ägypten, Jordanien und die USA.
10: Israel is the strongest and the European Union is the weakest.
9: Israel habe von allen am meisten zu sagen, die EU am wenigsten, sagt Wadir Abu Nasser. Die palästinensische Politik stecke fest. Am schwierigen Alltag der Bevölkerung könne sie nichts ändern und jetzt wachse eine Generation heran, die nicht daran glaube, dass Wahlen irgendetwas ändern könnten.
3: Rasch der Blick auf die Straße, Vorsicht in Graubünden. Auf der A13 Richtung Sargans zwischen Chur Nord und Zitzers besteht Gefahr durch Plastikteile auf der Fahrbahn. Und von der Straße in die Luft. Die deutsche Lufthansa-Gruppe kann bei der portugiesischen Fluggesellschaft TAP einsteigen. Das hat die portugiesische Regierung entschieden.
8: Die Lufthansa-Gruppe, zu der auch die Swiss gehört, habe für den Einstieg bei der TAP gut 1,2 Milliarden Euro geboten. Lufthansa soll bis zu 49,9% der Aktienanteile der TAP übernehmen. Damit behält der portugiesische Staat vorerst eine Mehrheit an der Airline. Die EU-Kommission muss den Einstieg noch genehmigen. Vor den Zwischenwahlen ist die Inflation in den USA weiter angestiegen. Im September waren die Konsumentenpreise 3,7% höher als vor einem Jahr. Damit ist die Teuerung auch höher als im August. Mehr Geld kosten vor allem Energie und Nahrungsmittel.
3: Einige Automarken aus China sind in Europa schon sehr erfolgreich unterwegs. Nun folgen weitere Hersteller. Das zeigt sich aktuell am Autosalon in Paris, der diese Woche stattfindet. Der Salon ist die wichtigste Automesse Europas. Auch wenn sich europäische und chinesische Autos äußerlich ähneln, die Art und Weise der Produktion unterscheidet sich teilweise doch ganz erheblich. Und das erklärt unter anderem der Erfolg der chinesischen Marken. Aus Paris, Wirtschaftsredaktor Matthias Heim.
11: Jedes Auto besteht grundsätzlich aus Tausenden von Einzelteilen. Chinesische Hersteller wie BYD stellen viele dieser Komponenten gleich selbst her. Von der Batterie bis zum Computerchip. Das bringe viele Vorteile mit sich, betont Stella Li, die Vizepräsidentin von BYD.
12: It's super important because this make us to do innovation much faster than others.
11: Damit sei BYD viel schneller bei Innovationen als andere Hersteller. BYD verfolgt bei den wichtigen Komponenten also das Prinzip alles aus einer Hand. Diesbezüglich hätten die europäischen Hersteller tatsächlich Nachholbedarf, meint Stefan Pratzl, Professor für Automobilwirtschaft in Bergisch Gladbach.
13: Ja, ich glaube, dass man von BYD tatsächlich ein Stück weit lernen kann.
11: Was das heißt, zeigt sich beim Herzstück der modernen Elektroautos, bei der Batterie.
13: Man hat auch lernen müssen dabei, aber das hilft natürlich. Es hilft kostenmäßig erheblich, weil man dann auch weiß, wo liegen die Innovationsthemen und es reduziert die Abhängigkeit.
11: Und die Wertschöpfungskette bei BYD ist umfangreich. Der Konzern ist an Rohstoffminen in Chile beteiligt, besitzt Firmen, um eben diese Rohstoffe zu verarbeiten, stellt Batterien her und lanciert auch ein Netz an ultraschnellen Ladestationen. Die europäischen Hersteller hingegen haben lange ganz anders funktioniert. Traditionellerweise haben sie einen Großteil der Komponenten bei Zulieferbetrieben beschafft. Das gilt selbst für die Batterie ihrer Elektroautos. Dazu sagt Stefan Pratzl.
13: Das war schon ein strategischer Fehler, den man beim Thema Batteriezelle in Europa gemacht hat. Man hat geglaubt, das Thema wäre nicht so wichtig.
11: Und hat deshalb die Batterien nicht selbst entwickelt, sondern von extern eingekauft. Der Ansatz, alles aus einer Hand, führt dazu, dass BYD die gestandenen Marken auch beim Preis unterbieten kann. Allerdings wehrt sich der Konzern gegen den Vorwurf, dass BYD ein Preisdumping betreibe.
12: To make the price competitive, not necessarily cheap.
11: Man biete nicht einen günstigen Preis, sondern wolle konkurrenzfähig sein, betont Stella Li, die Vizepräsidentin von BYD am Autosalon in Paris. Und das erklärt auch den Erfolg der Marke. Zumal die Firma inzwischen auch noch 8 Frachtschiffe besitzt, mit Platz für bis zu 9'000 Autos. Damit beliefert BYD faktisch jede Region der Welt mit seinen Fahrzeugen. Und auch das gehört zum Konzept «Alles aus einer Hand».
3: Die Börsendaten von SIX.
8: Der Swiss Market Index liegt im Moment bei 14.114 Punkten plus 1,3%. Der Euro wird zu 93,30 Rappen gehandelt, der Dollar zu 83,93 Rappen. Und das Wetter. Morgen hat es im Flachland zunächst Nebel, sonst ist es sonnig bei bis zu 20 Grad.
3: Das war Info 3. Im Studio waren Michael Wieland und Bettina Studer.
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1: Wir feiern ein Tier, das in den letzten 100 Jahren sehr viel Geld verdient hat, nämlich um die 58 Milliarden Franken. Und nein, es ist nicht der Goldesel, es ist der Winnie the Pooh. Der gelbe, knufflige, bisschen tollpatschige Honigbär mit einem kleinen Hirn, der aber auch sehr lebensschlau ist. Heute vor 100 Jahren ist das erste Buch rausgekommen. Wir blättern uns hier mal durch seine Lebensweisheiten und nehmen vielleicht noch ein, zwei mit, richtig feierabend. Gell, das nächste.

0: Man hört schon fast die Hochzeitsglocke. Let's get married. Der neueste von der Miley Cyrus. Hier auf SRF 3. Er denkt einfach langsam und ist sehr viel wunderbar naiv. Der Geburtstagsbär von heute. Sein Wissen, Gemütlichkeit in Person, extrem freundlich und empathisch.
1: Ja, seine grosse Leidenschaft, Honig.
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0: Trotz seiner Einfachheit hat er eine tiefe, fast philosophische Lebensweisheit. Er nimmt es einfach, wie es kommt und genießt den Moment, ohne sich zu sorgen, um die Zukunft zu machen.
1: Ja, richtig gute Einstellung, finde ich. Können wir uns ja auch mal eine Scheibe abschneiden, nicht?
0: Mhm. Und bei seinen Weisheiten bin ich sowieso hängen geblieben, oder? Nämlich auch perfekt für ein Quiz. Osi, Winnie the Pooh oder Shakespeare.
1: Okay.
0: Und da habe ich Shakespeare gesagt. Shakespeare.
1: Okay. Shakespeare. Ja, man
0: weiss, ja. Ich habe 4 Zitate für dich. Okay. Versprich mir, dass du immer daran denkst, du bist mutiger, als du glaubst, stärker, als du aussiehst und schlauer, als du denkst.
1: Ja, schlauer als du denkst, trotzdem keine Ahnung. Ich würde sagen Winnie Pooh.
0: Jawohl.
1: Yes.
0: Ein jedes Ding hat seine Zeit.
1: Shakespeare.
0: Genau. Mm. Wieso weißt du alles?
1: Hey, es ist absolut Rötle. Also es ist ein bisschen Mutmassen.
0: Also, ja, eben, ja. Man könnte beides aussehen,
1: ja,
0: oder?
1: Ja, genau.
0: Es gibt mehr Dinge im Himmel und auf Erden, als eure Schulweisheit sich träumt.
1: Das ist auch Shakespeare. Mhm. Einfach alte Sprache. Mhm. Ja.
0: Das nervst du ihn langsam. Wie glücklich ich bin, etwas zu haben, das einen Abschied so schwer macht.
1: Okay, Winnie Pooh. Ja, hätte ja wir noch mal müssen sehen.
0: Großes Kino, Rosi! Ist er aber nicht knuffig auf der rundliche, kuschelige Teddybär mit gelbem Fell. Heute vor 100 Jahren ist das erste Winnie the Pooh-Buch rausgekommen. Mit so seinem gigantischen Erfolg und gleichzeitig die tragische Lebensgeschichte hinter vom Schriftsteller gibt es zum Lesen auf srf.ch. Mit dir spiele ich nicht mehr, ist nicht lustig.
1: Okay. Schade.

0: Fix You. Halb sechs ist es und es gibt Kurznachrichten mit Michael Wieland.
1: Der Bundesrat will große Social-Media-Plattformen und Suchmaschinen wie Facebook, Instagram, TikTok oder Google stärker regulieren und dabei auch den Jugendschutz ausbauen. So will der Bundesrat personalisierte Werbung für Minderjährige verbieten. Plattformen sollen zudem analysieren müssen, ob ihre Dienste Risiken für Minderjährige schaffen oder verstärken. Nach Protesten in Frankreich und Belgien machen nun auch in Albanien Studierende ihrem Ärger Luft und es kommt zu Auseinandersetzungen mit der Polizei. Protestiert wird in der Hauptstadt Tirana unter anderem gegen schlechte Studienbedingungen und hohe Ausbildungskosten und auch gegen Regierungschef Edi Rama. Und die deutsche Lufthansa-Gruppe kann bei der portugiesischen Fluggesellschaft TAP einsteigen für gut 1,2 Milliarden Euro. Das hat die portugiesische Regierung entschieden. Lufthansa soll vorerst bis zu 49,9% der Aktienanteile der TAP übernehmen. Die EU-Kommission muss dem Einstieg noch zustimmen.
0: Teilen ist ja schon schön, aber wenn man etwas Gutes auch für sich abhalten, dann ist das Wertsprechen vom Sport nicht schlimm, gell?
2: Nein, ganz und gar nicht. Das findet auch die SC Tigers. Sie können nämlich ihren Olympiasieger, den Sakho Menelanen, noch ein bisschen länger behalten. Der 32-jährige Finn verlängert um 2 Jahre bis 2029. Der Menelanen spielt schon seine 4. Saison im Emmental und gehört auch diese Saison zu den wichtigsten Spielern vom Team, also so ein bisschen zum Tafelsilber. Mit Finnland ist er Olympiasieger und Weltmeister geworden. Den behaltet man natürlich gerne noch ein bisschen länger. Der HC Davos hat sich dafür verstärkt. Der Club holt den kanadischen Stürmer, den Joseph Blendisi, bis Saisonende. Spielen kann er aber erst, wenn die Arbeitsbewilligung da ist. Das sollte etwa 10 Tage der Fall sein.
0: Sina Linkenhagen von SRF Meteo. Wo ist es gerade am wärmsten aktuell?
3: Am Jura-Südfuss in Grenchen haben wir vorübergehend fast 23 Grad gehabt. Jetzt sind wir noch bei etwa 22 Grad. Aber auch sonst ist es noch mild und man hat jetzt noch eine gute Stunde Sonne. Nach dem Sonnenuntergang kühlt es dann am Abend rasch ab. Morgen startet man im Flachland zum Teil mit Nebel oder Hochnebel. Der lockert sich bis um den Mittag um, dann aber meistens auf, oberhalb von 600 bis 800 Meter und außerhalb ist es von Anfang an recht sonnig.
0: Bessere Verkehrsinfo vom 2 über halb 6 in Entwarnung in Graubünden auf der A13 Richtung Sagans zwischen Chur Nord und Zitzers besteht keine Gefahr mehr durch Plastikteile auf der Fahrbahn. Dann Stau auf folgenden Strecken in der Region Zürich auf allen Autobahnen rund um Zürich, exklusive bis zu einer halben Stunde mehr Fahrzeit. In der Region Basel auf der A2 Richtung Deutschland ab Pratteln. Dann in der Region Solothurn auf der A1 Richtung Zürich, immer wieder zwischen Kriegstetten und Herkingen. Und in der Zentralschweiz auf der A14 Richtung Luzern ab Giesikon-Roth.
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0: Dicke Lippen sind aktuell so modern wie die Schlaghose in den 60er Jahren. Das ist klar, dass eine Schweizer Firma, die genau so Filler herstellt und noch andere Mittel für medizinische Hautpflege, sehr erfolgreich unterwegs ist. So erfolgreich, dass man jetzt noch eine amerikanische Firma gekauft hat für 1,5 Milliarden Dollar. Wieso der Deal und um welche Firma das sich so handelt, weiss unsere Wirtschaft und rollt uns die spannenden Zahlen noch ein bisschen genauer auf. Ja, das nächste.
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0: unser letztmonatiges SRF 3 Best Talent aus Lausanne, die Marie-Jay.
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0: Hautcreme, Sonnencreme, Filler für dickere Lippen oder weniger Falten, medizinische Hautpflege. Das alles macht die Schweizer Firma Galderma und das immer wie erfolgreicher. Und jetzt hat Galderma eine amerikanische Firma gekauft für 1,5 Milliarden Dollar. Philipp Erath aus der Wirtschaftsredaktion, wieso der Deal?
2: Ja, Galderma will wachsen und die amerikanische Firma Zooskin Health ist eine ideale Ergänzung dabei, weil sie Produkte herstellt, die direkt über 16'000 Arztpraxen, vor allem in den USA, vertrieben werden. Und dort sieht Galderma für sich noch Potenzial. Zooskin kommt aus Südkalifornien und machen etwa 330 Millionen Dollar Umsatz. Das ist ordentlich, aber jetzt auch nicht mega viel im Vergleich zu Galderma, wo über 5 Milliarden Dollar Umsatz macht. Aus der Vergangenheit hat sich aber gezeigt, dass Galderma immer wieder clever kleinere Firmen eingekauft hat. Das heisst, aus diesen 330 Millionen Umsatz kann ja vielleicht schon bald einmal mehr werden.
0: Erzähl uns ein bisschen etwas über die Galderma. Viele Leute kennen die gar nicht mal so gut.
2: Ja, das ist korrekt, weil sie eben auch nicht unter dem Namen Galderma am Markt auftritt. Aber Galderma, das ist mittlerweile eine grosse Firma, macht Milliarden Umsätze, das haben wir schon gehört, oder? 4'500 Mitarbeiter weltweit. Der Hauptsitz ist hier in der Schweiz, in Zug. Gegründet worden in den 80er Jahren als Joint Venture von Nestle und von L'Oreal. Und dann 2024 der Gang an die Börse. Und seit ein paar Wochen ist sogar Galderma in Swiss Market Index aufgenommen worden. Das heisst, Galderma gehört zu den 20 grössten Firmen an der Schweizer Börse, wenn man anschaut, wie viel Wert die Aktien haben, die so im Umlauf sind.
0: Das läuft also, das Geschäft. Was steckt da dahinter?
2: Der Schönheitsboom und die gute Nase dafür. Schon in den 90er Jahren, 1996, hat Galderma Restylane auf den Markt gebracht. Das ist ein Produkt für Lippen auf die Spritze. Und wenn man sich ein bisschen umschaut heutzutage, dicke Lippen sind en vogue. Und wie schon vorher erwähnt, Galderma hat ein paar Mal clever

0: mit der Joy Malin im Mittwochabend beginnen. Hier Fässer auf 3. Eine Recherche von CNN hat die letzten Tage weltweit für Schlagzeilen gesorgt. Sie zeigt das Ausmaß von sexuellem Online-Missbrauch auf den Philippinen. Und es ist eine Zahl, die einem schlecht wird. Schätzungsweise 500'000 Kinder sind davon betroffen. Vielfach ist es die eigene Familie, die ihr Kind vor laufender Kamera aufbietet, aus finanzieller Not, sagt der Journalist Carsten Sormo, der in der philippinischen Hauptstadt Manila lebt.
1: Das Unrechtbewusstsein, dass man da tatsächlich etwas falsch macht, ist sehr gering. Und gleichzeitig ist der Bedarf, der finanzielle Notstand so groß, dass man oft darüber hinaus sieht. Ich habe Kinder getroffen, Minderjährige, die das gemacht haben, damit sie sich einen Computer kaufen konnten, damit sie sich Schulbücher leisten konnten, damit sie sich den Badezimmerboden fliesen konnten.
0: Die Armut ist aber nicht der einzige Grund, warum gerade die Philippinen ein Hotspot von der Online-Missbrauch sind.
1: Die Leute sprechen sehr gut Englisch, weil Englisch Amtssprache ist. Und es trifft hier auf ein Land, was ziemlich gut digitalisiert ist. Also selbst in den ärmeren Regionen findet man fast überall schnelle Internetverbindungen. Das macht natürlich Tür und Tor offen für Missbrauch.
0: Und Täter, die hocken weit weg irgendwo auf der Welt am Bildschirm, auch in der Schweiz. Generell hat sexuelle Gewalt an Kindern im Internet extrem zugenommen. Die Zahl der aufgedeckten Fälle von sexuellem Missbrauch via Livestreaming ist in der Schweiz aber erstaunlich tief. 2023 waren es 26 Fälle, im 2024 noch 14 und im 2025 13 aufgedeckte Fälle, schreibt das Bundesamt für Polizei Fedpol.
2: Nun ist es aber so, dass diese Zahl eine kleine Zahl ist, die stetig abnimmt. Das hängt aber nicht damit zu tun, dass man es nicht mehr tut von der Schweiz aus, sondern weil einfach die Verschlüsselungen oder die versteckten Transaktionen, auch die Geldtransfere, schwieriger zu erkennen und zu finden sind.
0: Sagt der Trigula Bernhard Hug, Direktorin von Kinderschutz Schweiz. Und da sind wir wieder beim Geld. Das ist dann auch ein Punkt, wo es wichtig wäre, genauer herzuschauen.
2: Dass eigentlich die Banken einen wichtigen Teil zur Aufdeckung von solchen Straftaten liefern könnten, nämlich dann, wenn eben dieser Geldtransfer stattfindet. Und meistens sind die Polizeien ja eben, stehen die außen vor, und dort könnte man eigentlich unter dem Namen Follow the Money könnte man eigentlich ganze Netzwerke und Transaktionen finden.
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1: Die Nachrichten von SRF um 6 mit Michael Wieland und diesen Themen. Der Bundesrat will Online-Plattformen zu mehr Jugendschutz verpflichten. Nun gehen auch in Albanien Studierende auf die Straße und protestieren. Und die Lufthansa kann die portugiesische Fluggesellschaft TAP übernehmen, was Auswirkungen auf die Swiss hat. Das Wetter, morgen im Flachland zunächst Nebel, sonst sonnig bei bis zu 20 Grad. Der Bundesrat will große Social-Media-Plattformen und Suchmaschinen wie Facebook, TikTok, Instagram oder Google stärker regulieren. Dabei soll auch der Jugendschutz ausgebaut werden. Die Plattformen sollen analysieren müssen, ob ihre Dienste Risiken für Minderjährige schaffen oder verstärken, sagt Bundesrat Albert Rösti.
2: Also eine Risikodarstellung, welche Risiken gibt es bei ungeeigneten Inhalten, bei suchtfördernden Funktionen wie endlosem Scrollen oder bei der Kontaktaufnahme durch Fremde. Und Sie müssen Maßnahmen ergreifen, um diese Risiken zu verringern.
1: Zudem soll auch personalisierte Werbung für Minderjährige verboten werden. Der Ausbau des Jugendschutzes kommt in der Politik links wie rechts gut an. SVP-Nationalrat Franz Grütter begrüßt die schärferen Regeln.
3: Dass im Bereich des Jugendschutzes gewisse Regeln aufgestellt werden, das kann ich unterstützen.
1: Auch SP-Nationalrätin Minli Marti findet den Entscheid gut. Sie sagt aber, es gehe zu langsam vorwärts.
4: Bundesrat Rösti hat sich schon sehr lange Zeit genommen, um überhaupt die Vernehmlassungen auszuwerten, und jetzt soll es noch bis zum nächsten Sommer gehen, bis überhaupt die Botschaft kommt.
1: Andere Länder haben bereits ein komplettes Social-Media-Verbot für Kinder und Jugendliche eingeführt. Mit dieser Möglichkeit wird sich der Bundesrat zu einem späteren Zeitpunkt befassen. Ebenfalls heute haben zwei andere Länder angekündigt, die ihre Regeln für die grossen Social-Media-Konzerne zu verschärfen. Die deutsche Regierung plant ein Social-Media-Verbot für unter 13-Jährige für Plattformen wie TikTok, Instagram und Snapchat. Zwar hat auch die EU Social-Media-Beschränkungen angekündigt. Bis es in der Europäischen Union soweit ist, soll es für Deutschland aber eigene Regeln geben. Und die Präsidentin Mexikos, Claudia Sheinbaum, will die großen Tech-Konzerne verpflichten, Kinder und Jugendliche vor gewaltsamen und sexuellen Inhalten zu schützen. Die Plattformen müssten derartige Inhalte entfernen, sagt Sheinbaum. Nach Frankreich und Belgien, nun auch in Albanien. Studierende machen ihrem Ärger Luft und es kommt zu Auseinandersetzungen mit der Polizei. Konkret wurde in der albanischen Hauptstadt Tirana protestiert, unter anderem gegen schlechte Studienbedingungen und hohe Ausbildungskosten. Es wurde aber auch der Rücktritt von Regierungschef Edi Rama gefordert, wie Medien berichten. Es gab Verletzte, Festnahmen und Sachbeschädigungen. Demonstranten warfen etwa Steine. Die Polizei reagierte mit Wasserwerfern und Tränengas. Auch ein Teil des Bildungsministeriums geriet bei den Protesten in Brand. Die Lufthansa wird noch grösser. Der Mutterkonzern der Swiss will bei der portugiesischen Airline TAP einsteigen für 1,2 Milliarden Euro. Die portugiesische Regierung hat den deutschen Luftfahrtkonzern als Partner ausgewählt. Sie verkauft der Lufthansa vorerst bis zu 49,9% der staatlichen TAP. Was das für Schweizer Reisende und die Swiss bedeutet, im Beitrag von Wirtschaftsredaktor Pascal Lago.
5: Die Lufthansa bekommt direkten Zugriff auf die Routen zwischen Europa und Südamerika, insbesondere nach Brasilien. Für Passagiere ab Zürich und Genf heißt das, sie dürften künftig besser angebunden sein, um über das Drehkreuz in Lissabon nach Lateinamerika weiterzufliegen. Doch der Deal birgt Risiken für die Swiss, Tochtergesellschaft von Lufthansa. Denn die portugiesische TAP schreibt aktuell rote Zahlen. Bei der Lufthansa dürfte diese Integration viel Geld und Aufmerksamkeit binden. Und für die traditionell hochprofitable Swiss heißt das, sie muss ihren Spitzenplatz im Konzern einmal mehr behaupten und ihren Stellenwert bei künftigen Investitionen verteidigen. Bis es soweit ist, dürfte es aber noch dauern. Denn die wettbewerbsrechtliche Prüfung durch die EU-Kommission könnte nach Einschätzung der portugiesischen Regierung 18 bis 24 Monate dauern. Der Abschluss des Geschäfts wird deshalb erst 2028 erwartet.
1: Weitere Wirtschaftsmeldungen in der Übersicht. Vor den Zwischenwahlen ist in den USA die Inflation weiter angestiegen. Im September waren die Konsumentenpreise 3,7% höher als vor einem Jahr und auch höher als im August. Mehr kosten vor allem Energie und Nahrungsmittel. Und Diesel bleibt weltweit knapp, bis weit ins nächste Jahr hinein. Das sagt die Internationale Energieagentur. Grund seien die Kriege im Nahen Osten und in der Ukraine, die zu Lieferausfällen führten. Deshalb dürften die Dieselpreise hoch bleiben. Dies wiederum führe zu höheren Transportkosten und damit zu höheren Preisen für viele Waren. Die Börsendaten von SIX. Der Swiss Market Index schließt bei 14.130 Punkten. Das ist ein Plus von 1,5%. Der Dow Jones Index in New York fällt um 0,1%. Der Euro wird zu 93,27 Rappen gehandelt, der Dollar zu 83,86 Rappen. Soweit die Meldungen.
6: Wo gibt es morgen am meisten Sonne, Sina Linkenhagen von SRF Meteo?
7: Überall, wo man mit Nebel oder Hochnebel startet, und das ist grundsätzlich überall oberhalb von 600 bis 800 Meter. Im Flachland ist zum Teil noch grau, zuerst im Lauf vom Tag löst sich das aber immer mehr auf und spätestens am Nachmittag ist dann an den meisten Orten recht sonnig. Dort, wo sich die Sonne schnell durchsetzt, haben wir milde 18 Grad, im Zechennebel um die 15 Grad.
6: SRF Verkehrsinfo vom 6 ab 6 Stau auf folgenden Strecken. In der Region Basel auf der A2 Richtung Deutschland ab Pratteln. Im Jura auf der A16 Richtung Delemont zwischen Bützingenfeld und Sospo Süd. In der Region Bern auf der A6 stadteinwärts ab Rubigen. Dann in der Region Solothurn auf der A1 Richtung Zürich bis zu 45 Minuten mehr Fahrzeit zwischen Kriegstetten und Wangen an der Aare wegen eines Pannenfahrzeugs. Richtung Bern zwischen Herkingen und Niederbipp. Dann in der Zentralschweiz auf der A2 Richtung Luzern ab Hergiswil, im Aargau auf der A1 Richtung Bern zwischen Dietikon und Lenzburg. Sowie in der Region Zürich auf dem Nordring Richtung St. Gallen ab dem Limmertaler Kreuz, daher auch auf dem Westring ab Ohrdorf Nord. Und noch ein Hinweis zum Furka-Pass. Dieser ist nachts jeweils von 18 Uhr bis 8 Uhr gesperrt.
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6: Heute Abend gibt es den ein oder anderen Champions League-Match. Also nichts, um es genau zu sagen. Und ein bisschen ist okay. National League, Frauen wie Männer. Wir haben auch noch ein bisschen Auswahl. Mit Crowded House. Wie aber auch Codeline. Baby, wie auch der Sport. Emotionsvoll, nehmen wir und kommen gut rein.

0: Oster ist eine Kreiselstadt. 19 haben es. Zuster geht es aber nicht nur rund. Manchmal da muss man auch viel und vor allem lang warten. Weil Oster hat auch einen Haufen Bahnübergänge. Züg fahren quer durch die Stadt und manchmal geht ein paar nacheinander. Wissen wir jetzt, weil wir heute vorbeigegangen sind und von dort gesendet haben.
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0: Und eben die Eigenheiten von Oster. Viel Bahnübergänge, das lockt sogar Leute aus dem Ausland an.
2: Aus Nürnberg, in Deutschland. Wir sind 400 Kilometer extra hierher gerade, um sich viele Bahnübergänge hier anzugucken.
3: So schön, und jetzt warten wir da. Wie fühlt es sich an?
2: Ey, wundervoll. Endlich mal Pause, ja, wo wir machen können.
3: Wie viel Mal habt ihr schon gewartet jetzt beim Bahnübergängen?
2: Tatsächlich ist es jetzt der zweite. Aber ich denke, die 10 Minuten konnten wir damit gefüllt haben.
0: Der Lasse und sein Kollege Michael haben wir am Bahnübergang auf den Velos getroffen. Hat aber auch etwas Gutes, wenn man zwischendurch muss warten.
4: Ach, ich finde immer so mal Pausen zwischendrin eigentlich ganz gut. Dann kann man mal wieder ein wenig runterkommen vom vielen Strampeln, ja.
0: Kann man jetzt auch im übertragenen Sinn verstehen. Aber auch vom ganzen Strampeln im Leben vielleicht. Also eine Pause im Alltag, so einen Bahnübergang. Und wenn irgendwo zu Sport kommst, oder hast du auch immer eine Ausrede. Aber wenn es wirklich passiert oder pressiert, dann kommt man dann eben schon auf die andere Seite vom Gleis. Zum Beispiel die Ambulanz. Das hat uns heute der CEO vom Spital Oster, der Martin Wertmüller, erklärt. Die Ambulanzen haben nämlich eine Art Vorwarnsystem eingebaut.
5: Sie sehen, wenn die Barriere unten ist oder kurz vor dem Abgehen ist, dann sehen sie das und fahren einfach ein bisschen weiter. Bei der Feuerwehr vorne hat es eine runde Führung, wo man ohne Barriere durchkommt. Und so sind sie dann auch schnell am Einsatzort. Jede Sekunde, jede Minute zählt.
0: Ja, und wer uns eigentlich, wenn die Ambulanz müsste warten, bis die Züge durch sind? Bei uns online, auf Instagram, seht ihr übrigens in der Story einen von diesen Bahnübergängen von Oster. Und sonst noch ganz viele Eindrücke von heute, wo wir eben live vor Ort zu Oster ein bisschen besser kennengelernt haben.

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0: Jonas Brothers, Carol G, 6:30 ist es. Und jetzt gibt es kurz Nachrichten mit dem Michael Wieland.
1: Der Bundesrat will große Social-Media-Plattformen und Suchmaschinen wie Facebook, Instagram, TikTok oder Google stärker regulieren und dabei auch den Jugendschutz ausbauen. Mit einem möglichen Social-Media-Verbot für Kinder und Jugendliche will sich der Bundesrat jedoch erst später befassen. Nach Protesten in Frankreich und Belgien machen nun auch in Albanien Studierende ihrem Ärger Luft. Protestiert wurde in der Hauptstadt Tirana unter anderem gegen schlechte Studienbedingungen und hohe Ausbildungskosten und auch gegen Regierungschef Edi Rama. Dabei kam es zu Auseinandersetzungen mit der Polizei. Und die deutsche Lufthansa-Gruppe, zu der auch die Swiss gehört, kann bei der portugiesischen Fluggesellschaft TAP einsteigen für gut 1,2 Milliarden Euro. Das hat die portugiesische Regierung entschieden. Die EU-Kommission muss dem Einstieg noch zustimmen.
0: Wir wissen ja schon lange, das letzte Meeting das Schönste ist bei der Sprecher vom Sport. Nächstes Jahr ist es auch wieder wirklich das Wichtigste.
2: Genau, weil es Zürich wieder der Final von der Diamond League ist. Bei der letzten Entscheidung von der Saison, die fallen also in der Schweiz am 25. und 26. August eben im Letzi. So geht der Wechsel mit Brüssel weiter, wo das Jahr dran war mit dem Schlusspunkt. Das zweite Schweizer Meeting steht fest, Atletissima zu Lausanne, die ist am 13. Juli. Die Schweizer Fußballerinnen, auch die kennen ihre Daten für die zweite Runde von der WM-Playoffs. Gegen Österreich geht es am 1. Dezember zuhause. Los, 4 Tage später, dann auswärts. In welchem Stadion das ganz genau gespielt wird, das ist noch nicht klar. Und noch Personalmeldungen vom Eishockey. Die SCL Tigers verlängern mit ihrem Finnen Sakko Menelan bis 2029 und der HC Davos holt der kanadische Stürmer Joseph Blendisi mit einem Vertrag bis zum Saisonende.
0: Hochdruckwetter haben wir. Was bringt das morgen in der linken Hago?
3: Morgen starten wir im Flachland zuerst zum Teil mit Nebel oder Hochnebel. Der lockert sich dann bis auf den Mittag um meistens auf. Oberhalb von 600 bis 800 Meter und außerhalb von dem Nebel ist es von Anfang an recht sonnig. Im Nebel gibt es so um die 15 Grad, sus 18 bis 20 Grad.
0: SRF Verkehrsinfo vom 2 über 6:30 in der Region Basel auf der 18 Basel-Delemont ist der Eckflutunnel in beiden Richtungen wegen eines Pannenfahrzeugs gesperrt. Dann Stau auf folgenden Strecken. Auf der A2 Richtung Deutschland ab dem Schweizer Halle-Tunnel, auf der A22 Richtung Sissach zwischen Liestal Nord und Liestal Süd wegen eines Unfalls. Dann im Jura auf der A16 Richtung Delemont zwischen Bünzingenfeld und Sonsbon Süd in Berner Oberland, auf der A8 Richtung Interlaken zwischen Spiez und Leissigen wegen eines Pannenfahrzeugs. In der Region Solothurn auf der A1 Richtung Zürich zwischen Kriegstetten und Lutherbach. In der Zentralschweiz auf der A14 Richtung Luzern ab Buchrain. Dann im Aargau auf der A1 Richtung Bern zwischen Dietikon und Lenzburg sowie in der Region Zürich auf dem Nordring Richtung St. Gallen ab Seebach bis Beutiseller Kreuz.
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2: Wir haben ein bisschen Summer-Vibes auf den Herbst her. Von Open Season, Regius Bern und die neuköpfige Band Labs für Konzert.
3: Wir haben es von Konzert von Tag 1 an haben wir es wegen dem Konzert gemacht. Wir gehen ins Studio wegen Konzert, ich bin hier im Radio wegen Konzert. Ich will, dass die Leute an Konzert gehen, dass wir Konzert spielen können. Wir lieben das. Also wir würden ohne Konzert gäbe es wahrscheinlich gar keine Musik von uns. Es ist wirklich, wir machen alles für den Moment, das Konzert.
2: Und ich könnte mit dabei sein für genau den Moment, der für sie alles bedeutet und sie alles kennt. You give me this strength. Open Season live übermorgen Freitag in der Schür zu Luzern oder dann am Samstag, 19. Dezember, in der Kaffeebar Mokka zu Thun. Und dann feiern sie noch ihren 20. Tanz allein, bis ich wieder bei dir bin. Tidy Happy. Hat schon ein bisschen vorgefeiert mit einem Album mit 20 verschiedenen Künstler, Künstlerinnen drauf. Und das ist gar nicht mal so spontan zustande gekommen.
4: Ich habe zum Beispiel angenommen, dass alle daheim ein Mikrofon haben, wo sie sich selber aufnehmen können. Und das war überhaupt nicht so gewesen. Die meisten arbeiten meistens mit jemandem zusammen, der sie dann aufnimmt. Und da gibt es schon mal eine Organisation, um es aufzunehmen oder so. Und ich habe das Gefühl, es geht so ganz spontan.
2: Nein. Aber unspontan mit dabei gewesen sind unter anderem der Stefan Eicher, der Dieter Mayer, wie auch Edo, der Bühne Huber.
5: Mein Schatz ist noch ein Platz für mich.
2: Und er ist auch mit auf der Jubiläumstour. Tidy Happy Life mit Anhang zum 20-Jahres-Jubiläum könnt ihr unter anderem morgen am Heiteren fahren zu Bern, übermorgen im Casino Theater Winterthur oder am 31. Oktober noch im Stein in Zimtbacher Lehle.
1: Wie geht die Verführung? Lone Ledig hat es uns gezeigt.
6: In dem Fall muss ich dich nicht fragen, ob du führst. Kannst mir die Ziege mit den Fingern anzünden. Sie sind mit dem Fußspieler, was du nicht wirklich.
1: Die wichtigste Nummer bei einem Notfall. Lone Ledig hat es uns gesagt.
6: 1-4-4, haben sie gesagt. Wie ist das Nummer passiert, haben sie gesagt.
1: Aber sie beweisen auch, dass man eine Krise als Chance nehmen kann. Und mit genau dem 6. Album gehen die Berner im Herbst wieder auf Clubtour.
7: Also live spielen ist neben Songs machen einfach irgendwie das Tollste am Musik machen, finde ich.
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1: Und ihre Fans freut es. Loh und Ledig, eine Liveband, die überzeugt. Nicht nur an den grossen Festivals, sondern auch im Club. Und jetzt im Herbst

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0: aus der Schweiz. Na wenig. Genau so geht es weiter. Eine der Nachrichten mit .ch. 100% Schweizer Musik. Zuerst aber noch das Update aus der Nachrichtenredaktion. 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
1: Die Nachrichten von SRF um 19 Uhr mit Marco Kalle. Der Bundesrat will grosse Social-Media-Plattformen und Suchmaschinen stärker regulieren, also zum Beispiel Facebook, TikTok oder Google. Dabei will der Bundesrat vor allem den Jugendschutz ausbauen. Er hat diese Pläne heute vorgestellt. Die EU ist schon einen Schritt weiter. Sie hat schon strengere Regeln für soziale Medien und Online-Plattformen eingeführt. Die geplante Schweizer Regelung gehe im Vergleich dazu deutlich weniger weit, sagt Bundeshausredaktorin Christine Wanner.
2: Die Schweiz wollte ihre eigenen liberaleren Regeln. Beim Jugendschutz allerdings will die Schweiz den EU-Regeln folgen. Sie verbietet gezielte Werbung für Kinder und Jugendliche basierend auf ihren Profilen und sie verlangt von den Tech-Firmen eine Risikoeinschätzung für Minderjährige und auch Massnahmen, diese Risiken zu senken. Anders als die Vorgaben der EU soll das in der Schweiz für Erwachsene nicht gelten. Das wird von rechts begrüßt, von Mitte-Links kritisiert. Das heisst also, diese Diskussion geht noch weiter und dürfte dann auch im Parlament engagiert bleiben,
1: sagt Bundeshausredaktorin Christine Wanne. Andere Länder haben bereits ein komplettes Social-Media-Verbot für Kinder und Jugendliche eingeführt. Ob es so ein Verbot auch in der Schweiz geben soll, damit will sich der Bundesrat später befassen. Nach Frankreich und Belgien kommt es nun auch in Albanien zu Protesten von Studierenden. Konkret protestierten sie in der Hauptstadt Tirana, unter anderem gegen schlechte Studienbedingungen und hohe Ausbildungskosten. Sie forderten aber auch den Rücktritt von Regierungschef Edi Rama, wie Medien berichten. Es gab Verletzte, Festnahmen und Sachbeschädigungen. Demonstranten warfen etwa Steine. Die Polizei reagierte mit Wasserwerfern und Tränengas. Ein Teil des albanischen Bildungsministeriums geriet bei den Protesten in Brand. Rund 300.000 Staatsangestellte in Irland sind heute in den Streik getreten. Darunter Lehrpersonen, Angestellte der Behörden und auch Pflegefachleute. Sie fordern vor allem, dass sie mehr Lohn bekommen. Bei einer Kundgebung vor dem Parlament in Dublin sagten mehrere Streikende, dass ihnen das Geld nur knapp zum Leben reiche. Wesentliche öffentliche Dienste wie die Notaufnahmen in den Spitälern sind am heutigen Streiktag zwar aufrechterhalten worden, sonst gab es aber Einschränkungen. Die Feuerwehr zum Beispiel arbeitete nur reduziert und tausende Schulen blieben ganz geschlossen. Das Wetter morgen Donnerstag: über dem Flachland liegt zunächst Nebel, sonst wird es sonnig bei bis zu 20 Grad. Das waren Nachrichten von Radio SRF, verantwortlich Lukas Siegfried.
3: SRF Verkehrsinfo von 19.02 Uhr in der Region Basel auf der A2 Richtung Deutschland. Stau ab Hagnau.
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3: Buonasera, das ist jetzt gestern Abend geheissen. Heute heisst es Bonsoir. Wir starten mit der Romandie in die Stunde Schweizer Musik. Und zwar mit dem Chelan, Best Talent vom April 2022 und einem von seinen neuesten Songs, der heißt Problems on a Shelf.
5: Salut, c'est Chelan. J'espère que vous allez groover autant que moi avec ma musique. Bisous, bisous.

0: Zwei Musikerinnen hören wir da in diesem Song Drift Away. Zum einen ist das Mercy aus Zürich. Zusammen mit der Lakna aus Genf. Und Lakna, sie ist im Endspurt. Kurz vor Release von ihrem allerersten Album, das kommt nächste Woche raus, ist sie heute hier noch in den Radiostudios zu Gast gewesen, bei SRF Virus im Female Music Special. Mit dem Koffer ist sie gekommen, direkt von Lausanne, nachher geht weiter auf Paris und hat inzwischen über ihr neues Album geredet, das kommt, aber auch über ihre Herkunft und über ihre Eltern.
1: So, I'm half from Switzerland, half from Burkina Faso. And so my mom is a theater comedian. And my dad is a traditional musician.
0: Ihre Mami, die ist aus der Schweiz und Schauspielerin und ihre Papi aus Burkina Faso und ist Griot, das ist ein traditioneller Musiker in Westafrika. Das künstlerische Blut, das ist also schon rum, wie ihr gehört. Aber mit dem auch eine gewisse Zerrissenheit. Ein Leben zwischen zwei Identitäten, das hat Lakna sehr beschäftigt in den letzten Jahren.
1: I used to have it quite a lot the last maybe 2 years ago, and I actually did a project talking about this, being a mixed girl in Switzerland, like how, like in which world do you belong or do you not belong, what kind of music you can do, what you can say or cannot say. So yeah, that's something I've been working on quite a bit, but now I feel much more secure about my identity and background.
0: Wo gehöre ich an? Was für Musik darf ich machen? Alle diese Fragen, die haben sie beschäftigt. Aber auch durch ein Projekt, das sie zu diesem Thema gemacht hat, fühlen sie sich jetzt sicherer in ihrem Hintergrund und wo das sie angehört.
1: I belong everywhere. So, yeah, I had to create actually a little bit of my own world. And now I think I feel good everywhere.
0: Eine, die überall angehört, die sich überall wohlfühlt. Sie hat sich ihre eigene Welt aufgebaut. Visuell sehr, sehr farbig. Und auch musikalisch sehr geil. In die Welt tauchen wir heute miteinander ab. Es ist die Lakna.

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1: Lorena Hanschin erfüllt euer Mittwochabend, eure Ohren an diesem Mittwochabend in eurer schweizermusiksendung.ch, wo wir heute die Genferin Lacna kennenlernen. Den haben wir gerade vorgelassen. Das Mignon. Das ist einer von diesen Songs, der schon draußen ist. Das Album dazu, das kommt nächste Woche. Und ein anderer Song, der schon da ist, der heisst Magdalena.
2: That's my favorite song. And he's working really, really well, so I'm so happy.
1: Das sagt Lacna selber über den Song Magdalena. Das ist ihr Lieblingssong, der unglaublich gut funktioniert. Hoffentlich auch in euren Ohren. Also tönt Magdalena, der ist erst seit ein paar Wochen draussen, wird aber ganz fleissig gelost und geliebt. Sie hat bei SRF Virus im Female Music Special darüber philosophiert, warum das echt so ist.
2: I don't know, but when I did this song, I did it in 3 hours. And it, sometimes music just comes and I had a feeling that it was something, there was something a little bit different about this song.
1: Schon beim Machen also, hat sie gespürt, da ist etwas anderes, der kommt gut. Sie haben in unter 3 Stunden geschrieben und es dort geschafft, um sich mit dieser Artistic Connection zu verbinden. Das ist etwas, was man irgendwie nur so ein bisschen spirituell kann beschreiben kann.
2: And sometimes when you can really turn your brain off, it just comes. So I think that's the work an artist has to do, is just turn your brain off and so you can receive the ideas that you're supposed to have. For me, it's really this, because sometimes when I listen to the song, I don't even remember writing it.
1: Einfach den Kopf abstellen, dass die Ideen zu einem kommen können. Manchmal können sie sich nicht mehr mal so gut daran erinnern, dass sie den überhaupt geschrieben hat, gemacht hat. Hat also tatsächlich eine Portion künstlerische Magie da drin. In dem Song von der Lacna, das ist Magdalena.

Ist schon sehr eingängig, oder? Die Lagna mit Magdalena ist fast so eingängig wie der Titel von dem Album, das nächste Woche von der Lagna kommt. Das heisst «Kiwi avec la peau». Ich verstehe es auch nicht. Kiwi mit der Schale essen. Hat sie tatsächlich, macht sie tatsächlich, hat die Lagna heute verraten.

We Win. Heißt der Song, kommt von der Melody und vom Dino Brandau. SRF Verkehrsinfo von 19.30 Uhr. Es liegen zurzeit keine Meldungen über größere Störungen vor. Gute Fahrt miteinander. Hallo an diesem Mittwochabend. Ihr seid in der schweizermusiksendung.ch. Mein Name ist Annik Leonhardt. Und Musik aus Graubünden, die muss nicht zwingend rätoromanisch sein. Sie kann, das haben wir gestern gehört. Gestern haben wir eine ganze Stunde romanischen Sound gefeiert, eine kleine Zeitreise gemacht durch die retromanische Musik. Die ganze Sendung, die ganze Zeitreise, die gibt's für euch auf srf3.ch. Aber Graubünden kann auch Sound auf Schweizerdeutsch. Der Arkas ist das. Bündner Musiker, der nächste Woche seine EP rausbringt. Die heisst «Wo ich wohne, höre ich nichts». Aber wir hören schon ganz, ganz viel darüber, wo er wohnt oder gewohnt hat.

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positives Flashback. So schön war das. Am Montag, wo sie da, unser Best Talent vom Oktober, vorbeikam ist und live gesungen hat. Elena Fluri haben wir jetzt gerade ab Konserve gehört mit ihrem Song Intervention. Aber sie hat dann eben auch live

0: wirklich meine ganze Band dabei, weil ich einfach finde, es macht so Spass, so zusammenspielen und es kommt alles auch nochmal anders zum Leben. Man kann irgendwie neue Arrangements machen, man kann irgendwie das, ja, es lebt irgendwie weiter, was ich mega, mega gerne mache und ich liebe einfach Live-Musik allgemein.
1: Es lebt weiter, wenn man die Musik live spielt, aber eben auch, wenn man sie live hört. Und darum darf sie jetzt hier in unseren Ohren nochmal ein bisschen weiterleben. Ich hoffe, ihr geniessen denn. Das ist der Song «Like You Do» von Elena Fluri und die Band am Montagabend hier im .ch live gespielt haben.

Ja, es klingt eben so krass, dass ich das so explizit muss sagen. Das war im Fall alles live gespielt gewesen. Die Elena Fluri mit Band, der Song Like You Do. Einer von 5 Songs, die sie live gespielt haben am Montagabend. Und ich kann mir vorstellen, dass die einen von euch noch nicht genug haben. Und jetzt gerade Fan geworden sind oder noch mehr Fan geworden sind. Sie ist ja unser Best Talent von diesem Oktober. Für euch alle gibt es die 5 Live-Songs auf srf3.ch zum in voller Länge hören und geniessen.

0: Getanzt wird da mit Lucy Bling und Aya 405 aus Basel. Dream Team haben wir da gerade gehört. Und Lucy Bling bringt am Freitag einen neuen Song raus. Haben wir schon einen kurzen Snippet auf Instagram bekommen?
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0: Fenster,
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0: Es ist hochdeutsch, das, wo am Freitag kommt.
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0: Lucy Bling erwarten wir. Und auch am Freitag gibt es eine neue EP von ihr.
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0: Von der Nina Valotti. Also am Freitag offiziell. Für uns nämlich, also für alle, die morgen noch mal da sind, ich bin sicher, für die gibt es eine Live-Premiere von dieser EP schon morgen Abend von der Nina Valotti zwischen 7 und 8 da. Ich freue mich sehr. Sage nur Arrivederci. Vielleicht hören wir Nina Valotti morgen auf Italienisch. Wer weiß? Damals auf Schweizerdeutsch mit Spinnen.

0: der December, wo der Shuttle da besingt, der ist auch jedes Jahr irgendwie schneller rum, als man kann Adventskalender sagen. Ich wünsche euch ein gutes Adventskalender-Posten. Eine 1,5 Monate Zeit. Ich bin Annik Leonhardt. Das ist SRF 3.
1: Die Nachrichten von SRF um 20 Uhr mit Marco Kalle. In Albanien sind den zweiten Tag in Folge tausende Menschen auf die Straßen gegangen, um für bessere Bedingungen an Schulen und Universitäten zu demonstrieren. Dabei ist es auch zu gewaltsamen Zusammenstößen mit der Polizei gekommen. Mehrere Demonstrierende haben Steine auf Einsatzkräfte geworfen. Außerdem haben sie ein Gebäude des Bildungsministeriums sowie zwei Bankgebäude in Brand gesetzt. Schon länger gibt es in Albanien Proteste gegen die Regierung von Ministerpräsident Edi Rama. Vor allem junge Menschen kritisieren ihn, unter anderem, weil er in einem Naturschutzgebiet an der albanischen Adriaküste den Bau eines Luxusresorts bewilligt hat. Zudem gibt es immer wieder Korruptionsvorwürfe gegen ihn. Dann zwei kürzere Meldungen aus dem Ausland und da geht's zuerst ebenfalls um Straßenproteste. In Irland haben rund 300.000 Staatsangestellte für bessere Löhne demonstriert, darunter Lehrpersonen, Angestellte der Behörden und auch Pflegefachleute. Bei einer Kundgebung vor dem Parlament in Dublin sagten mehrere Streikende, dass ihnen das Geld nur knapp zum Leben reiche. Und in Kenia melden die Behörden einen zweiten Fall von Ebola. Es ist die erste Ansteckung innerhalb des ostafrikanischen Landes. Beim Betroffenen handle es sich um einen 39-jährigen Mann, sagt das Gesundheitsministerium. Dieser sei ein enger Angehöriger des ersten Ebola-Patienten in Kenia, der vor wenigen Tagen verstorben sei. Die Videostreaming-Plattform Netflix will rund 1000 Stellen streichen. Die beiden Co-Chefs des Unternehmens haben den Angestellten in einer E-Mail geschrieben, etwa ein Sechstel der Arbeitsplätze falle weg. Gemäß den letzten Angaben hatte Netflix etwa 16.000 Mitarbeitende. Netflix ist zwar der Marktführer beim Videostreaming, einer der beiden Co-Chefs sagte aber vor kurzem, das Geschäft wachse weniger schnell als geplant. Außerdem könnte Netflix bald einen starken Konkurrenten haben. Der Unterhaltungskonzern Paramount hat sich kürzlich mit den Fernsehstudios von Warner Brothers zusammengeschlossen. Nun wollen diese beiden ihre Streaming-Angebote bündeln. Ein Blick aufs Wetter. Morgen Donnerstag über dem Flachland liegt zunächst Nebel, sonst wird's aber sonnig bei bis zu 20 Grad. Das waren Nachrichten von Radio SRF. Verantwortlich ist heute Abend Lukas Siegfried.
2: SRF Verkehrsinfo von 20.02 Uhr. Zurzeit keine Meldungen über größere Störungen.
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2: Kommen rein, das ist der Mittwochabend auf SRF 3 mit viel Musik zum Entdecken. Und wenn ihr eine kleine Bass zur Wochenmitte durchmacht, tönt euch vielleicht Magic Powers gut. Geliefert von Death Valley Girls, Psychedelic Rock'n'Roll, schön spirituell und hoffentlich ansteckend. Mit ihnen hören wir ein neues Album in der ersten Stunde. Ich bin am Drücken, Andy Rohr.

Am Anfang schwuft er wie ein Wunderheiler. Die letzte Minute tönt aber dann eher nach Charlatan mit dem düsteren Unterton. Remedy heisst der Track. So viel wie Heilmittel, Rezept, Gegenmittel. Das hilft dir. Und so hat man schon eher das Gefühl, dass man da für Gesundheit einen Pakt mit dem Teufel eingeht. Gerade wegen diesen zwei Gesichtern. Ein toller neuer Track von Jay Bernard, Projekt vom Ginty de Presse aus Belgien, ist bekannt als einer der zwei Sänger vom Duo Balthasar, nimmt jetzt mit seinem Solo-Projekt Anlauf für das neue Album Wild Swim. Das kommt dann im November. Neue Musik, das ist die Hausaufgabe, die Hausdisziplin vom Sounds, eine Musikabend hier auf SRF 3. Und die ersten zwei Tracks heute, Magic Powers, also magische Kräfte, und Remedy, das Heilmittel. Zusammen damit, dass ich vorher gesagt habe, vielleicht habt ihr ein bisschen Bass, vielleicht zur Wochenmitte gar nicht so fit. Ich kann euch da nicht wollen, aufschwätzen oder unterjubeln oder sagen, ihr wirkt nicht fit. Ich rede ganz einfach aus Erfahrung. Ich bin relativ zäh in den Herbst gestartet, muss ich sagen. Haben wir im Dorf sagen los, ich nicht der Einzige. Einige tragen irgendwelche Käfer umeinander. Es ist im Moment so ein bisschen zäh gesundheitlich bei vielen. Aber Musik, das habe ich heute beim Arbeiten wieder mal gemerkt, kann eben ganz einfach das Wundermittel sein, das hilft. Und das Thema spielt auch eine grosse Rolle. Musik, die kann heilen. Im neuen Album von den Death Valley Girls, einer Band aus Los Angeles. Da lassen wir jetzt dann gerade einen guten Teil davon, zum dran herentasten. Die Death Valley Girls. Haben als Garage Rock'n'Roll Band für Furore gesorgt in den letzten 10 plus Jahren. Jetzt werden sie immer wieder psychedelischer und soundtechnisch offener. Interessant auch, die Besetzung wechselt immer ein bisschen. Ihre neue Gitarristin heisst Lena Myers. Und ist Tochter vom Schlagzeuger von denen. Der Alan Myers, Schlagzeuger gsi bei Devo. Und seine Tochter Lena hat nach seinem Tod Musik geschrieben. Unter anderem mit einem Mantra, das der Papa mitgegeben hat, wenn du auf die Bühne gehst. Give him hell, kid. Zeig ihnen, was du drauf hast. Das ist Lena Myers, die neue Gitarristin von den Death Valley Girls mit dem tollen Track Give him hell. Und vielleicht auch das Mantra kann ich und einige mehr im Moment

Wie macht man das Beste aus der Hölle auf Erde? Die Antwort, wenn man das Album hört, ist auf eine Art Saxophon. Sehr präsent auf dem neuen Death Valley Girls Album geht dem Sound von der Garage Rock Band eine neue Note. Schön psychedelisch, wie man sie kennt. Spirituell und ansteckend auf der neuen Platte Welcome to Earth heisst sie. Death Valley Girls haben in den letzten Jahren die Besetzung immer wieder geändert. Die berühmteste von der Band war noch ganz am Anfang dabei gewesen, nämlich die Hole Drummerin Pat Die Schiene. Zusammen mit der Bonnie Bloomingdale und anderen Death Valley Girls gründet 2014. Jetzt, über 12 Jahre später, haben sie eine ganz andere Besetzung. Also, Bonnie Bloomingdale ist als Zentrum noch dabei. An der Gitarre, habe ich vorher schon erwähnt, ist neu Lena Myers, Tochter vom Andy. Fast Andy Alan Myers wäre dann natürlich von Divo. Und jetzt haben Death Valley Girls ein neues Kapitel geschrieben. Ihr werdet gerade zwei Tracks davon hören, wo wirklich im Nichts angefangen hat. Bonnie Bloomingdale hat nicht einmal recht gewusst, ob es ihre Band noch gibt. Dann sind die verheerenden Waldbrände in Los Angeles gewesen, haben ihr Haus erfasst. Sie hat also das Zuhause und ihr gesamtes Hab und Gut verloren. Kurz darauf ist auch noch der Hund gestorben und Bonnie Bloomingdale steht da mit etwa nichts. Das Nichts ist aber ein sehr interessanter Ort. Wenn man das Album hört, merkt man, sogenannt Nichts heisst eben für uns als Menschen nicht gar nichts. Man hat immer noch die Erde, wo man draufsteht, man hat Spiritualität, man hat Erinnerungen, man hat Verbindungen zu anderen Menschen und man hat eine Geschichte, zum Beispiel als Psychrock-Koryphäe und Bonnie hat zu den Mitteln gegriffen, wo er am nächsten liegt. Das neue Album ist darum alles andere wie eine Absage an die Welt, sondern eine ganz grosse und malmig geworden. Welcome to Earth, das Einladende, das im Titel steht, das hört man auch. Und eben, wahnsinnig viel Saxophon. Wir hören Basic Witch und How Losing Everything in the Fire taught me to love myself. Eine ordentliche Schippe Positivität im Sound.

0: Der Titel ist lang und lässt ungefähr erahnen, durch was für ein Tal das die Frau durch ist. Bonnie Bloomgarden von den Death Valley Girls hat in einem Waldbrand das Haus, das gesamte Hab und Gut kurz auf ihren Hund verloren. How losing everything in the fire taught me to love myself. Und allein im Titel, aber auch im Sound und im super präsenten Saxophon merkt man, wie sie aus dem gar nichts mehr sehr viel gemacht hat. Gefühlt von Liebe, das neue Death Valley Girls Album heisst Welcome to Earth. Ihr habt einen Teil daraus gehört im Sounds der Ort zum Musik entdecken auf SRF 3. SRF Verkehrsinfo von 20.29 Uhr. Zurzeit keine Meldungen über größere Störungen.
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0: Die Musikszene von Los Angeles war da und dort betroffen von diesen verheerenden Waldbränden in Los Angeles im Januar 2025. Unter anderem der Zach Cole Smith hat ebenfalls sein Zuhause und Studio verloren. Den kennen wir zumindest aus dem Sounds-Universum von seiner Band Dive. Und auch er hat einiges zu verarbeiten mit seiner Familie, mit seiner Band. Und einen Teil davon hört man jetzt auf dem neuen Album von Dive. Das heisst Zerp, kommt in 2 Wochen Ende Oktober und tönt so.

Das wunderbar schräge Folk-Duo mit dem schlimmsten Bandnamen von allen Zeiten, wenn es darum geht, dass man Informationen über die Band herausfindet. Es ist nämlich ganz einfach das Zeichen at ausgesprochen, wie at. Aber wenn man das einfach eingibt im Internet und nach Konzertdaten oder anderen Sachen sucht, dann braucht man 2-3 Schritte mehr. At haben vor ein paar Jahren für Furore gesorgt mit ihrem wunderbar quirky artsy Folk. Das ist verschroben und weird, ganz in der Tradition von gewissen Folkkreisen. Sie kommen aus der tollen Szene von Philadelphia in den USA. Mind Palace Music hat das Album damals geheissen. Jetzt kommt der Zweitling Auto Smile auf dem Kult-Indie-Label 4AD, und zwar der Freitag. Werden wir im Sound sicher noch mehr hören. At the Affenschwanz, wenn man auf gut Deutsch sagt, ist wieder da. I know you are, but what am I thinking in der Sounds-Playlist von heute. Wenn wir schon Vorschau machen auf den Freitag, dann machen wir Vorfreude auf die Avalanches aus Melbourne, Australien. Ihres neues Album ist ebenfalls diese Woche fällig. Hat unter anderem Karen O von den Yeah Yeah Yeahs getroffen. Auf dem Track Blue Shadows.

Rückblende ins Jahr 2023, damals Best of Sounds gsi. Chess Williamson kommt so halb aus Kalifornien, so halb aus Texas. Und die zwei Orte verschmelzen im Sound. Das ist breezy wie die Küste und dusty wie the Country. Mit dem Track Hunter hat sie uns damals angetan. Sie hat auch ein Projekt mit der immer gern gehörten Waxahachie gehabt, namens Plains. Plains gibt's, wenn man den Gerüchten will glauben, nicht mehr. Die zwei Protagonistinnen haben nie etwas durchblicken lassen, ob oder eben ob gar nicht. Aber einzeln geben sie ja richtig Gas. Waxahachie allgegenwärtig und Chess Williamson jetzt auch wieder mit einem neuen Album da, wo Tradition vom Country noch ein bisschen mehr ins Zentrum rückt, wie sie das früher noch gemacht hat. Heisst A Mile South of Heaven. Mehr Texas wie Kalifornien da. Wobei, hört es selber. 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

tolles Album, das am Freitag rausgekommen ist, Jess Williamson, A Mile South of Heaven. Für die, wo Kacey Musgraves zu gross und zu poppig ist und Waxahachie vielleicht immer noch zu Indie, ist Jess Williamson genau in der Mitte. Das Verschmelzen von Topanga Canyon und Los Angeles Sound aus den 60er und 70er Jahren mit dem Country von Texas. Tolles Album geworden, von A bis Z, darum gerade zwei Tracks in der Sounds Playlist. Die könnt ihr immer auch in Ruhe nachlesen. srf.ch/sounds. Und wenn ihr nochmal einen Mix. Also, vermischen wir den Honky Tonk von New Orleans mit einer Punk-Rock-Show im Keller. Dann haben wir Twisted Teens. Geniessen den guten Hype im Moment. Lehnt ein Album am anderen raus. Das nächste kommt im November. Und dann

0: Ich habe eine riesen Höhe in den letzten Jahren. Erfolg, grosse Konzerte. Darunter ist eine gewisse Trauer, weil ich mich oft allein fühle. Und all das soll mein neues Album zeigen. «She's the Best» von Troye Sivan ist das Sounds-Album der Woche. Ihr hört gerade mehr von dem, plus die spannendsten neuen Songs, die wir auf der Sounds-Redaktion feiern, nur hier auf SRF 3.
1: Die Nachrichten von SRF um 21 Uhr mit Marco Kolle. In Albanien sind den zweiten Tag in Folge tausende Menschen auf die Straßen gegangen, um für bessere Bedingungen an Schulen und Universitäten zu demonstrieren. Dabei ist es auch zu gewaltsamen Zusammenstößen mit der Polizei gekommen. Oliver Schosch von der ARD berichtet.
2: Die Lage eskaliert seit diesem Dienstag. Am Mittwoch bewarfen Randalierer das Gebäude des Bildungsministeriums mit Pflastersteinen und Brandsätzen. Sie zerstörten die Fenster und steckten einen Teil des Gebäudes in Brand. Demonstranten drangen auch in das Parlamentspräsidium ein und legten im Treppenhaus Feuer. Bereits am Dienstag gab es Brände im Rathaus von Tirana. Die Filiale einer Kreditanstalt ist niedergebrannt. Es brannte in einem Einkaufszentrum. Mehrere weitere Geschäfte wurden durch Steinwürfe und Vandalismus beschädigt. Die Polizei geht mit Wasserwerfern gegen die Randalierer vor, doch sie konnte die Lage bislang noch nicht beruhigen. Es ist eine Ausweitung der monatelangen sogenannten Flamingo-Proteste gegen ein geplantes Luxushotelresort in einem Naturschutzgebiet an der albanischen Küste. Die Wut richtet sich nun allgemein gegen die Regierung. Schüler und Studenten haben sich den Protesten angeschlossen. Sie beklagen hohe Ausbildungskosten, eine marode Infrastruktur und eine grassierende Korruption im Land.
1: Allianz Care, der Schweizer Dachverband der Pflege, hat sich selber aufgelöst und ein Konkursverfahren eingeleitet. Das heißt es in einer Mitteilung des Verbands. Allianz Care steckte in finanziellen Schwierigkeiten. Diesen Sommer hatten darum 17 Mitarbeitende die Kündigung erhalten, fast ein Fünftel aller Angestellten. Man habe zwar probiert, die Finanzen zu stabilisieren, aber das sei nicht gelungen, heißt es in der Mitteilung weiter. Der Verband war letztes Jahr erst gegründet worden. Ziel war es, alle Angestellten in der Pflege unter einem gemeinsamen Dach zu vereinen. Dann zwei weitere Meldungen des Abends kurz zusammengefasst. In Kenia melden die Behörden einen zweiten Fall von Ebola. Es ist die erste Ansteckung innerhalb des ostafrikanischen Landes. Beim Betroffenen handle es sich um einen 39-jährigen Mann, sagt das Gesundheitsministerium. Dieser sei ein enger Angehöriger des ersten Ebola-Patienten in Kenia, der vor wenigen Tagen verstorben sei. Und die Videostreaming-Plattform Netflix will rund 1000 Stellen streichen. Die beiden Co-Chefs des Unternehmens haben den Angestellten in einer E-Mail geschrieben, etwa ein Sechstel der Arbeitsplätze falle weg. Netflix ist zwar der Marktführer beim Videostreaming, einer der beiden Co-Chefs sagte aber vor kurzem, das Geschäft wachse weniger schnell als geplant. Das Wetter morgen Donnerstag. Über dem Flachland liegt zunächst Nebel, sonst wird es aber sonnig bei bis zu 20 Grad. Das waren Nachrichten von Radio SRF, verantwortlich Lukas Siegfried.
0: SRF Verkehrsinfo von 21.03 in der Region Basel auf der A3 Richtung Verzweigung Wiese ist die Einfahrt St. Johann wegen eines Pannenfahrzeugs gesperrt.
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0: Kommt mit in eine Runde spannendste Songs von der Woche und anfangen müssen wir mit dem James Bond Vibes vom Allerfeinsten. Das ist eine Zusammenkunft auf dem Pop-Olymp. Ja, das ist vielleicht übertrieben. Aber die Rosalia gehört zu den Grössten, Fontaine's DC zu den Besten. Miteinander haben den Track «Where Is Gone» rausgebracht, ist auf dem neuen Fontaine's DC-Album drauf, wo am Freitag rauskommt. Ich lasse mit euch Andy Rohrer am Mikrofon.

Marika Hackmann zu Game Sounds und wir gehört direkt zu den Lieblingstracks von unserer Redaktion diese Woche. 33 heisst der Song. Marika Hackmann denkt darüber nach, wie sich's anfühlt, älter zu werden. Einerseits der Schmerz, Nostalgie, an früher und denken, man ist jünger gewesen, vieles wilder und gefühlt besser. Gleichzeitig muss man führen schauen und sollte nicht aufgehen, weil es lohnt sich in Zukunft zu gehen. Schön wie Kinderstimme. Da singen Keep Pushing immer wieder. Also, dass die neue Generation quasi den Älteren sagt, hey, gib nicht auf, mach weiter. 33 ist von mir aus gesehen ein Alter, wo man eigentlich noch gar nicht so krass in Krise muss stürzen. Marika Hackmann, immer wieder tolles Material im Sounds, hören wir sie seit Jahren gern und jetzt mit dem neuen Song. Teil von unserer Top 5 Playlist. Immer am Mittwoch neu, die spannendsten Songs von der Woche. 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Wenn ihr dort folgt, werdet ihr immer auf eures Gerät gespült. Und natürlich am Mittwoch und die ganze Woche durch immer wieder im Sounds. Wir haben gerade noch mehr, unter anderem Florence Road, ein Jungs-Projekt aus Irland und Troy Sivan mit dem Sounds-Album von der Woche. Vorneweg will ich sie gerade so gelobt haben, Marika Hackmann, gern nochmal mit einem Track bei ihrem letzten Album Big Sigh, wo wir vor zwei Jahren gern gelost haben.

0: Das ist die zauberhaft, aber auch verwunschte Welt von einem aufsteigenden Popstar, Troye Sivan. Troye Meets World ist Teil vom aktuellen Sounds-Album von der Woche. Das heisst, She's the Best ist die vierte Platte von dem Musiker, Schauspieler, ehemals YouTuber, ursprünglich aus Johannesburg in Südafrika, dann in Australien aufgewachsen und jetzt auf der grossen Popbühne zuhause.
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0: Details zu dem Album gehört euch in der Sendung vom Montag. Ihr könnt das ganze Soundsarchiv jederzeit nachhören, wenn ihr also mehr möchtet. srf.ch/sounds mit der Lea Indubizin geht durch die aktuelle Platte von der Woche. Oder ihr seid jetzt in der Nähe vom Telefon. Ich kann nämlich, wie immer, im Sounds nur am Radio, nur live zu Abend auf SRF 3 Vinyl und CDs da vom Album von der Woche, Troye Sivan mit She's the Best, wenn ihr möchtet. 0848 300 333. Schön gemütlich, wenn ihr schnell sind und mit ein bisschen Glück gehört ihr mich am anderen Ende der Leitung auf 0848 300 333.

Post aus Österreich diese Woche. Unter anderem beteiligt ist Ujjayara, wo wir hier gehört haben. Be Something Track ab ihrem Debüt-EP, ab ihrem Debütalbum Body Scanner ist erst gerade vor einem Monat rausgekommen. Jetzt hat sie einen neuen grossen Auftritt und zwar als aktuelle Gitarristin von der Nummer 1 Exportband aus Österreich, zumindest wenn es um aktuellen Pop geht, nämlich Bilderbuch. Und die haben ein neues Album am Start, das es ziemlich in sich hat. Bauch, Beine und Lobotomie. Hallo Sheeran, it is me. Lea Innerbizin hat es im Sounds von gestern als mutiges Bilderbuch genannt. Offiziell heisst die Platte Unendlich Plus Eins. 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Metal Riffs, Autotune, Einflüsse von Daft Punk bis zu The Strokes. Bilderbuch, schiessen in alle Richtungen und mittendrin eben die neue Gitarristin Ujjayara, die der Band eine neue Diversität verleiht. Was in dieser Welt ist ein Track ab dem neuen mutigen Bilderbuch. 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

ist immer schön, wenn Songs so live während der Sendung beim Machen einem noch ein bisschen mehr überzeugt wie in der Vorbereitung und Zusammenstellen von der Playlist. Das sind Hyper Duper oder wahrscheinlich, ehrlich gesagt, französisch Hyper Duper, ein neues Synth-Pop-Duo aus

Ja, gewählt Band rund um Genie Junge aus Zürich, die haben sie uns immer wieder an. Wir hören ein Highlight aus ihrer Diskografie mit Where the Grass is Greener. Und die Konzerte von Annie Taylor in der Schweiz sind gefühlt seltener geworden. Wobei, ich bin nicht nachzählen. Aber in diesen Tagen sind sie wieder unterwegs. Sie sind übermorgen am 16. Freitagabend im Garnet in Basel zu sehen. Dann am Samstagabend im Mokka in Thun. Legendenstatus, wenn man die aktuelle Schweizer Indie-Szene anschaut. Annie Taylor.

Das sind Teenage Fanclub, Jangle Pop Heroes aus Glasgow, Schottland, haben ihr neues Album Do Not Dare to Dream rausgebracht. Und das wird Montagabend im Sounds im Fokus stehen. Und Luca Buno nimmt euch mit durchs nächste Werk. Day in the Sun ist eine von den Vorab-Singles, was auf dem Album mehr kommt. Also morgen ab 8 Uhr in eurem Musikabend hier auf SRF 3. Heute Abend haben wir noch ein schönes Stück Musik vor. Und zwar kommt das vom Geese Frontmann Cameron Winter. Die Band Geese genießt seit ein, zwei Jahren einen immensen Hype. Ihre Sänger Cameron Winter hat auch schon mit Solo-Sachen richtig punktet.

sein Album Heavy Metal 2024 rausgekommen, kann man nicht einmal mehr als Geheimtipp bezeichnen. Jetzt hat er das live aufgeführt, reduziert nur mit dem Piano in der renommierten Carnegie Hall in seiner Heimatstadt in New York.

Das Album ist am Freitag rausgekommen und zieht viele im Bann, Cameron Winter-Fans, vor allem Geese-Fans, aber auch der grosse Hollywood-Regisseur Paul Thomas Anderson. Der hat das Konzert nämlich gefilmt und es wird in Kürze, zumindest in den USA, im Kino zu sehen sein. In Albumform könnt ihr es heute Abend mit uns hören. Ab 10 Uhr bis 11 Uhr in voller Länge. Cameron Winter live at Carnegie Hall. Nur da im Sounds. Und so tönt er mit Geese ab ihrem immer noch aktuellen Album Getting Killed, vor etwas mehr als einem Jahr rausgekommen. Mit Cobra.

0: Pizza und so weiter auf SRF3 ab jetzt für heute Abend im Band vom Geese-Sänger Cameron Winter. Sein Konzert von der Carnegie Hall, gerade nachher hier auf SRF3.
1: Die Nachrichten von SRF um 22 Uhr mit Marco Kolle. Straßenblockaden und brennende Regierungsgebäude in der albanischen Hauptstadt Tirana. Den zweiten Tag in Folge protestieren Studentinnen und Studenten für bessere Lernbedingungen und gegen die Regierung. Dann, der Schweizer Pflegedachverband hat kein Geld mehr und löst sich auf. Und eine Tochterfirma von Nestle muss sich in den USA vor Gericht verantworten. Es geht um Babynahrung. Und das Wetter: im Flachland hat es morgen zunächst Nebel, sonst ist es meist sonnig, bei bis zu 20 Grad. In Albanien hat es erneut gewaltsame Straßenproteste gegeben. Tausende Menschen protestierten für bessere Lernbedingungen in Schulen und Universitäten, aber auch gegen die Regierung von Ministerpräsident Edi Rama. Dabei kam es nicht nur zu Zusammenstößen zwischen Demonstrierenden und der Polizei. Mehrere Häuser sind in Brand geraten, auch Regierungsgebäude. Lukas Siegfried fasst zusammen.
2: Eingeschlagene Fensterscheiben, Straßenblockaden, brennende Abfallcontainer und auch brennende Regierungsgebäude. Von den Protesten in Albaniens Hauptstadt Tirana gibt es den zweiten Tag in Folge Bilder der Verwüstung. Vermummte Demonstrierende haben ein Gebäude des Bildungsministeriums mit Brandsätzen beworfen und einen Teil davon in Brand gesteckt. Weitere sind ins Parlamentsgebäude eingedrungen und haben dort Feuer gelegt. Auch andere Gebäude wie Bankfilialen und ein Einkaufszentrum brannten. Die Polizei reagierte mit Tränengas und Wasserwerfern. Die Wut der Demonstrierenden richtet sich gegen die Zustände in Schulen und Universitäten einerseits. Andererseits gibt es in Albanien schon länger Proteste gegen die Regierung von Ministerpräsident Edi Rama. Vor allem junge Menschen kritisieren ihn, unter anderem, weil er in einem Naturschutzgebiet an der albanischen Adriaküste den Bau eines Luxusresorts bewilligt hat. Zudem gibt es immer wieder Korruptionsvorwürfe gegen ihn.
1: Allianz Care, der Schweizer Dachverband der Pflege, hat sich selber aufgelöst und ein Konkursverfahren eingeleitet. Das heißt es in einer Mitteilung des Verbands. Allianz Care steckte in finanziellen Schwierigkeiten. Diesen Sommer hatten darum 17 Mitarbeitende die Kündigung erhalten, fast ein Fünftel aller Angestellten. Man habe zwar probiert, die Finanzen zu stabilisieren, aber das sei nicht gelungen, heißt es in der Mitteilung weiter. Der Verband war letztes Jahr erst gegründet worden. Ziel war es, alle Angestellten in der Pflege unter einem gemeinsamen Dach zu vereinen. Der Schweizer Nahrungsmittelkonzern Nestle ist in den USA angeklagt worden. Der Generalstaatsanwalt des Bundesstaats Texas wirft der Nestle-Tochterfirma Gerber vor, sie habe Babynahrung mit zu hohen Schwermetallwerten verkauft. Das steht in der Anklageschrift. Die Nachrichtenagentur AWP zitiert daraus. Konkret geht es um den Zeitraum von 2017 bis 2019. Eine Nestle-Sprecherin schreibt auf Anfrage von SRF, die Vorwürfe seien unbegründet. Ein Bundesgericht in den USA habe zuvor ähnliche Anschuldigungen gegen Gerber bereits abgewiesen. Die Babynahrung von Gerber erfülle die Anforderungen der Behörden. Jedes Produkt werde strengen Tests unterzogen. In Kenia melden die Behörden einen zweiten Fall von Ebola. Es ist die erste Ansteckung innerhalb des ostafrikanischen Landes. Beim Betroffenen handle es sich um einen 39-jährigen Mann, sagt das Gesundheitsministerium. Dieser sei ein enger Angehöriger des ersten Ebola-Patienten in Kenia, der vor wenigen Tagen verstorben sei. Dieser erste Patient hatte sich in Kongo-Kinshasa angesteckt, wo in den letzten Monaten rund 4000 Menschen an Ebola gestorben sind. Danach reiste er nach Kenia. Der zweite Ebola-Patient sei in Quarantäne, sagt das kenianische Gesundheitsministerium. Er stehe unter täglicher Beobachtung. Dann weitere Meldungen dieses Tages in der Übersicht. Der Bundesrat will große Social-Media-Plattformen und Suchmaschinen stärker regulieren, also zum Beispiel Instagram, TikTok oder Google, und dabei auch den Jugendschutz ausbauen. Der Bundesrat will etwa personalisierte Werbung für Minderjährige verbieten. Die Plattformen sollen zudem analysieren müssen, ob ihre Dienste Risiken für Minderjährige schaffen oder verstärken. Der Bundesrat will außerdem, dass auch Menschen mit einer geistigen Behinderung in der Schweiz auf nationaler Ebene abstimmen oder wählen dürfen. Bisher ist das nicht der Fall. Der Bundesrat sagt, er wolle Benachteiligungen beseitigen und die Selbstbestimmung von Menschen mit geistigen Behinderungen stärken. Nun können sich Verbände, Parteien und Interessierte dazu äußern. Das ukrainische Militär kann das Satellitennetzwerk Starlink nur noch eingeschränkt nutzen. Das schreibt ein Berater von Präsident Volodymyr Zelensky. Das US-Unternehmen SpaceX, das Starlink betreibt, habe die Ukraine nicht über die Einschränkung informiert. Die Ukraine braucht Starlink im Krieg gegen Russland, unter anderem um ihre kritische Infrastruktur zu schützen. Kurz vor den Zwischenwahlen ist die Inflation in den USA weiter angestiegen. Im September waren die Konsumentenpreise 3,7% höher als vor einem Jahr und auch höher als im August. Vor allem Nahrungsmittel, Benzin und Diesel kosten mehr. Die Börsendaten von 22.05 Uhr, geliefert von SIX. Der Swiss Market Index schließt heute bei 14.130 Punkten. Das ist ein Plus von 1,5%. Der Dow Jones Index in New York stand kurz vor Schluss bei minus 0,2%. Der Euro wird zu 93,13 Rappen gehandelt. Den Dollar gibt's für 83,49 Rappen. Und das Wetter morgen Donnerstag. Am Vormittag liegt über dem Flachland vielerorts Nebel oder Hochnebel. Da, wo es keinen Nebel hat, wird es sonnig. An der Sonne gibt es bis 20 Grad, im Nebel rund 15 Grad. Das waren Nachrichten von Radio SRF, verantwortlich Lukas Siegfried.
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4: Mit dem Beat Sprecher am Mikrofon. Fangen wir an mit der Fußball Champions League. Schauen wir auf das Zwischenresultat der Spiele, die am Laufen sind. Die meisten sind so rund um die 50. Minute, also kurz nach dem Start der zweiten Halbzeit. Schauen wir auf die Match mit Schweizer Beteiligung. Dion Monsambi spielt bei Aston Villa gegen den Fenerbahce von Anfang an und hat ein besonderes Erlebnis gehabt, nämlich in der 12. Minute schiesst er sein allererste Champions League Goal überhaupt. Kommt doppelt gut für den Monsambi, weil Aston Villa zur Pause schon mit 13:0 führt gegen Fenerbahce. Der Gregor Kobel ist im Goal bei Dortmund gegen Bodø/Glimt. In Norwegen steht es noch 0:0 zur Pause. Bei Stuttgart ist der Luka Hakes auf der Bank. Der Stärkiu ist nicht im Aufgebot. Stuttgart ist zu Bratislava unterwegs und führt mit 1:0 nach der Pause. Der Undav hat nach knapp einer halben Stunde getroffen. Der Derek Cotesa ist bei EK Athen gegen Shakhtar Donetsk nicht im Aufgebot, jetzt schaut zur Pause dort 1:1 unentschieden. Manchester City gegen Paris Saint-Germain und so sind wir bei dem Topspiel vom Obig angekommen. Da steht 0:3 für Paris Saint-Germain auswärts. Der Doué, der Dembélé und der Vitinha haben getroffen für die Franzosen. Da ist Roma gegen Real Madrid, da steht 1:1 zur Pause. Der Martin de Roon für Roma und der Kylian Mbappé haben das Goal geschossen. Bis jetzt. Schon fertig sind Spiel von der Viertel vor 7. Runde. In Linz ist es wild zu und her gegangen. Liverpool gönnt gegen den LASK mit 6:3. Der Bradley Barcola hat gerade 3 Goal geschossen für die Engländer. Und Feyenoord Rotterdam gönnt die heilige Como mit 3:1. Die Schweizer Fußballerinnen, die haben heute auch noch einen wichtigen Tag gehabt. Sie haben nämlich gehört, wann das es weitergeht in Sachen WM-Qualifikation mit der zweiten Playoff-Runde gegen Österreich. Und da wissen wir, am 1. Dezember ist das Hinspiel in der Schweiz. Wo, in welchem Stadion ist noch offen? 4 Tage später ist dann das Rückspiel zu Österreich. Zum Eishockey der Champions Hockey League hat der HC Davos heute Abend noch zittern für die Qualifikation für das Achtelfinale. Sie kommen aber trotzdem weiter, auch wenn sie heute gegen Liberec daheim mit 0:2 verlieren. Das, weil ihre Gegner auch verloren haben. Und somit bleibt Davos 16. und qualifiziert sich für das Achtelfinale. Dann die weiteren Spiele mit Schweizer Beteiligung sind eigentlich ein bisschen bedeutungslos gewesen, weil die Schweizer Teams sind schon qualifiziert. Herning schlägt Fribourg-Gottero mit 4:3 nach Penaltyschüssen und Genf gönnt gegen Kölner Hai auch mit 4:3 nach Verlängerung. In der National League, da ist ein Spiel gewesen am heutigen Abend und das ist eine relativ eindeutige Sache gewesen. Lausanne gewinnt mit 6:3 gegen den HC Aschua. Und noch im Tennis gibt es eine bittere Niederlage für Belinda Bencic zu Wuhan. Da ist sie schon in der zweiten Runde ausgeschieden. Sie verliert gegen Britin Sonja Cartel mit 0:6 und 5:7. So viel vom Sport für heute.
0: SRF Verkehrsinfo von 22.09 Uhr. Zurzeit keine Meldungen über größere Störungen.
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0: Und jetzt gönnen wir uns ein Konzerterlebnis, das gleichzeitig zu den spannendsten Alben vom vergangenen Wochenende gehört. Cameron Winter, Live at Carnegie Hall, ist ein Album vom Sänger von der Band Geese. Ja, nicht weniger als eins von den allerlieblingsalben vom Sounds Jahr. Plus der Cameron Winter hat schon ein virales

und ein bei Fans extrem beliebtes Soloalbum rausgebracht. Anhand von diesen Ausschnitten merkt ihr, die Stimme ist sehr wiedererkennbar. Gewöhnt euch dran, sie wird uns bis am 11. begleiten. Ein Konzerterlebnis von der Superlative, einerseits ein von jüngsten Künstlern, der die renommierte Carnegie Hall in New York solo bespielt und ausverkauft. Und gleichzeitig ist das Konzert gefilmt worden von niemand geringerem als Paul Thomas Anderson. Zuletzt hat er One Battle After Another gemacht, mehrere Oscars gewonnen und jetzt also der Konzertfilm, der aktuell in den USA in ausgelesenen Kinos gezeigt wird und irgendwann nächstes Jahr dann auch soll als Stream erhältlich sein. Seit dem Freitag gibt es also das Album Cameron Winters Solo am Piano im Sounds auf SRF 3.

Ein Live-Album, das Welle wirft, letzten Freitag rausgekommen. Cameron Winter live at Carnegie Halls Konzert in der Heimatstadt vom Gies-Sänger. Aufgenommen, er solo am Piano. Hollywood-Regisseur Paul Thomas Anderson hat draufgehebt und einen Kinofilm daraus gemacht. Sehr hörenswertes Album, sehr beeindruckend, wie der junge Mann in der ersten Hälfte der 20er Jahre schon tönt. Cameron Winter, letzter Song für heute Abend. Im Sounds für heute Nacht wünsche ich gute Nacht an die Rohrer am Mikrofon gsi. Wenn ihr mehr von Cameron Winter mögt hören, gehen die Sounds Archiv, seine Band Gies hat letztes Jahr Wellen geworfen mit dem Album Getting Killed. Das haben wir euch vorgestellt. Hello.

Die Nachrichten von SRF um 11 mit Frank Estermann. Die Ukraine kann seit heute nur noch eingeschränkt vom Satellitensystem Starlink profitieren, das sie zum Beispiel braucht, um Drohnen zu steuern. Ab einer gewissen Geschwindigkeit funktioniere Starlink nicht mehr, sagte ein Berater des ukrainischen Präsidenten. Nun hat sich der Multimilliardär Elon Musk dazu geäußert, der Mann hinter dem Satellitensystem. Starlink sei ein kommerzieller Dienst, schreibt Musk auf der Plattform X. Starlink dürfe darum nur zivil genutzt werden oder zur Verteidigung. Für offensive militärische Aktionen hingegen dürfe Starlink nicht zum Einsatz kommen, denn das wäre für ein kommerzielles Unternehmen unangemessen. Musk erwähnt auch Starshield, die militärische Sparte der Starlink-Satellitensystems. Dort entscheidet das US-Militär oder letztlich der US-Präsident über die Nutzung. Ob und wofür die Ukraine auch Starshield nutzt, ist nicht klar. Zur Wirtschaft. Der Schweizer Nahrungsmittelkonzern Nestlé ist in den USA angeklagt worden. Der Generalstaatsanwalt des Bundesstaats Texas wirft der Nestlé-Tochterfirma Gerber vor, sie habe Babynahrung mit zu hohen Schwermetallwerten verkauft. Das steht in der Anklageschrift. Die Nachrichtenagentur AWP zitiert daraus. Konkret geht es um den Zeitraum von 2017 bis 2019. Eine Nestlé-Sprecherin schreibt auf Anfrage von SRF, die Vorwürfe seien unbegründet. Ein Bundesgericht in den USA habe zuvor ähnliche Anschuldigungen gegen Gerber bereits abgewiesen. Die Babynahrung erfülle die Anforderungen der Behörden. Jedes Produkt werde strengen Tests unterzogen. Zum Sport mit Eishockey. In der Champions Hockey League haben es alle drei Schweizer Teams in die nächste Runde geschafft. Davos hat sich trotz der 0-2-Niederlage gegen das tschechische Team von Liberec qualifiziert. Genf, Servette und Freiburg waren schon zuvor sicher weiter. Genf gewann am Abend gegen die Kölner Haie 4-3 nach Verlängerung. Freiburg verlor auswärts in Dänemark gegen Herning mit 3-4 nach Verlängerung. Und in der Schweizer Eishockey-Meisterschaft hat Lausanne gegen Aschua gewonnen. Mit 6-3. Die Börsendaten von SIX, der Swiss Market Index, schließt bei 14.130 Punkten plus 1,5%. Der Dow Jones Index in New York fällt um 0,1%. Der Euro wird zu 93,20 gehandelt und der Dollar zu 83,52. Das Wetter morgen Donnerstag: im Flachland liegt zunächst Nebel, sonst ist es meist sonnig bei bis zu 20 Grad. Das waren Nachrichten von Radio SRF, verantwortlich Frank Estermann.

0: Die Nachrichten von SRF um Mitternacht mit Frank Estermann. In Albanien eskalieren Studentenproteste. Demonstrierende legen Feuer im Bildungsministerium. Das ukrainische Militär berichtet von Einschränkungen beim Satelliteninternet von Starlink. Nun äußert sich Starlink-Besitzer Elon Musk. Und der Schweizer Dachverband der Pflege ist Konkurs und hat sich aufgelöst. Das Wetter im Flachland liegt zunächst Nebel, sonst ist es meist sonnig bei 15 bis 20 Grad. In Albanien hat es erneut gewaltsame Straßenproteste gegeben. Tausende Menschen protestierten für bessere Lernbedingungen in Schulen und Universitäten, aber auch gegen die Regierung von Ministerpräsident Edi Rama. Dabei kam es nicht nur zu Zusammenstößen zwischen Demonstrierenden und der Polizei. Mehrere Häuser sind auch in Brand geraten, auch Regierungsgebäude. Lukas Siegfried fasst zusammen.
1: Eingeschlagene Fensterscheiben, Straßenblockaden, brennende Abfallcontainer und auch brennende Regierungsgebäude. Von den Protesten in Albaniens Hauptstadt Tirana gibt es den zweiten Tag in Folge Bilder der Verwüstung. Vermummte Demonstrierende haben ein Gebäude des Bildungsministeriums mit Brandsätzen beworfen und einen Teil davon in Brand gesteckt. Weitere sind ins Parlamentsgebäude eingedrungen und haben dort Feuer gelegt. Auch andere Gebäude wie Bankfilialen und ein Einkaufszentrum brannten. Die Polizei reagierte mit Tränengas und Wasserwerfern. Die Wut der Demonstrierenden richtet sich gegen die Zustände in Schulen und Universitäten einerseits. Andererseits gibt es in Albanien schon länger Proteste gegen die Regierung von Ministerpräsident Edi Rama. Vor allem junge Menschen kritisieren ihn, unter anderem weil er in einem Naturschutzgebiet an der albanischen Adriaküste den Bau eines Luxusresorts bewilligt hat. Zudem gibt es immer wieder Korruptionsvorwürfe gegen ihn.
0: Lukas Siegfried hat berichtet. Die Ukraine kann seit Mittwoch nur noch eingeschränkt vom Satellitensystem Starlink profitieren, das sie zum Beispiel braucht, um Drohnen zu steuern. Ab einer gewissen Geschwindigkeit funktioniere Starlink nicht mehr, sagte ein Berater des ukrainischen Präsidenten. Nun hat sich der Multimilliardär Elon Musk dazu geäußert, der Besitzer des Satellitensystems. Starlink sei ein kommerzieller Dienst, schreibt Musk auf der Plattform X. Starlink dürfe darum nur zivil genutzt werden oder zur Verteidigung. Für offensive militärische Aktionen hingegen dürfe Starlink nicht zum Einsatz kommen, denn das wäre für ein kommerzielles Unternehmen unangemessen. Musk erwähnt auch Starshield, die militärische Sparte der Starlink-Satellitensysteme. Dort entscheidet das US-Militär oder letztlich der US-Präsident über die Nutzung. Ob und wofür die Ukraine auch Starshield nutzt, ist nicht klar. Allianz Care, der Schweizer Dachverband der Pflege, hat sich aufgelöst und ein Konkursverfahren eingeleitet. Das heißt es in einer Mitteilung des Verbands. Allianz Care steckte in finanziellen Schwierigkeiten. Diesen Sommer hatten darum 17 Mitarbeitende die Kündigung erhalten, fast ein Fünftel aller Angestellten. Man habe zwar probiert, die Finanzen zu stabilisieren, aber das sei nicht gelungen, heißt es in der Mitteilung weiter. Der Verband war erst letztes Jahr gegründet worden. Ziel war es, alle Angestellten in der Pflege unter einem gemeinsamen Dach zu vereinen. Zur Wirtschaft. Der Schweizer Nahrungsmittelkonzern Nestle ist in den USA angeklagt worden. Der Generalstaatsanwalt des Bundesstaats Texas wirft der Nestle-Tochterfirma Gerber vor, sie habe Babynahrung mit zu hohen Schwermetallwerten verkauft. Das steht in der Anklageschrift. Die Nachrichtenagentur AWP zitiert daraus. Konkret geht es um den Zeitraum von 2017 bis 2019. Eine Nestle-Sprecherin schreibt auf Anfrage von SRF, die Vorwürfe seien unbegründet. Ein Bundesgericht in den USA habe zuvor ähnliche Anschuldigungen gegen Gerber bereits abgewiesen. Die Babynahrung erfülle die Anforderungen der Behörden und jedes Produkt werde strengen Tests unterzogen. Die Video-Streaming-Plattform Netflix will rund 1000 Stellen streichen. Die beiden Co-Chefs des Unternehmens haben den Angestellten in einer E-Mail geschrieben, etwa ein Sechstel der Arbeitsplätze falle weg. Gemäß den letzten Angaben hatte Netflix etwa 16.000 Mitarbeitende. Netflix ist zwar der Marktführer beim Video-Streaming, Einer der beiden Co-Chefs sagte aber vor kurzem, das Geschäft wachse weniger schnell als geplant. Außerdem könnte Netflix bald einen starken Konkurrenten haben. Der Unterhaltungskonzern Paramount hat sich kürzlich mit den Fernsehstudios von Warner Bros. Zusammengeschlossen. Nun wollen diese beiden ihre Streaming-Angebote bündeln. Zum Sport mit Eishockey. In der Champions Hockey League haben es alle drei Schweizer Teams in die nächste Runde geschafft. Davos hat sich trotz der 0-2 Niederlage gegen das tschechische Team von Liberec qualifiziert. Genf, Servette und Freiburg waren schon zuvor sicher weiter. Genf gewann am Abend gegen die Kölner Haie 4-3 nach Verlängerung. Freiburg verlor auswärts in Dänemark gegen Herning mit 3-4 nach Verlängerung. Und in der Schweizer Eishockey-Meisterschaft hat Lausanne gegen Aschua gewonnen mit 6-3. Das Wetter heute Donnerstag. Am Vormittag liegt im Flachland vielerorts Nebel oder Hochnebel, sonst scheint die Sonne. An der Sonne gibt es bis 20 Grad, bei zähem Nebel 15 Grad. Das war Nachrichten von Radio SRF, verantwortlich Frank Estermann.

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0: Die Nachrichten von SRF um 1 mit Frank Estermann. Betrugsdelikte in der Schweiz nehmen zu. Das zeigt eine neue Umfrage der Zürcher Hochschule für angewandte Wissenschaften, ZHAW, und der Universität St. Gallen. Grundsätzlich wird die Schweiz aber als sehr sicheres Land wahrgenommen. Ronja Bollinger.
1: Fast 16% der Befragten sagten, sie seien 2025 von einem Betrugsdelikt betroffen gewesen. Der Anteil ist fast doppelt so hoch wie noch im Jahr 2022. 3/4 der Betrugsdelikte passieren laut der Befragung im Internet und in den sozialen Medien. Auch Eigentumsdelikte wie Diebstähle von persönlichem Eigentum oder Autos haben laut der Umfrage der ZHAW und der Uni St. Gallen zugenommen. Grundsätzlich schätzen die Menschen die Schweiz aber als sehr sicher ein, auch wenn sich das Sicherheitsgefühl leicht verschlechtert hat. Gut 83% der Befragten sagten, sie fühlten sich auch nach Einbruch der Dunkelheit sicher. Das sind knapp 5 Prozentpunkte weniger als noch 2022. Gut jede dritte befragte Person kritisierte außerdem eine zu geringe Polizeipräsenz. Für die repräsentative Umfrage wurden knapp 13.500 Personen befragt.
0: Ronja Bollinger. Zu zwei Meldungen aus dem Ausland. Im Schwarzen Meer vor der rumänischen Küste ist auf einem Chemie- und Öltanker Feuer ausgebrochen. Es sei unklar, ob das Schiff von einer Drohne getroffen wurde, sagte der rumänische Verteidigungsminister. Zuletzt gab es mehrere Drohnenangriffe auf Schiffe in bulgarischen Hoheitsgewässern im Schwarzen Meer. In der türkischen Millionenmetropole Istanbul sind nach heftigen Regenfällen zahlreiche Straßen und Unterführungen überschwemmt. Es habe auch Erdrutsche gegeben, meldet die Nachrichtenagentur Anadolu. Laut den Behörden ist ein 14-jähriges Kind gestorben. Es habe einen Stromschlag erlitten, als es in eine Pfütze trat. Zum Sport mit Eishockey. In der Champions Hockey League haben es alle drei Schweizer Teams in die nächste Runde geschafft. Davos hat sich trotz der 0-2-Niederlage gegen das tschechische Team von Liberec qualifiziert. Genf, Servette und Freiburg waren schon zuvor sicher weiter. Genf gewann am Abend gegen die Kölner Haie 4-3 nach Verlängerung und Freiburg verlor auswärts in Dänemark gegen Herning mit 3-4 nach Verlängerung. Und in der Schweizer Eishockey-Meisterschaft hat Lausanne gegen Aschua gewonnen mit 6-3. Das Wetter: im Flachland liegt zunächst Nebel, sonst ist es meist sonnig bei 15 bis 20 Grad. Das war Nachrichten von Radio SRF, verantwortlich Frank Estermann.

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0: Nachrichten von SRF um 2 mit Frank Estermann. Betrugsdelikte in der Schweiz nehmen zu. Das zeigt eine neue Umfrage der Zürcher Hochschule für angewandte Wissenschaften, ZHAW, und der Universität St. Gallen. Grundsätzlich wird die Schweiz aber als sehr sicheres Land wahrgenommen. Ronja Bollinger.
1: Fast 16% der Befragten sagten, sie seien 2025 von einem Betrugsdelikt betroffen gewesen. Der Anteil ist fast doppelt so hoch wie noch im Jahr 2022. 3/4 der Betrugsdelikte passieren laut der Befragung im Internet und in den sozialen Medien. Auch Eigentumsdelikte wie Diebstähle von persönlichem Eigentum oder Autos haben laut der Umfrage der ZHAW und der Uni St. Gallen zugenommen. Grundsätzlich schätzen die Menschen die Schweiz aber als sehr sicher ein, auch wenn sich das Sicherheitsgefühl leicht verschlechtert hat. Gut 83% der Befragten sagten, sie fühlten sich auch nach Einbruch der Dunkelheit sicher. Das sind knapp 5 Prozentpunkte weniger als noch 2022. Gut jede dritte befragte Person kritisierte außerdem eine zu geringe Polizeipräsenz. Für die repräsentative Umfrage wurden knapp 13.500 Personen befragt.
0: Ronja Bollinger. Zu zwei Meldungen aus dem Ausland. Im Schwarzen Meer vor der rumänischen Küste ist auf einem Chemie- und Öltanker Feuer ausgebrochen. Es sei unklar, ob das Schiff von einer Drohne getroffen wurde, sagte der rumänische Verteidigungsminister. Zuletzt gab es mehrere Drohnenangriffe auf Schiffe in bulgarischen Hoheitsgewässern im Schwarzen Meer. Und nachdem US-Präsident Donald Trump massive Erkundungen von Öl- und Gasvorkommen auf Grönland angekündigt hat, widerspricht nun die grönländische Regierung. Es gebe zwar Aktivitäten von US-Unternehmen, sagte ein Vertreter des grönländischen Wirtschaftsministeriums zu CNN. Von umfangreichen Erkundungen könne aber keine Rede sein und auch kleinere Projekte könnten noch Jahre dauern. In der Türkei